0: sagen, wenn und sobald die entsprechenden Voraussetzungen gegeben sind.
1: Kanzler Merz in Evian. Die Bundesregierung hat zugesagt, bei einem Kriegsende ein Minenjagdboot und ein Versorgungsschiff zur Sicherung der Handelsroute zur Verfügung zu stellen. Beide Schiffe sind bereits im östlichen Mittelmeer. Ist der Staat beim Bürgergeld zu großzügig? Die Koalition hat lange darüber gestritten. Ab dem 1. Juli gelten nun neue Regeln. Innenminister Dobrindt sieht die Chance auf Milliardeneinsparungen. Kritik kam von der SPD und aus der Opposition.
2: Kürzungen bei der Grundsicherung würden weder erhebliche Einsparungen bringen, noch die Wirtschaft wieder in Schwung. Davon ist Bernd Rützel von der SPD überzeugt. Er ist der Vorsitzende des Sozialausschusses im Bundestag. Den Vorschlag des Innenministers hält er für realitätsfern, genauso wie die Grünen im Bundestag. Dobrindts Politik sei unseriös. Auch der Sozialverband Deutschland blickt kritisch auf die Einsparpläne. Kürzungen bei der Grundsicherung würden das Existenzminimum angreifen, das verfassungsmäßig garantiert ist. Außerdem würde das Betroffene noch ärmer machen und die Gesellschaft weiter spalten. Fiona Reinhardt, Nachrichtenredaktion.
1: Das in Schorndorf bei Stuttgart leblos in einem Auto entdeckte Kleinkind ist nach ersten Ermittlungen der Polizei von seiner Mutter im Fahrzeug vergessen worden. Die 44-Jährige fand das etwa 20 Monate alte Mädchen erst nach mehreren Stunden am Nachmittag wieder im Auto. Die alarmierten Rettungskräfte konnten das Kind aber nicht mehr wiederbeleben. Zum Fußball. Superstürmer Harry Kane hat England einen perfekten Start in die WM-Titelmission beschert. Der Kapitän war mit einem Doppelpack der entscheidende Mann beim 4:2-Sieg im ersten Gruppenspiel gegen Kroatien. Zuvor hatte Portugal mit Topstar Cristiano Ronaldo gegen den Außenseiter Demokratische Republik Kongo nur ein 1:1 Unentschieden erreicht.
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4: Heute wird's heiß. 27 bis 32 Grad. So hoch klettert das Thermometer bis heute Nachmittag. Es gibt viel Sonne, oft kein Wölkchen. Es bleibt trocken. Wir haben aber so langsam auch ein bisschen Gewittergefahr in der Luft. Gerade Freitag und Samstag dann ziemlich schwül und jeweils nachmittags oder abends kann's dann scheppern. Wir haben eher am Freitag im West- und Oberallgäu die Situation, am Samstag mehr im Ostallgäu. Aber muss man immer so ein bisschen beobachten, lässt sich ja schwer vorhersagen. Und es geht dann auch ab Sonntag weiter mit dem heißen, sonnigen und trockenen Wetter.
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5: Normaler Verkehr im Allgäu. Ich wünsche euch eine gute Fahrt.
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1: Ich bin Ursula Winkler. Das Rahmenabkommen zwischen den USA und dem Iran zur Beendigung des Kriegs ist von den Präsidenten beider Länder digital unterzeichnet worden. Das sagte ein Sprecher des iranischen Außenministeriums Staatsmedien zufolge. Das Abkommen sei offiziell in Kraft getreten. Auch ein US-Beamter bestätigte eine Unterschrift des Abkommens. Die Vereinbarung zielt auf ein sofortiges und dauerhaftes Ende der militärischen Einsätze ab, einschließlich im Libanon. Mit modernen Gentechnikverfahren veränderte Lebensmittel dürfen in der EU künftig ohne spezielle Kennzeichnung im Supermarkt verkauft werden. Das Europäische Parlament stimmte mehrheitlich dafür, entsprechende Züchtungen von bisher strengen EU-Gentechnikregeln auszunehmen. Die Änderungen sollen voraussichtlich ab Mitte 2028 angewendet werden.
2: Künftig gibt es zwei Kategorien für gentechnisch veränderte Lebensmittel. Dort, wo weniger gravierende Eingriffe vorgenommen wurden, dürfen sie ohne besondere Prüfung und ohne Kennzeichnung verkauft werden. Bei größeren Eingriffen in das Erbgut gelten strengere Regeln für die Kontrolle und für die Kennzeichnung. Im Bioanbau sind keine solchen Pflanzen erlaubt. Neue gentechnische Verfahren machen es in einigen Fällen fast unmöglich, eine veränderte Pflanze von einer unveränderten zu unterscheiden. Dieter Ebeling, Brüssel.
1: Die schwerkranke norwegische Kronprinzessin Mette-Marit hat eine neue Lunge bekommen. Das teilte das norwegische Königshaus mit. Die Lungentransplantation sei erfolgreich verlaufen. Die Kronprinzessin werde jetzt aber für mehrere Wochen im Krankenhaus bleiben müssen, hieß es.
3: Der Eingriff wurde seit Monaten vorbereitet. Aber dass es jetzt auf einmal so schnell ging, damit hatte doch niemand gerechnet. Erst Anfang Juni kam Mette-Marit auf die Warteliste für eine neue Lunge. Jetzt hat sie sie schon bekommen und die OP scheint geglückt zu sein. Ohne das Spenderorgan hätte die Norwegerin noch rund ein Jahr zu leben gehabt. Nun stehen ihre Chancen deutlich besser. Das nächste Update dazu, wie es ihr geht, gibt es aber erst zur Entlassung aus dem Krankenhaus. Aus Skandinavien, Julia Weschenbach.
1: Zum Fußball. Superstürmer Harry Kane hat England einen perfekten WM-Start beschert. Kane war mit einem Doppelpack der entscheidende Mann beim 4:2-Sieg gegen Kroatien. Zuvor hatte Portugal mit Topstar Cristiano Ronaldo gegen den Außenseiter Demokratische Republik Kongo nur ein 1:1 Unentschieden erreicht.
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4: Heute wird's heiß. 27 bis 32 Grad. So hoch klettert das Thermometer bis heute Nachmittag. Es gibt viel Sonne, oft kein Wölkchen. Es bleibt trocken. Wir haben aber so langsam auch ein bisschen Gewittergefahr in der Luft. Gerade Freitag und Samstag dann ziemlich schwül und jeweils nachmittags oder abends kann's dann scheppern. Wir haben eher am Freitag im West- und Oberallgäu die Situation, am Samstag mehr im Ostallgäu. Aber muss man immer so ein bisschen beobachten, lässt sich ja schwer vorhersagen. Und es geht dann auch ab Sonntag weiter mit dem heißen, sonnigen und trockenen Wetter.
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5: Normaler Verkehr im Allgäu. Ich wünsche euch eine gute Fahrt.
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1: Heute wird's heiß. 27 bis 32 Grad. So hoch klettert das Thermometer bis heute Nachmittag. Es gibt viel Sonne, oft kein Wölkchen. Es bleibt trocken. Wir haben aber so langsam auch ein bisschen Gewittergefahr in der Luft. Gerade Freitag und Samstag dann ziemlich schwül und jeweils nachmittags oder abends kann es dann scheppern. Wir haben eher am Freitag im West- und Oberallgäu die Situation, am Samstag mehr im Ostallgäu. Aber muss man immer so ein bisschen beobachten, lässt sich ja schwer vorhersagen. Und es geht dann auch ab Sonntag weiter mit dem heißen, sonnigen und trockenen Wetter.
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2: Normaler Verkehr im Sendegebiet. Ich wünsche euch eine gute Fahrt.

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1: Ich bin Ursula Winkler. Das Rahmenabkommen zwischen den USA und dem Iran tritt nach erfolgter Unterzeichnung mit sofortiger Wirkung in Kraft. Das gab der pakistanische Ministerpräsident Sharif auf der Plattform X bekannt. Teheran werde die Straße von Hormuz unverzüglich wieder öffnen und die USA würden die Seeblockade iranischer Häfen umgehend aufheben. Dass US-Präsident Trump und der iranische Präsident Pezeshkian die Vereinbarung unterzeichnet hätten, hatten zuvor auch Teheran und Washington bestätigt. Auch die Staats- und Regierungschefs der EU werden ab heute Abend unter anderem über das Abkommen zum Ende des Iran-Kriegs sprechen. Ein weiteres Thema in Brüssel, die Lage in der Ukraine und die Beziehungen zu China.
2: Es gibt verschiedene große Themen bei dem EU-Gipfel. Ganz sicher werden die Teilnehmer des gerade beendeten G7-Gipfels über die US-Sicht auf den Krieg mit dem Iran berichten. Und natürlich ist das zunehmende wirtschaftliche Gewicht Chinas ein Thema. Keine Konfrontation, heißt es in Brüssel, aber beispielsweise weniger Abhängigkeit von chinesischen Rohstoffen. Und ganz sicher wird man auch jetzt wieder über die EU-Haushaltsplanung bis 2034 sprechen. Knapp 1,8 Billionen Euro will die Kommission ausgeben. Darüber gibt es jede Menge Streit. Dieter Ebeling, Brüssel.
1: Die Menschen in Deutschland haben im vergangenen Jahr ihre täglichen Einkäufe häufiger bargeldlos bezahlt. Das zeigt eine repräsentative Studie der Bundesbank.
3: Der Trend zum Zahlen mit Karte, Smartphone und Co. setzt sich fort, heißt es von der Bundesbank. Zum ersten Mal lagen bargeldlose Bezahlmethoden im vergangenen Jahr insgesamt vorne. Am häufigsten kam dabei die Debitkarte zum Einsatz, vor allem die Girocard. Aber auch mobiles Zahlen mit Smartphone oder Smartwatch wird immer beliebter. In 45% aller Zahlungen griffen die Menschen aber immer noch zum Bargeld. Und das sollte auch weiter möglich bleiben, findet ein Großteil der Befragten, unabhängig von den persönlichen Vorlieben. Fiona Reinhardt, Nachrichtenredaktion.
1: Zum Fußball. Superstürmer Harry Kane hat England einen perfekten Start in die WM beschert. Kane war mit einem Doppelpack der entscheidende Mann beim 4:2-Sieg gegen Kroatien. Zuvor hatte Portugal mit Superstar Cristiano Ronaldo gegen den Außenseiter Demokratische Republik Kongo nur ein 1:1 Unentschieden erreicht. Ghana besiegte Panama in der Nachspielzeit mit 1:0.
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4: Heute wird's heiß. 27 bis 32 Grad. So hoch klettert das Thermometer bis heute Nachmittag. Es gibt viel Sonne, oft kein Wölkchen. Es bleibt trocken. Wir haben aber so langsam auch ein bisschen Gewittergefahr in der Luft. Gerade Freitag und Samstag dann ziemlich schwül und jeweils nachmittags oder abends kann es dann scheppern. Wir haben eher am Freitag im West- und Oberallgäu die Situation, am Samstag mehr im Ostallgäu. Aber muss man immer so ein bisschen beobachten, lässt sich ja schwer vorhersagen. Und es geht dann auch ab Sonntag weiter mit dem heißen, sonnigen und trockenen Wetter.
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5: Normaler Verkehr im Allgäu. Ich wünsche euch eine gute Fahrt.
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1: Heute wird's heiß. 27 bis 32 Grad. So hoch klettert das Thermometer bis heute Nachmittag. Es gibt viel Sonne, oft kein Wölkchen. Es bleibt trocken. Wir haben aber so langsam auch ein bisschen Gewittergefahr in der Luft. Gerade Freitag und Samstag dann ziemlich schwül und jeweils nachmittags oder abends kann es dann scheppern. Wir haben eher am Freitag im West- und Oberallgäu die Situation, am Samstag mehr im Ostallgäu. Aber muss man immer so ein bisschen beobachten, lässt sich ja schwer vorhersagen. Und es geht dann auch ab Sonntag weiter mit dem heißen, sonnigen und trockenen Wetter.
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2: Normaler Verkehr im Sendegebiet. Ich wünsche euch eine gute Fahrt.

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2: Ich bin Ursula Winkler. Das Rahmenabkommen zwischen den USA und dem Iran tritt nach erfolgter Unterzeichnung mit sofortiger Wirkung in Kraft. Das gab der pakistanische Ministerpräsident Sharif auf der Plattform X bekannt. Teheran werde die Straße von Hormuz unverzüglich wieder öffnen und die USA würden die Seeblockade iranischer Häfen umgehend aufheben. Dass US-Präsident Trump und der iranische Präsident Pezeshkian die Vereinbarung unterzeichnet hätten, hatten zuvor auch Teheran und Washington bestätigt. Das Europaparlament hat dem Vorhaben der umstrittenen Rückkehrzentren für abgelehnte Asylbewerber in Drittstaaten zugestimmt. Die EU-Staaten müssen noch final zustimmen, das gilt aber als Formalie.
3: In die geplanten Abschiebezentren außerhalb der EU sollen Ausreisepflichtige kommen, die nicht in ihre Herkunftsländer zurückgebracht werden können, etwa weil das Heimatland sich weigert, sie zurückzunehmen. Unbegleitete Minderjährige sollen dahin nicht abgeschoben werden, Familien mit Kindern dagegen schon. Daran gibt es Kritik von Flüchtlingsverbänden. Ebenso daran, welche Deals mit den jeweiligen Drittstaaten dann gemacht werden und zu welchem Preis. Noch ist unklar, welche Länder bereit wären, diese Zentren einzurichten. Laut Bundesinnenminister Dobrindt sollen noch in diesem Jahr Vereinbarungen getroffen werden. Tine Klimach, Nachrichtenredaktion.
2: Kampf gegen das Liegestuhlchaos. Griechenland will bei der Kontrolle von Stränden künftig verstärkt auf Drohnen- und Satellitenbilder setzen. Dem Parlament in Athen liegt ein entsprechender Gesetzentwurf vor.
4: Für Strandbarbesitzer in Griechenland heißt es künftig, nicht nur die Gäste im Blick behalten, sondern auch den Luftraum. Drohnen sollen kontrollieren, ob zu viele Liegestühle und Sonnenschirme aufgestellt werden, wer seinen Strandabschnitt etwas zu großzügig möbliert. Könnte statt voller Kasse bald eine saftige Rechnung vom Staat bekommen. Und während die Urlauber irgendwann unter dem Sonnenschirm einschlafen, macht die Drohne keine Siesta. Takis Athen.
2: Zum Fußball. Superstürmer Harry Kane hat England einen perfekten Start in die WM beschert. Kane war mit einem Doppelpack der entscheidende Mann beim 4:2-Sieg gegen Kroatien. Zuvor hatte Portugal mit Superstar Cristiano Ronaldo gegen den Außenseiter Demokratische Republik Kongo nur ein 1:1 Unentschieden erreicht. Ghana besiegte Panama in der Nachspielzeit mit 1:0.
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5: Heute wird's heiß. 27 bis 32 Grad. So hoch klettert das Thermometer bis heute Nachmittag. Es gibt viel Sonne, oft kein Wölkchen. Es bleibt trocken. Wir haben aber so langsam auch ein bisschen Gewittergefahr in der Luft. Gerade Freitag und Samstag dann ziemlich schwül und jeweils nachmittags oder abends kann es dann scheppern. Wir haben eher am Freitag im West- und Oberallgäu die Situation, am Samstag mehr im Ostallgäu. Aber muss man immer so ein bisschen beobachten, lässt sich ja schwer vorhersagen. Und es geht dann auch ab Sonntag weiter mit dem heißen, sonnigen und trockenen Wetter.
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6: Normaler Verkehr im Allgäu. Ich wünsche euch eine gute Fahrt.

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2: Heute wird's heiß. 27 bis 32 Grad. So hoch klettert das Thermometer bis heute Nachmittag. Es gibt viel Sonne, oft kein Wölkchen. Es bleibt trocken. Wir haben aber so langsam auch ein bisschen Gewittergefahr in der Luft. Gerade Freitag und Samstag dann ziemlich schwül und jeweils nachmittags oder abends kann es dann scheppern. Wir haben eher am Freitag im West- und Oberallgäu die Situation, am Samstag mehr im Ostallgäu, aber muss man immer so ein bisschen beobachten, lässt sich ja schwer vorhersagen. Und es geht dann auch ab Sonntag weiter mit dem heißen, sonnigen und trockenen Wetter.
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3: Normaler Verkehr im Sendegebiet. Ich wünsche euch eine gute Fahrt.
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2: Ich bin Katrin Müller. Das Rahmenabkommen zwischen den USA und dem Iran tritt nach erfolgter Unterzeichnung mit sofortiger Wirkung in Kraft. Das gab der pakistanische Ministerpräsident Sharif auf der Plattform X bekannt. Teheran werde die Straße von Hormuz unverzüglich wieder öffnen und die USA würden die Seeblockade iranischer Häfen umgehend aufheben. Eine entsprechende Bestätigung kam auch aus dem Iran. Auch die Staats- und Regierungschefs der EU werden ab heute Abend über das Abkommen zum Ende des Iran-Kriegs sprechen. Ein weiteres Thema in Brüssel, die Lage in der Ukraine und die Beziehungen zu China.
3: Es gibt verschiedene große Themen bei dem EU-Gipfel. Ganz sicher werden die Teilnehmer des gerade beendeten G7-Gipfels über die US-Sicht auf den Krieg mit dem Iran berichten. Und natürlich ist das zunehmende wirtschaftliche Gewicht Chinas ein Thema. Keine Konfrontation, heißt es in Brüssel, aber beispielsweise weniger Abhängigkeit von chinesischen Rohstoffen. Und ganz sicher wird man auch jetzt wieder über die EU-Haushaltsplanung bis 2034 sprechen. Knapp 1,8 Billionen Euro will die Kommission ausgeben. Darüber gibt es jede Menge Streit. Aus Brüssel, Dieter Ebeling.
2: Fast überall in Deutschland war es in den vergangenen 1-2 Tagen schon schön sommerlich. Heute nun beginnt Meteorologen zufolge eine Hitzewelle, die uns einige Tage im Griff haben wird.
4: Allem voran gilt natürlich viel trinken. Durchs Schwitzen verlieren wir viel Flüssigkeit und das kann zu Kreislaufproblemen führen. Der Deutsche Wetterdienst rät außerdem dazu, körperliche Aktivitäten möglichst zu vermeiden und Räume kühl zu halten. Zum Beispiel, indem wir sie abdunkeln und nachts lüften. Besonders für ältere und kranke Menschen ist die Hitze eine starke Belastung, genauso wie für Schwangere und Kinder. Aber jeder sollte bei diesen Temperaturen auf sich achten, betont der Deutsche Wetterdienst. Übrigens auch auf die Psyche. Bei Hitze reagieren Menschen nämlich potenziell schneller gereizt. Fiona Reinhardt, Nachrichtenredaktion.
2: Zum Fußball. Superstar Harry Kane hat England einen perfekten WM-Start beschert. Kane war mit einem Doppelpack der entscheidende Mann beim 4:2-Sieg gegen Kroatien. Zuvor hatte Portugal mit Superstar Cristiano Ronaldo gegen den Außenseiter Demokratische Republik Kongo nur ein 1:1 Unentschieden erreicht. Ghana besiegte Panama in der Nachspielzeit mit 1:0.
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5: Mit Niklas Bitzenauer. Der Sommer legt kräftig zu. Nach wechselhaftem Wetter mit Regen und Schauern kommt jetzt eine ausgeprägte Hitzephase. Der Deutsche Wetterdienst hat für heute auch eine Hitzewarnung unter anderem für Memmingen und den Landkreis Lindau herausgegeben. Auch im restlichen Allgäu steigen die Temperaturen deutlich an. Der Deutsche Wetterdienst erwartet eine hohe Wärmebelastung und empfiehlt, viel zu trinken, direkte Sonne in den Mittags- und Nachmittagsstunden zu meiden und Wohnräume möglichst kühl zu halten. Und in einem Lebensmittelmarkt in Sulz bei Vorarlberg ist es am Mittwoch zu einem großen Einsatz von Feuerwehr und Rettungskräften gekommen. Grund war ein beißender, zunächst nicht zuzuordnender Geruch, der bei mehreren Personen Reizhusten auslöste. Beim Eintreffen der Einsatzkräfte hatten Mitarbeiter den Markt bereits geräumt. Insgesamt wurden 23 Personen vorsorglich aus dem Gebäude evakuiert. Was der Auslöser war, konnte bis jetzt aber noch nicht ermittelt werden.
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6: Wir haben es gerade gehört, heute schwitzen wir alle in ganz Deutschland, auch wir im Allgäu. Die Temperaturen steigen am Nachmittag auf bis zu 33 Grad. Das ist der helle Wahnsinn. Viel Sonnenschein, wenn Wolken, harmlos. Und die bieten dann am Nachmittag auch überhaupt keinen Schatten. Und so geht's erstmal weiter. Morgen am Freitag ebenfalls bis zu 34 Grad drin. Ab der Mittagszeit wird's dann schwüler, das heißt, das Schauer- und Gewitterrisiko steigt ab dem Nachmittag in Richtung Abend. Und richtig heiß und sonnig wird auch der Samstag.
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6: Es läuft gut auf den Allgäuer Straßen um kurz nach 6. Aktuell keine Meldungen.
1: Die Blitzer im Allgäu und am Bodensee.
6: Da gibt's einen in Marktoberdorf. Im Langweg wird geknipst und wenn ihr noch irgendwo etwas entdecken solltet, 0800 5 70 80 90.
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6: Guten Morgen, Niklas.
7: Guten Morgen.
6: Wir starten in den Tag und andererorts wird noch fleißig Fußball gespielt. Wir sind ja mittendrin in der Fußball-WM.
5: Oh,
6: aktuell läuft Usbekistan und Kolumbien, die
5: Wie
6: Partie.
5: Denn?
6: 1:3. Also Kolumbien führt mit 3:1. Und da sitzen wahrscheinlich die kolumbianischen Fans jetzt entweder vorm Fernseher oder sind irgendwo beim Public Viewing
5: und snacken.
6: Ist ja eine Fußball-WM, also ganz, ganz viele unterschiedliche Länder sind da mit am Start. Und jede Nation, jedes Land hat ja so seine Favorites, seine Fabel für gewisse Snackereien, Knabbereien. Und wir futtern uns jetzt gleich mal so ein bisschen einmal um die Welt.
5: Ich gebe dir mal ein paar Chips rüber.
6: Ich bin eigentlich der Salzstängel-Typ.
5: Okay, warte, hier, ich habe auch ein paar Salzstängel.

0: Kann man auch mal spielen um kurz nach 6 in den 80er, Niklas, oder?
1: We love
0: muss
1: it.
0: Ja nicht, immer so voller Speed sein. Wir können auch mal ein bisschen sanft in einen Donnerstag
1: also sozusagen
0: starten.
1: Für all diejenigen, die noch im Bett liegen und es langsam raus müssen,
0: genau.
1: Dass sie sanft rausgetragen werden aus dem Bett her und nicht wumm.
0: Nicht wumm.
1: Ja, also jetzt sind sie wach.
0: Wumm. Wumm ist natürlich auch oder passt zur Fußball-Weltmeisterschaft. Endlich
1: oh ja.
0: Ist es soweit. Seit einer Woche wird gespielt, gekickt, gejubelt, geweint, geschimpft natürlich auch. Sei
1: alles
0: es zu Hause vorm Fernseher oder aber auch beim Public Viewing oder ihr guckt das zusammen mit Freunden draußen eventuell auf der Terrasse. Da gehört natürlich auch was Gescheites zum Essen mit dazu.
1: Oh ja.
0: Am besten grillen, wenn es zeitlich hier passt oder eine Pizza oder einfach nur snacken. Da ist die Palette ja groß. Wie schaut's eigentlich so ein bisschen in den anderen Ländern aus, Niklas?
1: Ja, also in Japan essen viele Fans bei wichtigen Spielen gerne aufgepasst. Das kann man sich jetzt gar nicht so richtig vorstellen. Schweineschnitzel, ja.
0: Okay.
1: Das Gericht dazu nennt sich Katsu. Das ist japanisch für gewinnen. Passt natürlich perfekt zum Fußball.
0: Natürlich.
1: Auch weil das japanische Schnitzel als Glücksbringer gilt.
0: Oh. Mhm. Bei uns sind Chips, Salzstangen, Flips. Ach Gott, was gibt's denn da noch?
1: Flips,
0: Tacos. Ehrlich, Erdnussflips?
1: Ja.
0: Ja.
1: Oh, herrlich.
0: Das ist ja so das Gängige, was auf dem Tisch steht. In Mexiko werden beim Fußball gucken auch ganz gern mal Heuschrecken serviert.
1: Ja, absolut. Die werden da mit Limette, Salz und Chili gewürzt, also dass es auch ein bisschen schärfer ist. Achtung, Chapulines heißt das Ganze.
0: Mhm.
1: Oder wie wäre es denn mit frittiertem Hähnchen und Bier?
0: Okay.
1: Klingt jetzt irgendwie nach USA, aber nein, das essen gerne die Fußballfans in Südkorea.
0: Okay.
1: Das Duo hat sogar einen eigenen Namen, Chimek, aus Chicken und Mekju, dem koreanischen Wort für Bier.
0: Gibt es sonst noch irgendwie so ganz abgefahrene Fußball-Snacks, die du da gefunden hast?
1: Ja, tatsächlich. In Island greifen manche Fans zu Harofiskur. Ja, also getrockneten Fisch. Der wird oft einfach aus der Hand gegessen, manchmal mit etwas Butter. Klingt jetzt ein bisschen ungewöhnlich, gehört dort aber halt zu den beliebtesten Snacks überhaupt. Also ich bleib dann doch lieber bei den Flips und Salzstängelchen.
0: Ja, oder Gummibärchen. Ich bin auch manchmal so die süße Snackerin.
1: Aber dann am besten Gummibärchen, die sauren.
0: Die sauren und ich mag nur die grünen.
1: Die kannst du gern haben, ich nehme lieber die roten.
0: Ausgesnackt haben jetzt die Fans von Kolumbien. Da ist es ausgegangen, 1-3, also Usbekistan 1. Kolumbien 3, da wird jetzt gejubelt mit was auch immer. Und du hast da noch ein bisschen was zum Snacken dabei.
1: Ah ja.
0: Salzstängerle.
1: Ja, und
0: Salzstängerle.
1: Ja, ich gehe jetzt ganz kurz los. Ich möchte jetzt unbedingt Flips. Du hast mir Hunger auf Flips gemacht.
0: Gehst jetzt zur Tanke, oder?
1: Ja, natürlich.
0: Okay, er läuft zur Tanke. Schönen guten Morgen.
1: Bonjour.

0: Schönen guten Morgen, hier ist der Alba-Wecker. Hallo, und auch heuer lädt der Oberstdorfer Musiksommer wieder zu einer klangvollen Reise zwischen Tradition und Innovation ein. Das Festival Ende Juli präsentiert wirklich ein buntes Programm aus Orchesterkonzerten, intimer Kammermusik, Jazz-Darbietungen und hochkarätigen internationalen Meisterkursen inmitten der Allgäuer Bergwelt. Klassik in all seinen Facetten erleben ist das Motto, so hat das Organisatorin Sandra Reken im Kaffeeklatsch gestern beschrieben.
1: Das Faszinierende finde ich einfach, wie alt die Musik ist, und sie klingt für uns so schön und so melodisch, und ich finde sie berührt. Also die klassische Musik geht unter die Haut und man ist die 2 Stunden einfach mal in einer anderen Welt und einfach weg. Und gerade bei so einer Festivalorganisation, wo der Tag morgens um 8 anfängt, ist es abends mit dem ersten Ton, irgendwie fällt die Anspannung und der Stress vom Tag ab. Und es ist einfach ein wunderschönes Erlebnis, und ich kann es jedem empfehlen, sich es einfach mal auf sich zukommen zu lassen und einfach mal zu trauen, sich's mal anzuhören.
0: Der Oberstdorfer Musiksommer besteht seit über 30 Jahren. Seit 2015 wird das Festival von Eckhard Fischer geleitet und auch zusammengestellt. Und dieses Jahr gibt's 17 Konzerte und 7 Meisterkurse mit Studenten aus aller Welt. Das komplette Gespräch mit den beiden, also mit Sandra Ricken und Eckhard Fischer, könnt ihr nachhören auf unserer Homepage allgäuhit.de. Und ein gutes Miteinander ist sehr viel wert. Der Verein Mir Helfert, Hörnerdorfer e.V., ist eine lebendige Gemeinschaft von Menschen, die sich zusammengefunden haben, zusammengetan haben, um unsere schöne Region zu stärken und auch das Gefühl der Nachbarschaft zu fördern. Mehr zum Entstehen des Vereins erzählt uns heute im Kaffeeklatsch erste Vorsitzende Iris Fiesel, und zwar zwischen 9 und 10.
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2: Hitzewelle erreicht das Allgäu. Deutscher Wetterdienst gibt erste Warnungen heraus. Unklarer Reizstoffaustritt im Lebensmittelmarkt bei Vorarlberg. 23 Personen evakuiert. Und das Wetter? Freundlich bei jetzt schon 16 bis maximal 20 Grad. Ich bin Niklas Bitzenauer. Einen schönen guten Morgen. Der Sommer legt kräftig zu. Nach wechselhaftem Wetter mit Regen und Schauern kommt jetzt eine ausgeprägte Hitzephase. Der Deutsche Wetterdienst hat für heute auch eine Hitzewarnung unter anderem für Memmingen und den Landkreis Lindau herausgegeben. Auch im restlichen Allgäu steigen die Temperaturen deutlich an. Der Deutsche Wetterdienst erwartet eine hohe Wärmebelastung. Robert Gast, Dienststellenleiter der Johanniter Kempten und Oberallgäu, hat für uns ein paar Tipps, wie wir gut durch die Hitze kommen.
3: Es ist sehr wichtig, dass man ausreichend Flüssigkeit zu sich nimmt. Sprich Wasser oder Saftschorlen. Wichtig ist auch, dass man immer wieder salzhaltige Lebensmittel zu sich nimmt, wie Brezen oder sowas, dass man einfach auch ein paar Elektrolyte in den Körper kriegt. Und ganz wichtig, wenn man sich draußen aufhält, dass man sich jetzt nicht permanent ungeschützt in der Sonne bewegt. Also sprich, dass man eine Kopfbedeckung trägt oder auch, dass man den Nacken schützt.
2: In einem Lebensmittelmarkt in Sulz bei Vorarlberg ist es am Mittwoch zu einem großen Einsatz von Feuerwehr und Rettungskräften gekommen. Grund war ein beißender, zunächst nicht zuzuordnender Geruch, der bei mehreren Personen Reizhusten auslöste. Beim Eintreffen der Einsatzkräfte hatten Mitarbeiter den Markt bereits geräumt. Insgesamt wurden 23 Personen vorsorglich aus dem Gebäude evakuiert. Die Feuerwehr untersuchte den Markt unter Atemschutz und führte umfangreiche Messungen durch. Ein Gasleck oder gefährliche Stoffe konnten dabei nicht festgestellt werden. Auch technische Anlagen wurden überprüft und vorsorglich abgeschaltet. Fachfirmen kamen ergänzt zum Einsatz, konnten jedoch ebenfalls keine Ursache für den Geruch identifizieren. Nach der Belüftung des Gebäudes und weiteren Kontrollmessungen wurde der Lebensmittelmarkt wieder freigegeben. Nach dem tödlichen Unfall eines 15-Jährigen auf der L265 bei Bad Wurzach wächst der Druck auf die Politik. An der Kreuzung zwischen Dietmanns und Ellwangen erinnern Blumen und Kerzen an das Unglück. Es soll bereits der 6. tödliche Unfall an dieser Stelle gewesen sein. Der Jugendliche kam am 10. Juni bei einem Zusammenstoß ums Leben, als ein 19-jähriger Autofahrer beim Überqueren der Landstraße einen vorfahrtsberechtigten Auto übersah. In Bad Wurzach wird nun über Konsequenzen diskutiert. Bürgermeisterin Alexandra Scherer kündigte an, mögliche bauliche Änderungen zu prüfen und Gespräche mit dem Land zu führen. Stadträtin Gisela Brott forderte unter Tränen deutlich mehr Tempo bei der Entschärfung der Kreuzung. In einem offenen Brief verlangt sie unter anderem eine Geschwindigkeitsbegrenzung auf 70 km/h sowie bauliche Maßnahmen, um weitere Unfälle zu verhindern. Der Spielehersteller Ravensburger steigt beim Traditionsunternehmen Steif ein und übernimmt 60% der Anteile. Damit rücken zwei bekannte Marken der Spielwarenbranche zusammen. Steif ist vor allem für seine Teddybären mit dem Kopfknopf im Ohr bekannt, Ravensburger für Puzzle und Spiele. Mit dem Einstieg erweiterte Ravensburger sein Sortiment in Richtung jüngere Kinder. Beide Unternehmen sprechen von einer starken Markenpartnerschaft mit gemeinsamen Werten. Für Steif soll der Zusammenschluss zudem neue Wachstumsmöglichkeiten eröffnen.
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4: Ach, viel Sonnenschein schon am frühen Morgen. Das ist einfach nur herrlich, wenn man da jetzt aus dem Fenster guckt. Und die Temperaturen, die gehen heute über die 30-Grad-Marke. Man kann es sich nicht vorstellen. Vor einer Woche habe ich zumindest noch gefroren, habe eine Strickjacke angehabt. Die habe ich immer noch an. Ach. Die ziehe ich nachher aber aus. Die Temperaturen gehen auf 28 bis 32 Grad, dazu Sonne satt. Und auch morgen am Freitag wird es noch ein Ticken heißer. Schwül heiß, das kann bedeuten, dass sich im Laufe des Nachmittags das ein oder andere Hitzegewitter zusammenbraut.
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4: Es schaut gut aus auf den Allgäuer Straßen. Ich habe keine Meldungen für euch.
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4: Geblitzt wird bereits in Marktoberdorf im Langweg. Und wenn ihr weitere Blitzer mitbekommt, gerne reingeben, gerne melden bei mir kostenfrei über die 0800 5 70 80 90.
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4: Die Meldung gerade. Die Teddys mit dem Knopf die sind im so Ohr süß. Steif.
2: Ich kann mich noch voll gut dran erinnern.
4: Ich auch, Kind. Ich habe einen Igel.
2: Oh.
4: Ich habe einen Igel mit dem Knopf im Ohr.
2: Und den bringst du jetzt morgen mal bitte mit.
4: Soll ich den mitbringen?
2: Ja,
4: den hast du auch einen Steiftier? Hast du auch einen Steiftier?
2: Ich hatte mal tatsächlich, aber mein Papa hat die mitgebracht gehabt aus seiner Kindheit noch. Die sind wirklich...
4: Oh, die sind wahrscheinlich ganz viel wert, oder?
2: Wobei ich habe gerade festgestellt, die stehen, glaube ich, noch bei mir in Italien. Die sollte ich mal hier mit herbringen.
4: Okay, ich bringe also morgen meinen Steifigel mit.
2: Und der ist dann alone.
4: Der ist alleine. Und ich habe mir gerade diese Kombination Puzzle von Ravensburger und Plüschtiere von Steif so vorgestellt. Vielleicht gibt's ja jetzt Plüschpuzzles.
2: Oh, das wäre doch mal eine coole Sache.

0: ist. Ganz romantisch. Wir in diesen Donnerstag. Ihr hört den Allgäuwecker. Hallo, schönen guten Morgen. Die gute Nachricht für alle, die schon Handtuch, Sonnencreme und Luftmatratze griffbereit haben. Bayerns Badeseen sind in Topform, das heißt alle Allgäuer Badeseen ebenfalls. 96% zumindest der 375 offiziellen Badestellen in Bayern haben eine gute oder sogar ausgezeichnete Wasserqualität, sagt Biologin Stefanie Huber vom Bayerischen Landesamt für Gesundheit und Lebensmittelsicherheit.
1: Ja, das, was besonders relevant ist für die menschliche Gesundheit, das sind Durchfallerreger, die ins Wasser gelangen können. Und das kann zum Beispiel über Wasservögel erfolgen. Aber noch viel relevanter wären dann Einschwemmungen aus der Landwirtschaft zum Beispiel oder auch Abwasser, das bei sehr starken Regenfällen ins Gewässer gelangen kann. Und ja, durch Badegäste selbst können natürlich auch Verunreinigungen eingetragen werden. Das ist möglich.
0: Und noch haben die Experten so ein bisschen den Blick in Richtung Blaualgen in den Seen gerichtet.
1: Da könnten im schlimmsten Falle Vergiftungen auftreten. Da sind aber vor allem Kleinkinder gefährdet. Also man sollte Kleinkinder bei Blaualgenproblemen auch nicht am Ufer spielen lassen, wenn sich da Algen ansammeln. Dann könnte das für die Kinder gefährlich werden, wenn sie da was im Mund nehmen.
0: Auch du kannst immer vorher checken, ob noch alles gut ist mit der Badegewässerkarte auf der Homepage des LGL oder direkt vor Ort. Bei stark trügem Wasser lieber skeptisch sein und dann doch nicht reingehen.
1: Vor allem, wenn so eine Trübung nach schweren Regenfällen auftritt, dann könnte zum Beispiel aus gedüngten Feldern könnten Verunreinigungen ins Gewässer gelangt sein. Trübungen könnten auch ein Hinweis sein, dass sich Blaualgen massiv vermehrt haben. Und da gibt es auch eine Faustregel, wenn man dann knietief im Wasser steht und seine Füße nicht mehr sieht, dann sollte man besser aufs Baden verzichten, weil dann haben sich wahrscheinlich Blaualgen stark vermehrt in diesem Gewässer.
0: Aber aktuell ist alles obergut, alle Daumen nach oben, dann heißt es, Achtung, Arschbummel!

0: Schönen guten Morgen, vor allem einen schönen sonnigen guten Morgen an diesem Donnerstag. Einfach herrlich da draußen. Laufsport. Der 2024 erstmals ausgetragene Duracher Lauf gehört zu den jüngeren Projekten in der Allgäuer Laufsportlandschaft. Die dritte Auflage findet jetzt am kommenden Sonntag statt. Die Teilnehmer erwartet wieder ein 5,5 Kilometer und ein 10 Kilometer Lauf. Die Route führt vom Flugplatz in Durach ins Ortszentrum, dann in Richtung Feuerschwenden und unterhalb der A980 zum Öschlesee. Und bald ist es soweit. Der 15. Sonnwendlauf des Fußballvereins FV Winterrieden steht vor der Tür. Er beginnt am Samstag in einer Woche, also am 27. Juni um 17.30 Uhr auf dem Winterrieder Sportplatz. Teilnehmende können wählen zwischen einem 7,5 Kilometer oder einem 11,5 Kilometer langen Rundkurs über schattige Wald- und Feldwege mit Steigungen. Der Sonnwendlauf findet bei jeder Witterung statt, das sich schon mal merken, und Anmeldungen sind per Mail möglich an tv.winterrieden-sonnwendlauf@gmx.de. Und Fußball: bei der Fußball-WM hat England sein erstes Gruppenspiel gewonnen. In einem hochklassigen Duell gewann das Team von Thomas Tuchel gegen Kroatien mit 4:2. Matchwinner war Bayern-Stürmer Harry Kane. Kollege Thomas Bremser.
1: Argentiniens Superstar Lionel Messi hat vorgelegt und auch Harry Kane erfüllt alle Erwartungen. Auch wenn es nicht 3 Tore sind zum Start, sondern nur 2. Damit ist Kane Englands WM-Rekordtorschütze. Das Team von der Insel spielt furios. Es ist das beste Spiel bislang bei dieser WM. Und ganz England träumt schon vom Titel. Ein anderer Superstar hat zum Start hier dagegen enttäuscht. Cristiano Ronaldo und Mitfavorit Portugal blamieren sich beim 1:1 gegen den Kongo.
0: In der Nacht hat sich Ghana gegen Panama mit 1:0 durchgesetzt und jetzt am frühen Morgen gewann Kolumbien gegen Usbekistan mit 3:1.

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2: Ich bin Katrin Müller. Das Rahmenabkommen zwischen den USA und dem Iran tritt laut dem Vermittlerstaat Pakistan mit sofortiger Wirkung in Kraft. Demnach wird Teheran die Straße von Hormuz unverzüglich wieder öffnen und die USA würden die Seeblockade iranischer Häfen umgehend aufheben. US-Präsident Trump und der iranische Präsident Pezeshkian hatten die Vereinbarung zuvor unterzeichnet. Beim G7-Gipfel hatte Trump bereits Einzelheiten bekannt gegeben.
3: Der Deal hat alle Ziele erreicht, den Konflikt zu beenden, die Straße von Hormuz öffnen und den Iran davon abhalten, jemals nukleare Waffen zu haben. Darum ist es gegangen.
2: Das Rahmenabkommen besagt nach US-Darstellung, dass das US-Finanzministerium sofort nach Unterzeichnung Ausnahmegenehmigungen für den Export iranischen Rohöls erteilt. Einen Tag nach dem G7-Gipfel kommt Bundeskanzler Merz am Abend mit Staats- und Regierungschefs der anderen EU-Staaten zusammen. Bei dem Gipfeltreffen in Brüssel wollen die Spitzenpolitiker unter anderem über globale wirtschaftliche Herausforderungen beraten. Insbesondere darüber, wie man China begegnet. Deutschland steuert auf den bislang wärmsten Tag des Jahres zu. Heute beginnt laut Vorhersage eine Hitzephase. Für große Teile Südwestdeutschlands hat der Deutsche Wetterdienst sogar Hitzewarnungen ausgesprochen. Und zwar für Baden-Württemberg, Rheinland-Pfalz, das Saarland sowie Teile Nordrhein-Westfalens, Hessens und Bayerns. Zum Fußball. Bei der WM hat England sein erstes Gruppenspiel gewonnen. In einem hochklassigen Duell gewann das Team von Thomas Tuchel gegen Kroatien mit 4:2. Matchwinner war Bayern-Stürmer Harry Kane.
4: Argentiniens Superstar Lionel Messi hat vorgelegt und auch Harry Kane erfüllt alle Erwartungen. Auch wenn es nicht 3 Tore sind zum Start, sondern nur 2. Damit ist Kane Englands WM-Rekordtorschütze. Das Team von der Insel spielt furios. Es ist das beste Spiel bislang bei dieser WM. Und ganz England träumt schon vom Titel. Ein anderer Superstar hat zum Start hier dagegen enttäuscht. Cristiano Ronaldo und Mitfavorit Portugal blamieren sich beim 1:1 gegen den Kongo. Aus den USA, Thomas Bremser.
2: Außerdem hat Ghana spät gegen Panama mit 1:0 gewonnen. Kolumbien siegte gegen WM-Neuling Usbekistan mit 3:1.
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5: Mit Niklas Bitzenauer. Der Sommer legt kräftig zu. Nach wechselhaftem Wetter mit Regen und Schauern kommt jetzt eine ausgeprägte Hitzephase. Der Deutsche Wetterdienst hat für heute auch eine Hitzewarnung unter anderem für Memmingen und den Landkreis Lindau herausgegeben. Auch im restlichen Allgäu steigen die Temperaturen deutlich an. Der Deutsche Wetterdienst erwartet eine hohe Wärmebelastung und empfiehlt, viel zu trinken, direkte Sonne in den Mittags- und Nachmittagsstunden zu meiden und Wohnräume möglichst kühl zu halten. Und in einem Lebensmittelmarkt in Sulz bei Vorarlberg ist es am Mittwoch zu einem großen Einsatz von Feuerwehr und Rettungskräften gekommen. Grund war ein beißender, zunächst nicht zuzuordnender Geruch, der bei mehreren Personen Reizhusten auslöste. Beim Eintreffen der Einsatzkräfte hatten Mitarbeiter den Markt bereits geräumt. Insgesamt wurden 23 Personen vorsorglich aus dem Gebäude evakuiert. Was der Auslöser war, konnte bis jetzt aber noch nicht ermittelt werden.
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6: Mit blauem Himmel und viel Sonnenschein starten wir rein in diesen super Hitze-Donnerstag. Im Laufe des Tages steigen die Temperaturen an auf bis zu 33 Grad. Und schon jetzt sind wir eigentlich gut mit dabei. 16 Grad in Kaufbeuren, 15 Grad in Oberstdorf und 19 Grad meldet Nonnenhorn. Da geht noch ein bisschen mehr, nämlich morgen steigen die Werte auf bis zu 34 Grad. An morgen ebenfalls viel Sonnenschein. Wir haben ein paar Quellwolken, aber im Laufe des Tages wird sehr, sehr schwül werden, sehr, sehr drückend werden. Da können sich erste Hitzegewitter auch zusammenbrauen ab dem Freitagnachmittag in Richtung Abend. Der Samstag wird ebenfalls hochsommerlich heiß und sonnig bei Temperaturen um und kurz über der 30-Grad-Marke.
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6: Keine Meldungen, gute Fahrt.
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6: In Marktoberdorf im Langweg, da steht unser erster und momentan einziger Blitzer. Wenn ihr weitere Blitzer irgendwo entdecken solltet, 0805 70 80 90.
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6: Niklas, das wird heute wahrscheinlich der heißeste Tag des Jahres werden. Zumindest ist das so angekündigt. Bis zu 34 Grad auch hier bei uns. Wir zwei haben Glück. Wir kommen früh und
5: können den Nachmittag uns richtig schön gönnen.
6: So schaut's aus und wir haben vor allem einen schattigen Parkplatz.
5: Oh ja, das
6: hat
5: ist natürlich
6: nicht
5: ein Vorteil.
6: Jeder. Hitze im Auto, darüber sprechen wir gleich hier bei mir im Allgäu-Wecker. Guten Morgen.
5: Buongiorno.

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1: Italienisches Feeling mit Vai. Wobei tatsächlich, weil wir ja gerade über Hitze auch haben, in Italien haben wir es ja gerade auch hier schon gesagt, da sind sie es gewohnt, dass es immer so heiß ist.
2: Ja, oder auch Spanien, Portugal, Griechenland. Da freut sich irgendwie jeder, wenn es mit den Temperaturen nach oben geht, die Sonne richtig rund und satt am Himmel steht. Und hier heißt es, wir sind mitten in einer Hitzewelle. Naja, für diese Breitengrade ist es aber auch so, dass es untypisch heiß ist. Und wir kennen das ja alle, oh, Autos verwandeln sich da in kürzester Zeit in regelrechte Backöfen. Niklas, es wird da tatsächlich messbar richtig heiß.
1: So ist es. Schon nach etwa so 30 Minuten können da über 50 Grad erreicht werden. Puh. Auf Armaturenbrett, Ledersitzen oder Metallteilen wie Gurtschlössern können es sogar mehr als 70 Grad werden. Also da heißt es Vorsicht geboten, weil sonst heißt es hier Verbrennungsgefahr.
2: Das ist richtig, wenn man nur so einen Top anhat und kommt irgendwie

0: Smartphones, Tablets, Laptops und Powerbanks, Spraydosen und Feuerzeuge. Oh. Aufgepasst, die können kaputt gehen oder im schlimmsten Fall sogar explodieren. Mhm. Aber auch Medikamente, insbesondere Insulin, sowie flüssige oder weiche Arzneiformen wie Tropfen, Salben, Gele, Sprays oder auch die Zäpfchen gehören rausgenommen. Mhm. Zu empfehlen übrigens auch für Sonnenbrillen, Kreditkarten oder Parkscheiben aus Kunststoff. Die können sich dann verbiegen und verformen. Das habe ich tatsächlich schon mal hingekriegt. Ist das, ja? Die Parkscheibe aus Plastik und auf einmal konnte man das Rad dann nur noch sehr, sehr schwer drehen.
1: Macht die Hitze, Niklas, eigentlich auch mit dem Auto selbst was? Weil eigentlich möchte man meinen, dass grundsätzlich moderne Fahrzeuge für hohe Temperaturen ja ausgelegt werden müssten, oder?
0: Ja, richtig, müssten. Trotzdem können Elektronik, Displays und Akkus durch Hitze schneller altern. Grundstoffteile können spröde werden oder sich verformen und auch Sitze und Kindersitze können durch dauerhafte Hitzeeinwirkungen Schaden nehmen. Also wenn möglich, macht Schattenparken immer Sinn.
1: Und, ja, sofern Schatten da ist, gell?
0: Absolut. Und man sollte Reifendruck, Kühlmittelstand und Motorölstand im Auge behalten. Auch wichtig, wenn das Auto jetzt heiß läuft, den Kühlmittelbehälter auf keinen Fall direkt öffnen. Erst abkühlen lassen. Das Teil steht nämlich so richtig unter Druck.
1: Und da das kann auch richtig hochschießen. Mhm. Kann gefährlich, sehr gefährlich werden. Wie kriege ich denn? Also wir haben es ja gerade gehabt, Schatten ist nicht überall. Bin ich irgendwie kurz shoppen im Supermarkt, mein Auto steht in der prallen Sonne. Wie kriege ich denn mein Auto schnellstmöglich wieder runtergekühlt?
0: Ja, also erstmal alle Türen und Fenster für 1 bis 2 Minuten öffnen und die ersten Meter auch mit geöffneten Fenstern fahren. Dann Fenster zu und die Klimaanlage kurz mit hoher Kühlleistung und Umluftfunktion nutzen. Nach ein paar Minuten dann aber wieder auf Frischluftbetrieb umstellen. Praktisch natürlich, wenn man eine Standklimatisierung hat, die das schon vor Fahrtbeginn erledigt.
1: Habe ich nicht. Ich habe auch keine normale Klimaanlage im Auto.
0: Du hast halt richtig schöne warme Luft, die selbst
1: ich
0: reinkommt.
1: Ich habe immer warm bei mir im Auto. Niklas, sonst noch irgendwelche Ideen, damit sich das Auto vielleicht gar nicht erstmal so aufheizt?
0: Da gibt es natürlich jede Menge Hilfsmittel, Thermomatten für die Windschutzscheibe oder die verschiedensten Sonnenschutzrollos und Folien. Mhm. Einfacher Tipp, den ich ganz gut finde, helle Tücher auf Sitze und Lenkrad legen, dann wird es da schon mal nicht so heiß.
1: Dann ist der Poppes nicht ganz so heiß.
0: Außer wir wollen einen roten oder verbrannten oder Chicken Poppes haben.
1: Ein Tipp noch, den wir vielleicht auch in den nächsten Tagen so unmittelbar umsetzen können bei Temperaturen von gut über 30 Grad. Was und ich unbedingt mal machen möchte, Niklas. Ich darf das gar nicht laut sagen, weil so ein scheiß Lebensmittelverschwendung. Schwarze Autos in der prallen Sonne heizen sich am Motor deckelmäßig richtig auf. Mhm. Und ich möchte das einmal erleben.
0: Dass du ein Spiegelei da machen kannst. Ja, ich wusste es. Was heißt Lebensmittelverschwendung? Du kannst dir einfach davor dein Auto putzen und dann kann man das richtig gut essen.
1: Ja, genau.
0: Also, Mary, auf geht's.
1: Hast du ein dunkles Auto?
0: Nein.
1: Ich auch nicht.

0: Hier ist der Allgäu-Wecker am Donnerstag. Hallo, und heute gehen die Temperaturen wirklich schon über die 30 Grad Marke. Das heißt, hallo an alle Badenixen und Sprungprofis. Jetzt ist wieder Zeit für die Königsdisziplin im Freibad, die Arschbombe. Und damit ihr in diesem Sommer richtig glänzen könnt, kommt hier die genaue Anleitung für den perfekten Sprung mit der höchsten Wasserfontäne. Angela Kress.
1: Schritt 1, Schwung holen. Schritt 2, in der Luft den Körper in V-Form bringen, also Knie zur Brust ziehen und die Unterschenkel mit den Armen umgreifen. Der Hintern taucht zuerst ins Wasser ein, am besten ist ein 45-Grad-Winkel. Schritt 3, unter Wasser superschnell aufklappen, Kopf nach unten, Beine nach oben strecken. Dadurch entsteht vor dem Körper ein Luftraum, und wenn der sich wieder mit Wasser füllt, schießt ein Teil des Wassers nach oben.

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2: Hitzewelle erreicht das Allgäu. Deutscher Wetterdienst gibt erste Warnungen heraus. Unklarer Reizstoffaustritt im Lebensmittelmarkt bei Vorarlberg. 23 Personen evakuiert. Und das Wetter? Freundlich bei jetzt schon 16 bis maximal 20 Grad. Ich bin Niklas Bitzenauer. Einen schönen guten Morgen. Der Sommer legt kräftig zu. Nach wechselhaftem Wetter mit Regen und Schauern kommt jetzt eine ausgeprägte Hitzephase. Der Deutsche Wetterdienst hat für heute auch eine Hitzewarnung unter anderem für Memmingen und den Landkreis Lindau herausgegeben. Auch im restlichen Allgäu steigen die Temperaturen deutlich an. Der Deutsche Wetterdienst erwartet eine hohe Wärmebelastung. Robert Gast, Dienststellenleiter der Johanniter Kempten und Oberallgäu, hat für uns ein paar Tipps, wie wir gut durch die Hitze kommen.
3: Es ist sehr wichtig, dass man ausreichend Flüssigkeit zu sich nimmt. Sprich Wasser oder Saftschorlen. Wichtig ist auch, dass man immer wieder salzhaltige Lebensmittel zu sich nimmt, wie Brezen oder sowas, dass man einfach auch ein paar Elektrolyte in den Körper kriegt. Und ganz wichtig, wenn man sich draußen aufhält, dass man sich jetzt nicht permanent ungeschützt in der Sonne bewegt. Also sprich, dass man eine Kopfbedeckung trägt oder auch, dass man den Nacken schützt.
2: In einem Lebensmittelmarkt in Sulzberg bei Vorarlberg ist es am Mittwoch zu einem großen Einsatz von Feuerwehr und Rettungskräften gekommen. Grund war ein beißender, zunächst nicht zuzuordnender Geruch, der bei mehreren Personen Reizhusten auslöste. Beim Eintreffen der Einsatzkräfte hatten Mitarbeiter den Markt bereits geräumt. Insgesamt wurden 23 Personen vorsorglich aus dem Gebäude evakuiert. Die Feuerwehr untersuchte den Markt unter Atemschutz und führte umfangreiche Messungen durch. Ein Gasleck oder gefährliche Stoffe konnten dabei aber nicht festgestellt werden. Auch technische Anlagen wurden überprüft und vorsorglich abgeschaltet. Fachfirmen kamen ergänzend zum Einsatz, konnten jedoch ebenfalls keine Ursache für den Geruch identifizieren. Nach der Belüftung des Gebäudes und weiteren Kontrollmessungen wurde der Lebensmittelmarkt wieder freigegeben. Die Ursache des Vorfalls ist weiterhin unklar. 3 Personen wurden zur medizinischen Beobachtung ins Krankenhaus gebracht. Nach dem tödlichen Unfall eines 15-Jährigen auf der L265 bei Bad Wurzach wächst der Druck auf die Politik. An der Kreuzung zwischen Dietmanns und Ellwangen erinnern Blumen und Kerzen an das Unglück. Es soll bereits der 6. tödliche Unfall an dieser Stelle gewesen sein. Der Jugendliche kam am 10. Juni bei einem Zusammenstoß ums Leben, als ein 19-jähriger Autofahrer beim Überqueren der Landstraße ein vorfahrtsberechtigtes Fahrzeug übersah. In Bad Wurzach wird jetzt über Konsequenzen diskutiert. Bürgermeisterin Alexandra Scherer kündigte an, mögliche bauliche Änderungen zu prüfen und Gespräche mit dem Land zu führen. Stadträtin Gisela Prott fordert unter Tränen deutlich mehr Tempo bei der Entschärfung der Kreuzung. In einem offenen Brief verlangt sie unter anderem eine Geschwindigkeitsbegrenzung auf 70 km/h sowie bauliche Maßnahmen, um weitere Unfälle zu verhindern. Der Spielehersteller Ravensburger steigt beim Traditionsunternehmen Steif ein und übernimmt 60% der Anteile. Damit rücken 2 bekannte Marken der Spielwarenbranche zusammen. Steif ist vor allem für seine Teddybären mit dem Knopf im Ohr bekannt, Ravensburger für Puzzles und Spiele. Mit dem Einstieg erweitert Ravensburger sein Sortiment in Richtung jüngere Kinder. Beide Unternehmen sprechen von einer starken Markenpartnerschaft mit gemeinsamen Werten. Für Steif soll der Zusammenschluss zudem neue Wachstumsmöglichkeiten eröffnen.
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4: 28 bis 32 Grad. In diesem Bereich bewegen wir uns heute mit den Tageshöchsttemperaturen. Dazu gibt es viel Sonnenschein am Nachmittag, ein paar Wolken. Die bringen aber überhaupt keinen Schatten und auch keinen Niederschlag. Also es bleibt hochsommerlich warm bis heiß und auch morgen am Freitag haben wir unterm Strich viel Sonnenschein. Am Nachmittag steigt dann das Schauer- und Gewitterrisiko an. Da kann es zum Teil örtlich recht kräftige Hitzegewitter geben. Tagsüber schwülheiß mit 31 bis 34 Grad.
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4: Keine Meldungen auf den Allgäuer Straßen. Kommt gut an.
1: Die Blitzer im Allgäu und am Bodensee.
4: Zum einen in der Markt Oberdorf im Langweg, zum anderen in der Altstädter Straße in Fischen. Und wenn noch einer fehlt, 0800 5 70 80 90.
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4: Niklas, du hast gerade in den Nachrichten erzählt von der Fusion Ravensburger Puzzles mit Steif-Teddybären. Mal ganz vereinfacht formuliert. Sind natürlich alles Dinge, die wir selber als Kind gerne gespielt haben oder noch als Plüschtier zu Hause haben. Zauberwürfel?
2: Tatsächlich, ich habe einen, aber ich habe ihn nie wieder so hingekriegt. Ich habe nie mehr gelöst bekommen.
4: Ich auch nicht. Ich habe auch einen, der ist total verdreht. Würde ich wahrscheinlich auch nie schaffen, den irgendwo wieder so zusammenzubekommen, dass dann jede Seite eine Farbe dann
2: auch
4: hat.
2: Dann heißt für uns beide auf nach Mindelheim.
4: Auf nach Mindelheim. Warum wir das sagen, da ist einer, der kennt sich aus mit Zauberwürfeln löst das Ganze in 40 Sekunden.
2: So schaut's aus. Und bei uns gibt's jetzt richtig geile Sommervibes.
4: Eros Ramazzotti.
2: Und Nicole Scherzinger.

0: Schönen guten Morgen, hier ist der Allgäu-Wecker. Ein kleiner bunter Würfel und daraus wird eine lebenslange Leidenschaft. Für Florian Kastenmeier aus Mindelheim ist der Zauberwürfel mehr als nur ein Spielzeug. Er sammelt, löst und tauscht die kniffligen Puzzles in allen erdenklichen Formen und Größen. Über die Jahre ist daraus die weltgrößte Zauberwürfelsammlung geworden. Krass, mit mehreren tausend Exemplaren und teils auch echten Raritäten. Ausgelöst wurde das Ganze durch einen Zufallsfund auf dem Dachboden. Beim Umzug hat er ein paar Kisten durchgeruschtelt und durchgeschaut und dabei seinen alten Zauberwürfel aus Kindheitstagen wieder gefunden. Den wollte er unbedingt lösen, das war so die erste Challenge, was ihm dann nach etwa einer Woche auch gelungen ist. Und danach war für ihn klar, er braucht eine neue Herausforderung. Und so wuchs das Ganze Schritt für Schritt in einer Sammlung ran. Inwiefern sich die Würfel überhaupt noch unterscheiden, das hat er uns erzählt.
1: Jeder kennt wahrscheinlich diesen klassischen 3x3-Würfel, so wie man überall eigentlich kaufen kann. Aber dann gibt es natürlich auch viel, viel kleiner oder viel, viel größere, also 4x4, 5x5, 6x6, bis hin zu 18x18, lauter verrückte Sachen. Dann von den Größenanordnungen, der Würfel selber ist ja 5,6 Zentimeter hoch und breit eigentlich. Den gibt es natürlich auch bis zu 2 mm, 1 mm runter, bis zu 30 cm hoch. Dann gibt es in verschiedenen Formen, ob ein Ball oder sowas, ein Hut, ein Zylinder, 3D-Figuren. Es gibt ihn als Dreieck in sämtlichen Farbvarianten. Dann natürlich ohne Farben, mit Werbeanbringungen. Also da gibt es wirklich ganz, ganz viele Varianten.
0: Boah, da ist mir jetzt gleich richtig schwindelig geworden. Ich habe echt nicht so gewusst, dass es so viele verschiedene Varianten vom klassischen Zauberwürfel gibt. Und es ist wirklich nur ein Teil davon, denn neben den unterschiedlichen Formen gab es im Laufe des Aufbaus seiner Sammlung auch einige ganz besondere Highlights, die er über die Jahre so zusammengetragen hat.
1: Es gibt immer so ein paar Würfel, wo man so ein bisschen Geschichte mit dabei hat. Ich hatte mal das große Glück, in Wien durfte ich Erno Rubik, den Erfinder des Würfels, selber treffen. Der hat mir natürlich einen Zauberwürfel unterschrieben. Das ist was Besonderes. Einen unterschriebenen Zauberwürfel in Tennisballform von Boris Becker oder auch Horst Lichter, der bei mir zu Gast war zu Hause und mir auch einen Zauberwürfel vorbeigebracht hat.
0: Viele prominente Gäste waren da bereits mit dabei und so haben sich im Laufe der Zeit halt auch immer mehr besondere Würfel angesammelt.
1: Es kommen ja immer mal wieder welche dazu. Ich würde sagen, es sind so um die 5000 Stück, was ich zu Hause habe. Aber für den Rekord selber zählen knapp die Hälfte. Also da, bei dem Rekord gibt es ganz klare Regeln. Er muss einzigartig sein, darf nicht doppelt in meiner Sammlung sein, muss käuflich erworben worden sein oder dass man halt auf irgendwelchen Messen bekommt. Und davon sind es aktuell 2600. Und ja, dann gibt es noch viele, viele andere Würfel, die ich zu Hause habe, ob sie doppelt sind oder ob ich damit Mosaikbilder mache.
0: Krass. Also in Summe mit allem drum und dran 5000 Stück. Wie kommt Florian eigentlich an seine Würfel ran? Klar, man könnte jetzt denken, man kann das Ganze online bestellen, aber genau das wäre ihm zu simpel. Er liebt nämlich auch die Herausforderung.
1: Ich suche schon immer dann so ein bisschen was Besonderes irgendwie auf eBay oder Kleinanzeigen. Ich bin auf Flohmärkten natürlich unterwegs. Meine Kinder sind auch schon ein bisschen geschult. Die haben schon ein Zauberwürfelauge. Und wenn die irgendwo unterwegs sind, dann sehen die aus, hier Papa, schau mal, ein Zauberwürfel. Und besonders toll finde ich es vor allem, wenn Bekannte und Freunde immer wieder an mich denken und wenn die irgendwo unterwegs sind auf der Welt und mir dann einfach mal eine Nachricht schicken. Du Flo, schau mal, wir sind hier gerade, wir hätten hier einen Würfel, hast du den schon, sollen wir dir den mitbringen?
0: Also das ist richtig cool, wenn auch dein Umfeld da ein bisschen mitsammelt. Florian Kastenmeier aus Mindelheim hat sich über die Jahre die weltweit größte Zauberwürfelsammlung aufgebaut. Und auch beim Lösen, da ist er seiner Linie treu geblieben. Den Zauberwürfel knackt er seit seinem ersten Exemplar bis heute immer mit der gleichen Methode. Konsequent und ohne Abweichung. Dafür braucht er im Schnitt 40 Sekunden. Schönen guten Morgen.
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0: Mit dem Allgäuwecker rein in diesen Donnerstag. Adrenalin, jede Menge Spaß und volle Action. Das alles könnt ihr heute Abend for free genießen bei einer Runde Battlecard. Dann heißt's ab nach Leutkirch und sich ein Real-Life-Videospiel-Erlebnis gönnen. Center-Manager Toni Stefanowski von Battlecard in Leutkirch.
1: Man sitzt tatsächlich, muss man sich vorstellen, in einem reellen Kart, einem richtigen Rennkart und fährt auf einer Strecke. Aber wie bei einem sehr bekannten Videospiel schießt man mit Raketen, man hat ein Schutzschild, man hat ein Nitro, wo man extrem schnell wird und man kann die Gegner auch so ein bisschen im Grunde genommen am Spiel hindern. Es ist Gaming mit richtiges Karting und das alles real life.
0: Macht richtig Spaß. Spaß ohne Ende und das ist genau das Richtige für ein Family-Event oder mit den Friends zusammen. Beamer projizieren nämlich eine virtuelle Fahrbahn auf den Hallenboden mit Hindernissen und Boni und Pipapo. Habt ihr jetzt so richtig Bock drauf bekommen? Dann schaut heute Abend vorbei zwischen 18 und 21 Uhr bei Battlecard in Leutkirch. Da könnt ihr nämlich eine Viertelstunde umsonst fahren. Ihr müsst nur ein Deutschland-Trikot anhaben und die Allgäu-Hit-App auf dem Handy vorzeigen. Also, ich würde mal sagen, gleich die App herunterladen und dann geht für euch eine Viertelstunde bei Battlecard in Leutkirch die Post ab.
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2: Ich bin Katrin Müller. Das Rahmenabkommen zwischen den USA und dem Iran tritt laut dem Vermittlerstaat Pakistan mit sofortiger Wirkung in Kraft. Demnach wird Teheran die Straße von Hormuz unverzüglich wieder öffnen und die USA würden die Seeblockade iranischer Häfen umgehend aufheben. US-Präsident Trump und der iranische Präsident Pezeshkian hatten die Vereinbarung zuvor unterzeichnet.
3: Für den weltweiten Handel ist die Straße von Hormuz enorm wichtig, vor allem was Öl, Gas und Dünger betrifft. Und daher hoffen nun alle, dass sich dort der Schiffsverkehr schnell wieder so einspielt, wie es vor dem Iran-Krieg der Fall war. Die Ölpreise, Gaspreise und auch die Preise für Dünger dürften bald wieder sinken. Wenn die Lage ruhig bleibt und die weiteren Verhandlungen zwischen den USA und dem Iran gut verlaufen. Lea Matschulat, Nachrichtenredaktion.
2: Beim Einfädeln auf die Autobahn läuft nach einer Erhebung des Autoclubs Europa nicht alles glatt. Der Verkehrsclub machte am häufigsten Fehler beim Blinken aus. Autofahrer nutzten aber auch die Länge des Beschleunigungsstreifens nicht voll aus, hieß es. Bei Stichproben an 134 Auffahrten auf Autobahnen und andere Fernstraßen beobachteten Tester des Verkehrsclubs bei jedem fünften Einfädelmanöver Auffälligkeiten oder Fahrfehler. Fast überall in Deutschland war es in den vergangenen ein, zwei Tagen schon schön sommerlich. Heute nun beginnt Meteorologen zufolge eine Hitzewelle, die uns einige Tage im Griff haben wird.
4: Allem voran gilt natürlich viel trinken. Durchs Schwitzen verlieren wir viel Flüssigkeit und das kann zu Kreislaufproblemen führen. Der Deutsche Wetterdienst rät außerdem dazu, körperliche Aktivitäten möglichst zu vermeiden und Räume kühl zu halten. Zum Beispiel, indem wir sie abdunkeln und nachts lüften. Besonders für ältere und kranke Menschen ist die Hitze eine starke Belastung, genauso wie für Schwangere und Kinder. Aber jeder sollte bei diesen Temperaturen auf sich achten, betont der Deutsche Wetterdienst. Übrigens auch auf die Psyche. Bei Hitze reagieren Menschen nämlich potenziell schneller gereizt. Fiona Reinhardt, Nachrichtenredaktion.
2: Zum Fußball. Superstürmer Harry Kane hat England einen perfekten WM-Start beschert. Kane war mit einem Doppelpack der entscheidende Mann beim 4:2-Sieg gegen Kroatien. Zuvor hatte Portugal mit Superstar Cristiano Ronaldo gegen den Außenseiter Demokratische Republik Kongo nur ein 1:1 Unentschieden erreicht. Außerdem hat Ghana spät gegen Panama mit 1:0 gewonnen. Kolumbien siegte gegen WM-Neuling Usbekistan mit 3:1.
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5: Mit Niklas Bitzenauer. Der Sommer legt kräftig zu. Nach wechselhaftem Wetter mit Regen und Schauern kommt jetzt eine ausgeprägte Hitzephase. Der Deutsche Wetterdienst hat für heute auch eine Hitzewarnung unter anderem für Memmingen und den Landkreis Lindau herausgegeben. Auch im restlichen Allgäu steigen die Temperaturen deutlich an. Der Deutsche Wetterdienst erwartet eine hohe Wärmebelastung und empfiehlt, viel zu trinken, direkte Sonne in den Mittags- und Nachmittagsstunden zu meiden und Wohnräume möglichst kühl zu halten. Und in einem Lebensmittelmarkt in Sulz bei Vorarlberg ist es am Mittwoch zu einem großen Einsatz von Feuerwehr und Rettungskräften gekommen. Grund war ein beißender, zunächst nicht zuzuordnender Geruch, der bei mehreren Personen Reizhusten auslöste. Beim Eintreffen der Einsatzkräfte hatten Mitarbeiter den Markt bereits geräumt. Insgesamt wurden 23 Personen vorsorglich aus dem Gebäude evakuiert. Was der Auslöser war, konnte bis jetzt aber noch nicht ermittelt werden.
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6: Viel, viel trinken ist heute für jeden das Motto. Die Temperaturen steigen über die 30 Grad, 27 bis 33 Grad. Meist bleibt es heute ohne Wolken, also die Sonne kommt dann richtig kräftig zum Zug. Morgen am Freitag ebenfalls sehr, sehr sonnig. Im Tagesverlauf schwüler und auch heißer mit steigendem Schauer- und Gewitterrisiko, vor allem in Richtung Nachmittag und Abend. Bis zu 34 Grad sind dann da möglich und ähnlich heiß und schwül wird es auch am Samstag.
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6: B12, Buchloe Richtung Kempten, zwischen Wildpolsried und Kempten, da gab es einen Unfall. Vorsicht, die Richtungsfahrbahn, also Richtung Kempten, ist in diesem Bereich gesperrt. Da hat sich's auch schon rückaufgestaut. B31 Lindau Richtung Friedrichshafen zwischen Rehlings und Crespon, B467 dichter Verkehr. Da braucht ihr momentan eine Viertelstunde länger.
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6: In Fischen in der Altstädter Straße und noch immer auch in Markt Oberndorf im Langweg 0800 75 80 90.
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6: Heute, Niklas, wir haben es schon oft gesagt, gehen die Temperaturen über die 30-Grad-Marke. Wahrscheinlich auch der heißeste Tag des Jahres, zumindest bisher. Heißt viel, viel trinken. Und am besten ist...
5: Ganz viel trinken. Wasser.
6: Wasser. Das ist das Beste. Löscht den Durst. Lässt uns nicht unnötig schwitzen. Und Wasser... ist aber auch nicht gleich Wasser.
5: Oh nein, da gibt's ganz, ganz viele Unterschiede. Also es schmeckt auch tatsächlich anders.
6: Wir haben gleich alles Wissenswerte zum und übers Wasser.

Na. Schönen guten Morgen, hier ist der Allgäuer Wecker an einem sonnigen Donnerstag. Mhm. Es wird zumindest prognostiziert bis dato der heißeste Tag des Jahres werden, auch hier bei uns.

0: unterschiedlichen Funktionen auch. Zum einen natürlich als Durstlöscher. Trotzdem wissen wir oft zu wenig über Wasser. Und Wasser, Niklas, haben wir es ja vorher schon gehabt, Wasser ist nicht gleich Wasser. Deswegen gibt es jetzt auch ein paar Angeber, Fakten in Anführungszeichen dazu, trinken mit Unterschied.
1: Ja, es ist biologisch nicht aufbereitet und das gesündeste Wasser, das wir zu uns nehmen können. Die Rede ist vom Quellwasser, ja?
0: Beim Wandern sehen
1: wir. Aha. Ganz genau, wie der Name schon sagt, stammt das Wasser aus einer Quelle und wird direkt vor Ort abgefüllt. Es enthält wichtige Mineralien wie Calcium, Magnesium, Natrium und Kalium. Und es hat einen hohen Elektrolytgehalt, was die Flüssigkeitszufuhr zusätzlich fördert.
0: Wasser ist ein Menschenrecht. Mhm. Jeder Mensch hat Recht auf Wasser.
1: Und das seit 2010. Da haben die Vereinten Nationen schriftlich festgehalten, dass jeder Mensch ein Recht auf Wasser hat. Ohne sauberes Wasser und sanitäre Anlagen ist nämlich auch das Recht auf Gesundheit und körperliche Unversehrtheit schwer zu erreichen. Und wenn Wasser fehlt, fehlt oft auch Bildung. Statt in den Unterricht zu gehen, müssen Kinder nämlich in wasserarmen Regionen nämlich Kanister schleppen.
0: Mhm, wir kennen das oftmals.
1: Mhm. Auf dem Kopf.
0: Meistens. Auf dem Kopf, diese großen Kanister. Und geschmacklich haben wir schon vorhin das Ganze angerissen. Neutraler Geschmack? Nee.
1: Ist nicht. Nee, Wasser schmeckt tatsächlich unterschiedlich. Das liegt vor allem an den Mineralstoffen, die enthalten sind. Natrium zum Beispiel schmeckt eher salzig, Magnesium bittersüßlich und Calcium eher kalkig. Und es kommt auch darauf an, welche Speisen wir dazu kombinieren. Zu süßen Speisen passt meistens eher so säuerlicheres Wasser, besser bei deftigem Essen viel Kohlensäure.
0: Was magst du? Eher Wasser mit Kohlensäure
1: nein,
0: oder ohne?
1: Nein, ich mag gar kein Wasser mit Kohlensäure, muss ich zugeben.
0: Ich mag das
1: auch
0: nicht.
1: Ich liebe stilles Wasser, einfach so richtig schön lecker.
0: Oh. Und wir hier im Allgäu haben wirklich super, super Leitungswasser.
1: Also, da kann man einfach den Hahn aufmachen, den Kopf runterhalten und los geht's.
0: Und los geht's. Oder aber wir nutzen Wasser dann in dieser Form heute mit Sicherheit.
1: Arschbombe.

Schönen Donnerstag euch mit dem Alba-Wecker. Ja, manövrieren wir uns langsam aber sicher durch den Donnerstagvormittag. Der Juni 84 dürfte einer der besten Monate in der Karriere der Sängerin Laura Branigan gewesen sein. Da ist nämlich in den amerikanischen Kinos einer der erfolgreichsten Komödien aller Zeiten angelaufen, Ghostbusters, und im Soundtrack war auch Laura Branigan zu hören. Und im selben Monat hat Laura Branigan mit einem anderen Lied in den deutschen Charts aber sowas von abgeräumt. Heute vor 42 Jahren war sie bei uns die Nummer 1 mit Self Control. Laura Branigan, schönen Donnerstag.

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3: Hitzewelle erreicht das Allgäu. Deutscher Wetterdienst gibt erste Warnungen heraus. Unklarer Reizstoffaustritt im Lebensmittelmarkt bei Vorarlberg. 23 Personen evakuiert. Und das Wetter freundlich bei jetzt schon 16 bis maximal 20 Grad. Ich bin Niklas Bitzenauer. Einen schönen guten Morgen. Der Sommer legt kräftig zu. Nach wechselhaftem Wetter mit Regen und Schauern kommt jetzt eine ausgeprägte Hitzephase. Der Deutsche Wetterdienst hat für heute auch eine Hitzewarnung unter anderem für Memmingen und den Landkreis Lindau herausgegeben. Auch im restlichen Allgäu steigen die Temperaturen deutlich an. Der Deutsche Wetterdienst erwartet eine hohe Wärmebelastung. Robert Gast, Dienststellenleiter der Johanniter Kempten und Oberallgäu, hat für uns ein paar Tipps, wie wir gut durch die Hitze kommen.
4: Es ist sehr wichtig, dass man ausreichend Flüssigkeit zu sich nimmt. Sprich Wasser oder Saftschorlen. Wichtig ist auch, dass man immer wieder salzhaltige Lebensmittel zu sich nimmt, wie Brezen oder sowas, dass man einfach auch ein paar Elektrolyte in den Körper kriegt. Und ganz wichtig, wenn man sich draußen aufhält, dass man sich jetzt nicht permanent ungeschützt in der Sonne bewegt. Also sprich, dass man eine Kopfbedeckung trägt oder auch, dass man den Nacken schützt.
3: In einem Lebensmittelmarkt in Sulzberg bei Vorarlberg ist es am Mittwoch zu einem großen Einsatz von Feuerwehr und Rettungskräften gekommen. Grund war ein beißender, zunächst nicht zuzuordnender Geruch, der bei mehreren Personen Reizhusten auslöste. Beim Eintreffen der Einsatzkräfte hatten Mitarbeiter den Markt bereits geräumt. Insgesamt wurden 23 Personen vorsorglich aus dem Gebäude evakuiert. Die Feuerwehr untersuchte den Markt unter Atemschutz und führte umfangreiche Messungen durch. Ein Gasleck oder gefährliche Stoffe konnten dabei aber nicht festgestellt werden. Auch technische Anlagen wurden überprüft und vorsorglich abgeschaltet. Fachfirmen kamen ergänzend zum Einsatz, konnten jedoch ebenfalls keine Ursache für den Geruch identifizieren. Nach der Belüftung des Gebäudes und weiteren Kontrollmessungen wurde der Lebensmittelmarkt wieder freigegeben. Die Ursache des Vorfalls ist weiterhin unklar. Drei Personen wurden zur medizinischen Beobachtung ins Krankenhaus gebracht. Nach dem tödlichen Unfall eines 15-Jährigen auf der L265 bei Bad Wurzach wächst der Druck auf die Politik. An der Kreuzung zwischen Dietmanns und Ellwangen erinnern Blumen und Kerzen an das Unglück. Es soll bereits der 6. tödliche Unfall an dieser Stelle gewesen sein. Der Jugendliche kam am 10. Juni bei einem Zusammenstoß ums Leben, als ein 19-jähriger Autofahrer beim Überqueren der Landstraße ein vorfahrtsberechtigtes Fahrzeug übersah. In Bad Wurzach wird jetzt über Konsequenzen diskutiert. Bürgermeisterin Alexandra Scherer kündigte an, mögliche bauliche Änderungen zu prüfen und Gespräche mit dem Land zu führen. Stadträtin Gisela Prott fordert unter Tränen deutlich mehr Tempo bei der Entschärfung der Kreuzung. In einem offenen Brief verlangt sie unter anderem eine Geschwindigkeitsbegrenzung auf 70 km/h sowie bauliche Maßnahmen, um weitere Unfälle zu verhindern. Der Spielehersteller Ravensburger steigt beim Traditionsunternehmen Steif ein und übernimmt 60% der Anteile. Damit rücken zwei bekannte Marken der Spielwarenbranche zusammen. Steif ist vor allem für seine Teddybären mit dem Knopf im Ohr bekannt, Ravensburger für Puzzles und Spiele. Mit dem Einstieg erweitert Ravensburger sein Sortiment in Richtung jüngere Kinder. Beide Unternehmen sprechen von einer starken Markenpartnerschaft mit gemeinsamen Werten. Für Steif soll der Zusammenschluss zudem neue Wachstumsmöglichkeiten eröffnen.
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5: Es wird heiß, es wird sonnig. Es ist Hochsommer hier bei uns im Allgäu. Viel Sonnenschein schon jetzt und im Laufe des Tages steigen die Temperaturen auf bis zu 33 Grad am Nachmittag. Viel trinken, wir erinnern uns da immer selbst dran. Da ist viel Schwitzen heute angesagt, also viel Wasser trinken. In der Nacht ist es ruhig, trocken und oft klar. 19 bis 13 Grad, es ist schon fast eine tropische Nacht. Was über 20 Grad nachts ist, wird ja als tropische Nacht bezeichnet. Morgen viel Sonnenschein, schwülheiße 30 bis 34 Grad und da sind dann ab dem Nachmittag lokale Hitzegewitter möglich.
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5: B19 Kempten Richtung Oberstdorf zwischen Kempten und St. Mangbrücke und Waltenhofen dichter Verkehr. 10 Minuten dauert's da für euch im Moment länger. Ebenfalls 10 Minuten mehr Zeit draufpacken müsst ihr auf die Strecke B31 Lindau Richtung Friedrichshafen zwischen Rehlings und Grisbronn B467. Auch da dichter Verkehr.
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5: Noch immer wird im Langweg in Marktoberdorf geknipst, aber auch in Fischen in der Altstädter Straße. Und wenn ihr weitere Blitzer für uns habt, jederzeit könnt ihr das reinmelden. Und zwar über die 0800 5 70 80 90.
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5: Niklas, Donnerstag ist?
3: Donnerstag ist Hitzetag.
5: Ja, heute der Donnerstag ist Hitzetag, aber Donnerstag, also grundsätzlich?
3: So schon Richtung Wochenende gucken.
5: Mhm, das ist der Vorfreitag, ist richtig, aber heute ist Donnerstag.
3: Du meinst, dass wir nach Leutkirch sollten?
5: Auch das, heute zwischen 18 und 21 Uhr, Viertelstunde frei fahren. Aber heute ist auch Kinotag.
3: Ach stimmt, Kino. Oh, dranbleiben.

0: Hier ist der Allgäu-Wecker. Schön, dass ihr mit dabei seid. Draußen ist es heiß, in den Kinos wird klimatisiert und da lässt sich dann doch in eine frischerer Umgebung vielleicht den neuesten Blockbuster gucken. Im Kino wird diese Woche Robin Hood getötet. Außerdem sorgen geheime Zimmer für Grusel. Zum Glück gibt's aber auch noch einen Wohlfühlfilm, das weiß Ronny Thorau. Er hat für uns die Filmstarts der Woche.
1: Die Menschen sprechen von Robin Hood, erzählen seine Geschichten.
2: Wer die Geschichte von Robin Hood als Abenteuer, als Heldenepos liebt, der sollte gut überlegen, ob er sich The Death of Robin Hood anschaut.
1: Es sind alles Lügen.
2: Der Heldenmythos um Robin Hood wird hier schonungslos zerlegt, obwohl der doch sonst meist sympathische Hugh Jackman den gealterten Antihelden spielt.
1: Lügen, die ich vor langer Zeit erzählt habe, damit die Narren mehr in die Dunkelheit folgen.
2: Als Augenöffner über die Macht von Fake News und historischen Lügen ist das Ganze sehr aufschlussreich, aber ja auch nur eine mögliche Geschichte über Robin Hood, dessen historische Wahrheit ziemlich im Dunkeln liegt.
1: Ich bin der Gesetzlose Robin Hood.
2: Mit Backrooms kommt diese Woche ein Horrorphänomen ins Kino.
3: Ich habe was gefunden.
4: Was haben Sie gefunden?
3: Einen Ort.
2: Mit eher kleinem Budget landete diese Verfilmung eines Internet-Hypes schon in den USA, einen Blockbuster-Hit.
3: Ich weiß, wie das klingt, aber Sie müssen verstehen, es ist riesig da drin.
2: Und auch wer die Internet-Vorgeschichte nicht kennt, kann der Kinoversion folgen und bekommt einen verstörend guten, originellen Horrorfilm zu sehen.
5: Hallo? Ist da jemand?
2: Zum Glück gibt's diese Woche auch noch einen Wohlfühlfilm, die Fortsetzung von LOL mit Sophie Marceau.
6: Es gibt ja nichts Schöneres, als wieder bei Mama einzuziehen.
2: LOL 2.0 wirkt manchmal etwas vollgepackt mit zu vielen Themen auf einmal, aber es sind viele interessante dabei, etwa wie komme ich klar mit dem Älterwerden oder wie findet man sich immer wieder neu an Wendepunkten des Lebens.
7: Ich habe das Gefühl, ich würde ständig mein Leben verpassen.
8: Alles wird gut.
2: Getragen wird der Film von den Figuren, vor allem von Sophie Marceau, die 17 Jahre nach Teil 1 immer noch ihre charmante Leichtigkeit bewahrt hat.
9: Es wäre doch blöd, die Liebe vorbeiziehen zu lassen.
10: Ich werde Großmutter. Schätzt sie das vielleicht?
11: Das ist sexy.
0: Egal, wo ihr euch ins Kino begebt, um einen der aktuellsten Filme zu gucken, sei es im SIKO in Kaufbeuren oder aber im Kolosseum in Kempten oder aber in jedem anderen Kino hier bei uns in der Region. Wir wünschen viel

0: Allgäu Wecker am Donnerstag. Hallo, habt ihr schon einen Plan, wie ihr die kommenden heißen Tage gut übersteht? Also ich persönlich bin immer sehr, sehr froh über einen kleinen Ventilator oder mache auch gerne mal einen Abstecher zur Eisdiele. Für alle, die aber noch ein paar Tipps gebrauchen können, um die heißen Tage gut zu überstehen, hier sind sie.
1: Ich würde einfach immer sagen, ganz viel Wasser trinken, weil ich bin auch so ein Mensch, wenn ich zu wenig Wasser trinke, dann Kreislauf ist ganz, ganz schlimm. Deswegen immer am besten ganz viel Wasser trinken.
2: Eis essen, schwimmen gehen.
3: Ein Eis geht immer. An See und am besten nicht arbeiten müssen.
4: Also was ich gerne mache im Sommer, wenn es richtig heiß ist, ich nehme mir so ein Wasserspray, die kann man kaufen, die kosten nicht viel und ist halt eben richtig erfrischend, weil das kann man sich dann so ins Gesicht sprühen.
5: Mit Wasser, sehr viel Wasser, sehr viel Eiswürfel und Zitronen.

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2: Ich bin Katrin Müller. Das Rahmenabkommen zwischen den USA und dem Iran tritt laut dem Vermittlerstaat Pakistan mit sofortiger Wirkung in Kraft. Demnach wird Teheran die Straße von Hormuz unverzüglich wieder öffnen und die USA würden die Seeblockade iranischer Häfen umgehend aufheben. US-Präsident Trump und der iranische Präsident Pezeshkian hatten die Vereinbarung zuvor unterzeichnet. Beim G7-Gipfel hatte Trump bereits Einzelheiten bekannt gegeben.
3: Der Deal hat alle Ziele erreicht, den Konflikt zu beenden, die Straße von Hormuz öffnen und den Iran davon abhalten, jemals nukleare Waffen zu haben. Darum ist es gegangen.
2: Das Rahmenabkommen besagt nach US-Darstellung, dass das US-Finanzministerium sofort nach Unterzeichnung Ausnahmegenehmigungen für den Export iranischen Rohöls erteilt. Beim Einfädeln auf die Autobahn läuft nach einer Erhebung des Autoclubs Europa nicht alles glatt. Der Verkehrsclub machte am häufigsten Fehler beim Blinken aus. Autofahrer nutzten aber auch die Länge des Beschleunigungsstreifens nicht voll aus, hieß es. Bei Stichproben an 134 Auffahrten auf Autobahnen und andere Fernstraßen beobachteten Tester des Verkehrsclubs bei jedem 5. Einfädelmanöver Auffälligkeiten oder Fahrfehler. Deutschland steuert auf den bislang wärmsten Tag des Jahres zu. Heute beginnt laut Vorhersage eine Hitzephase. Für große Teile Südwestdeutschlands hat der Deutsche Wetterdienst sogar Hitzewarnungen ausgesprochen. Und zwar für Baden-Württemberg, Rheinland-Pfalz, das Saarland sowie Teile Nordrhein-Westfalens, Hessens und Bayerns. Zum Fußball. Bei der WM hat England sein erstes Gruppenspiel gewonnen. In einem hochklassigen Duell gewann das Team von Thomas Tuchel gegen Kroatien mit 4:2. Matchwinner war Bayern-Stürmer Harry Kane.
4: Argentiniens Superstar Lionel Messi hat vorgelegt und auch Harry Kane erfüllt alle Erwartungen. Auch wenn es nicht 3 Tore sind zum Start, sondern nur 2. Damit ist Kane Englands WM-Rekordtorschütze. Das Team von der Insel spielt furios. Es ist das beste Spiel bislang bei dieser WM. Und ganz England träumt schon vom Titel. Ein anderer Superstar hat zum Start hier dagegen enttäuscht. Cristiano Ronaldo und Mitfavorit Portugal blamieren sich beim 1:1 gegen den Kongo. Aus den USA, Thomas Bremser.
2: Außerdem hat Ghana spät gegen Panama mit 1:0 gewonnen. Kolumbien siegte gegen WM-Neuling Usbekistan mit 3:1.
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5: Mit Niklas Bitzenauer. In Feldkirch-Altenstadt bei Vorarlberg ist es am Abend zu einem bewaffneten Raubüberfall auf eine Tankstelle in der Königshofstraße gekommen. Ein maskierter Täter bedrohte dabei die allein anwesende Mitarbeiterin mit einem Messer und forderte Bargeld. Nach der Übergabe der Kasse flüchtete der Täter in unbekannte Richtung. Eine sofort eingeleitete Fahndung der Polizei blieb bislang ohne Erfolg. Die Polizei sucht daher dringend nach Zeugen. Und auch im Allgäu setzt sich jetzt eine deutliche Hitzephase durch. Der Deutsche Wetterdienst hat für heute eine Hitzewarnung unter anderem für Memmingen und den Landkreis Lindau herausgegeben. Auch in den übrigen Teilen der Region steigen die Temperaturen spürbar an. Der Deutsche Wetterdienst rechnet mit einer hohen Wärmebelastung und empfiehlt, ausreichend zu trinken sowie die direkte Sonne in den Mittags- und Nachmittagsstunden zu meiden.
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6: Heute haben wir viel Sonnenschein, ein paar Wolken, die durchziehen am Nachmittag. Die machen aber überhaupt keinen Schatten, haben auch keinen Regentropfen im Gepäck. Hochsommerwetter lässt sich heute genießen bei 27 bis 33 Grad. Und morgen wird es ein Ticken mehr werden an der Tageshöchsttemperaturen. 34 Grad plus, sage ich mal, aber auch ein Ticken schwül heißer. Das heißt, im Laufe des Nachmittags kann es erste auch recht kräftige lokale Hitzegewitter geben. Das Ganze zieht sich dann rein bis in den Abend. Der Samstag wiederum wird schön sonnig und heiß.
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6: Eine Meldung noch von der B31 Lindau Richtung Friedrichshafen zwischen Rehlings und Kressbronn. B467, dichter Verkehr plus 10 Minuten.
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6: In Fischen, da steht er. Auch schon relativ lang, ist aber noch aktiv in der Altstädter Straße. Und wenn ihr noch andere Blitzer für uns wisst, 0800 5 70 80 90.
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6: Heute steht die Nachbarschaftshilfe so im Mittelpunkt, im Fokus des Kaffeeklatsch. Dazu eingeladen ist Iris Fiesel. Schön, dass Sie da sind. Herzlich willkommen. Sie sind erste Vorsitzende der Nachbarschaftshilfe Hörner Dörfer e.V. Mit welchem Namen?
7: Das ist Mir Helfet, haben wir uns genannt. Und mein Name ist Iris Fiesel und ich bin jetzt seit April. Waren die Wahlen, bin ich die erste Vorsitzende.
6: Noch ganz frisch auf dem Posten.
7: Ja, das stimmt, ganz frisch.
6: Wie breit aufgestellt Ihr Verein ist, wann das Ganze angefangen hat, darüber sprechen wir gleich ein bisschen ausführlicher. Schön, dass Sie da sind.
7: Danke für die Einladung.

0: Hallo an diesem Donnerstag, hier ist der Kaffeeklatsch. Ich sitze hier mit Iris Fiesel, der ersten Vorsitzenden der Nachbarschaftshilfe Hörner Dörfer e.V. Mir helfet, das ist der Titel des Vereins. Jetzt gehen wir ein bisschen in die Annalen, Frau Fiesel. Wie hat sich das Ganze denn formiert? Und ist ja doch zuständig, in Anführungszeichen, für ein relativ großes Gebiet. Das sind die Hörner Dörfer. Also das ist schon von der Einwohneranzahl her nicht gerade von schlechten Eltern. Wann hat denn das angefangen mit dem Verein?
1: Also angefangen hat das 2019 durch einen Zeitungsbericht über die Seniorengenossenschaft Riedlingen. Und das hat unser Pfarrer gelesen und hat sich daraufhin mit unserer Seniorenbeauftragten in Verbindung gesetzt. Und dann ist einem bewusst gewesen, dass mein Mann aus Riedlingen stammt. Da hat man den natürlich ins Boot geholt. Und dann haben sich dieses Dreigestirn mit unserem Bürgermeister, Edgar Rölz war damals noch Bürgermeister, auf den Weg nach Riedlingen gemacht, um da Informationen zu holen. Wie macht ihr das? Wir wollen auch sowas, weil unsere ältere Bevölkerung wird zunehmen, die Bedürftigkeit wird zunehmen, die nächsten Angehörigen, was heute noch funktioniert, wird sich verändern, weil die ja gar nicht mehr alle so vor Ort in der dörflichen Struktur bleiben.
0: Das ist richtig. Aber interessant, so eine Vor-Ort-Geschichte. Also man ist hin und hat sich wirklich vor Ort mit den Gründern damals oder mit den Aktiven, mit den Ehrenamtlichen an den Tisch gesetzt und hat mal gesagt, hey, wie seid ihr strukturiert? Was könnte bei uns vielleicht auch passen und funktionieren? Vor wie vielen Jahren war das?
1: Das war im Frühjahr 2019. Also da hat an Corona noch keiner gedacht. Wir sind auch da mit offenen Armen.

0: natürlich immer eine schöne Sache, wenn man zu jemandem geht, der das schon alles durch hat.
1: Ja, das ist richtig. Welche Anfangsschwierigkeiten es da vielleicht gegeben hat oder an welche Ämter kann ich mich auch wenden? Sie haben gerade so ein bisschen ja den demografischen Wandel auch angesprochen. Grundsätzlich wird ja die Bevölkerung älter. Oftmals wohnen die Kinder gar nicht mehr in den Heimatorten, weil beruflich hat sie es ganz woanders hin gezogen oder verschlagen. Wie ist denn so die Altersstruktur in den Hörnerdörfern? Gibt es da irgendwie eine Zahl, wo man sagt, okay, wir sind mehrheitlich Ü60 oder Ü65.
0: Genau. Also es hat sich vor allen Dingen sehr stark gewandelt. Wir haben damals bei der Gründung auch ermittelt, wie alt ist die Bevölkerung. Ja, und das waren wir die Zahlen von 2009 bis 2019. Und da hat sich eigentlich die Zahl der über 80-Jährigen mehr als verdoppelt. Jetzt habe ich das eben aktuell im Rahmen meiner Vorstandschaft und auch für dieses Interview, ich habe mit so einer Frage gerechnet, habe ich das auch nochmal recherchiert. Und jetzt hat sich die Zahl eigentlich von 19 auf 26, ist die nicht wesentlich höher geworden. Das hat mich auch erstaunt, weil ich habe gedacht, oh, das müssen wir schon noch mit einem anderen Ansturm rechnen. Aber insgesamt ist die Zahl der 60 bis 80-Jährigen natürlich schon ein großer Batzen.
1: Das ist das ist von den Prozenten her auch ganz egal, wo man in welche Richtung man guckt, ist es so. Ich meine, das liegt ja auch an der guten Allgäuer Luft, dass wir alle älter werden. Da spielt natürlich das schöne Klima, das Bergpanorama auch mit rein. Anfang April, oder Sie sind, haben wir ja gesagt, noch relativ frisch auf diesem ersten Vorsitzendenstuhl. Wie ist es dazu gekommen, dass Sie gesagt haben, okay, Sie engagieren sich oder ich lasse mich vielleicht da auch wählen? Wie war das?
0: Also ich habe mich schon dafür interessiert, auch als Beisitzer vielleicht tätig zu sein. Da hat man mich auch gefragt, ob ich mir das vorstellen kann. Da habe ich aber noch mehr gearbeitet als jetzt. Und dann habe ich gesagt, ich kann es mir vorstellen, wenn ich da kürzer trete. Und als ich dann kürzer trat, kam dann der Vorstand auf mich zu und sagt, nö, nix Beisitzer. Wir wollen dich zuerst einen Vorsitzenden, weil wir wollen jemanden, der im medizinischen Bereich sich auskennt. Das war also ein ganz großes Kriterium. Und dann habe ich gesagt, ja, mache ich. Ich habe es lange, was heißt lange? Ich habe eine Woche, 10 Tage gebraucht, habe es hin und her gewogen und dann habe ich gesagt, ja, ich versuch's. Vor allen Dingen, weil wir ein wunderbares Team haben und ich die Leute in der Vorstandschaft alle kenne. Und dann habe ich gesagt, ja, mit so einem Team mache ich das.

0: Basta.
1: Mir helfet ist eine Bürgerinitiative, ein Verein, Frau Fiesel, Verein, Bürgerinitiative?
2: Verein.
1: Nee, ihr seid eingetragen.
2: Wir sind eingetragener gemeinnütziger Verein, ganz offiziell.
1: 2019 waren die ersten Überlegungen da. Dann kam Corona, das hat uns ja alle irgendwo so ein Stück weit echt aus der Bahn geworfen. Wir haben Sie es gerade gesagt, das war so ein bisschen ein Beschleuniger, dass der Verein sich hat dann relativ schnell ja formieren können.
2: Ja, es war auch so, dass die Gemeinde dann auf uns zukam, weil das war unser Bürgermeister, der hat dann gewechselt, das war dann der Bruno Sauter. Total wichtig, die ältere Bevölkerung nicht aus dem Blick zu verlieren. Wie können die einkaufen, wie kann man da was managen? Es sind ja manchmal auch die Angehörigen krank, die können dann diese Funktion nicht mehr übernehmen.
1: Ja, ja.
2: Und dann muss man ja auch eine Struktur erstellen, wer ist für was zuständig. Und das war sehr schön, wir haben einen Lebensmittelladen gehabt, der uns dann auch gesagt hat, wir sollen sagen, wer was braucht, die packen die Päckchen, wir holen die ab und liefern die aus. Mhm. Und diese Auslieferung, wer ist für was zuständig, da gab es wirklich einen Plan, einen Straßenplan. Und das fand ich so lustig, der orientierte sich an den Sternensingern, an die Regionen, wo die Sternsinger hingehen, die werden ja dann immer begleitet. Und so hat man diese dörflichen Strukturen aufgeteilt und so waren dann Teams immer für diese einzelnen Sternsingerbereiche zuständig. Ja. Das THW hat und Feuerwehr haben Unterstützung zugesagt, wenn es vom Energiedefizit schwierig wurde. Also wo man sagt hat, Mensch, wo kriegen wir Strom her? Das fällt aus. Das war alles. Aber wir haben ganz wenig Einsätze in der Zeit gehabt, weil diese familiäre Versorgung dann doch gut gegriffen hat.
1: So gut funktioniert hat.
2: Ja, aber wir waren alle ziemlich nervös. Das muss man ganz klar sagen.
1: Ja, das ist echt der Wurf für jeden ins Polargewässer gewesen. Nicht nur ins kalte Wasser, das war schon bei jedem der Sturz wirklich ins Eiswasser. Die Hörnerdörfer, 5 Kommunen sind es. Das ist eine große Fläche und natürlich von den Einwohnerzahlen her auch.
2: Also wir sind insgesamt ungefähr 7500 Einwohner und die Gemeinden ist Balderschwang, die ist halt am weitesten raus sozusagen vom Zentrum. Dann Obermeiselstein, Fischen, Bolsterlang und Ofterschwang. Das sind jetzt diese 5 Gemeinden, die dazugehören. Mhm. Ja. Und was ich vorhin aber noch nicht gesagt habe, ist, wir waren ja da noch kein Verein. Wir hätten nicht tätig werden dürfen. Das war ja auch versicherungs- und rechtlich eine schwierige Situation. Und da hat uns die evangelische Kirche gecasht. Also die hat gesagt, okay, ihr macht das unter unserem Dach. Mhm, und dann waren wir da auch rechtlich safe. Also so haben ganz viele zusammengeholfen. Die Gemeinde, die Kirche und das war eigentlich eine super Aktion.
1: Super, Hand in Hand, das zieht sich so ist es ja. Der rote Faden, der zieht sich durch diese ganze Geschichte. Es muss sich auf diesen Namen von eurer Nachbarschaftshilfe mir helfen. Jetzt bin ich ja Kemptnerin, also Allgäuerin, mir helfet. Ihr habt euch da einen Dialektnamen eigentlich ausgesucht?
2: Mhm. Ja, weil erstmal ist unser Auftrag, für die Einheimischen da zu sein. Mhm. Also es ist Grundvoraussetzung, dass jemand Mitglied im Verein ist. Und das kann nur derjenige sein, der auch seinen ersten Wohnsitz in den Hörnerdörfern hat. Mhm. Über den Namen mir helfet, wir haben gesagt, ja, wir wollen da deutlich machen, dass es für die Region ist, aber es ist auch ein bisschen gerungen worden darum, weil wir versorgen ja nicht nur dialektfeste Menschen, sondern wir versorgen ja auch Zugereiste und vor allen Dingen bei den Zugereisten ist es ja oft so, dass sie auf die familiären Strukturen gar nicht zurückgreifen können.
1: Das ist richtig, ja.
2: Das ist ja so der Klassiker, die kommen im Rentenalter zu uns, die Kinder sind Gott weiß wo, dann stirbt dein Partner, meistens der Auto fahren konnte, weil es oft sind es ja die Männer, die zuerst gehen, die den Führerschein hatten, in dieser Generation. Mhm. Ich glaube, bei uns ist das anders, aber damals war es so und dann stehen die einfach in der Seife. Ja.
1: Ja.
2: Also denen helfen wir auch, nicht dialektfest.
1: Nee, das ist schon klar, aber ich finde, was mit einem Dialekt irgendwo beschrieben oder umschrieben oder so der Titel, das macht was Weiches, was Warmes. Nee, einfach mit dem Dialekt da auch zu arbeiten und um Nähe und um die Nachbarschaftshilfe oder um Hilfe geht's ja da. Also von da finde ich, ist es mehr als passend.
2: Ja.
1: Was ist so das meiste oder das Haupt, Arbeit hört sich jetzt auch nicht gut an, diese Hauptleistung?
2: Also
1: oder
2: was nachgefragt wird.
1: Ja, oder? Genau.
2: Ja. Also das, was am meisten nachgefragt wird, wirklich am meisten, ist Putzdienste. Mhm. Aber das leisten wir nicht. Wir unterstützen, wenn jemand jetzt sagt, okay, ich kann das jetzt kurzfristig nicht, dann helfen wir. Mhm. Aber wir kommen nicht und übernehmen den Hausputz regelmäßig einmal in der Woche oder so. Wir müssen auch immer aufpassen, dass wir nicht in Konflikt kommen mit Dienstleistungsanbietern.
1: Richtig.
2: Weil da gibt es dieses Wettbewerbsgesetz. Mhm. Und wenn wir den reingrätschen, dann können wir unsere Gemeinnützigkeit verlieren. Mhm. Und wir wollen das ja auch gar nicht. Wir wollen den Ortsansässigen oder auch anderen Instituten, wollen wir nicht sozusagen das Geschäft wegnehmen. Mhm. Darum sind wir unterstützend. Mhm. Das, was sonst mal sehr viel nachgefragt wird, ist eigentlich Fahrten. Dass man, kann mich jemand zum Arzt begleiten oder kann mir jemand einkaufen? Das ist ganz viel. Was auch immer nachgefragt wird, ist einfach sich mal zu jemandem hinsetzen,
1: zuhören,
2: oder ein Spiel machen oder den mit dem einen Spaziergang machen, so dass wir den Tag ein bisschen füllen und dadurch natürlich auch die Angehörigen entlasten, die sagen, ich kann meine Mutter nicht mehr 2, 3, 4 Stunden alleine lassen. Bitte hockt euch doch mal zu der. Mhm. Und dann kann ich entspannt gehen.
1: Ja.
2: Also solche Situationen.
1: Also schon mit eigenem Körpereinsatz im Sinne von, ich mache einen netten Kaffeenachmittag mit der Omi aus der Straße XY und dann gewisserweise auch so eine Art Netzwerk. Wenn jetzt jemand sagt, hey, ich bräuchte jemanden zum Putzen, dann könnten Sie sagen oder der Verein sagen, ah, die und die Möglichkeiten gibt's, um sich irgendwie jemand als Putzhilfin nach Hause zu holen.
2: Ja, das können wir schon leisten. Also wir können das sowas sagen, wer macht sowas, aber wie gesagt, da sind wir draußen.
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3: Raubüberfall auf Tankstelle in Feldkirch-Altenstadt, Täter flüchtig, Zeugen gesucht. Hitzewelle im Allgäu, Deutscher Wetterdienst warnt vor hoher Wärmebelastung. Und das Wetter, Sonne pur bei aktuell so um die 26 Grad. Ich bin Niklas Bitzenauer. In Feldkirch-Altenstadt bei Vorarlberg ist es am Abend zu einem bewaffneten Raubüberfall auf eine Tankstelle in der Königshofstraße gekommen. Ein maskierter Täter bedrohte dabei die allein anwesende Mitarbeiterin mit einem Messer und forderte Bargeld. Nach der Übergabe der Kasse flüchtete der Täter in unbekannte Richtung. Eine sofort eingeleitete Fahndung der Polizei blieb bislang ohne Erfolg. Am Tatort wurden Spurensicherungsmaßnahmen durchgeführt. Die Ermittlungen führt das Landeskriminalamt Vorarlberg. Der Täter wird als etwa 17 bis 25 Jahre alt beschrieben und war dunkel gekleidet mit schwarzer Jacke, schwarzer Hose, weißen Schuhen und einer schwarzen Kappe. Die Polizei bittet Zeugen, sich dringend zu melden. Auch im Allgäu setzt sich jetzt eine deutliche Hitzephase durch. Der Deutsche Wetterdienst hat für heute eine Hitzewarnung unter anderem für Memmingen und den Landkreis Lindau herausgegeben. Auch in den übrigen Teilen der Region steigen die Temperaturen spürbar an. Der Deutsche Wetterdienst rechnet mit einer hohen Wärmebelastung und empfiehlt, ausreichend zu trinken sowie die direkte Sonne in den Mittags- und Nachmittagsstunden zu meiden. Frank Schönmetzler vom Bayerischen Roten Kreuz Ortsverband Oberallgäu weiß, worauf wir noch achten sollten.
4: Wichtig ist natürlich die Kleidung, wo man trägt, sollte natürlich dem Sommer angemessen sein. Und da haben wir dann halt bei älteren Leuten auch oft das Phänomen, dass die denken, was im Winter gut ist für die Kälte, hilft auch im Sommer gegen die Hitze. Und das ist natürlich nicht der Fall. Hier ist es halt schon hilfreich, wenn man einfach lockere Kleidung trägt und trotzdem aber auf eine Kopfbedeckung achtet und natürlich auch die Sonnencreme nicht vergisst.
3: Die Staatsanwaltschaft Ravensburg hat die Ermittlungen gegen einen ehemaligen Chefarzt des Klinikums Friedrichshafen nach rund 3,5 Jahren eingestellt. Damit sind laut Staatsanwaltschaft keine Verfahren mehr anhängig. Ausgangspunkt waren Vorwürfe im Zusammenhang mit dem Suizid einer Oberärztin im Jahr 2023 am Medizincampus Bodensee. In der Folge wurden mehrere Beschuldigte geprüft, darunter auch der Ex-Chefarzt. Wie die Schwäbische Zeitung berichtet, konnten in keinem Fall strafrechtliche relevante Pflichtverletzungen nachgewiesen werden. Auch gegen den ehemaligen Chefarzt ergaben die Ermittlungen keine Hinweise auf fahrlässiges Verhalten. Grundlage waren unter anderem medizinische Gutachten. Ein Teilverfahren wurde gegen Geldauflage eingestellt. Die Stadt Memmingen setzt ihr Klimaschutzförderprogramm fort. Bürger können ab sofort wieder Zuschüsse für Maßnahmen wie Balkonkraftwerke, Stromspeicher und Ladeinfrastruktur beantragen. Gefördert werden unter anderem 50% der Kosten für Balkonkraftwerke, so bis zu 100 Euro, sowie 20% für Stromspeicher und Wallboxen, bis zu 750 Euro. Auch Energieberatung wird unterstützt. Zusätzlich gibt es Förderungen für Begrünung, Entsiegelung und weitere Klimaanpassungsmaßnahmen. Wichtig, Anträge müssen vor Beginn der Arbeiten gestellt werden und werden in der Reihenfolge des Eingangs bearbeitet.
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5: Viel Sonnenschein heute, viel blauer Allgäuer Himmel. Der Hochsommer lässt sich heute wirklich in vollen Zügen genießen. Am Nachmittag steigen die Temperaturen auf heiße 27 bis 33 Grad. Morgen, armer Freitag, wird das noch getoppt. Ich glaube, der heißeste Tag des Jahres dann bis dato, das wird der morgige Freitag werden. Auch da viel Sonnenschein, Wolken, die dann doch etwas drücken. Es wird schwülheiß, am Nachmittag müssen wir mit lokalen Hitzegewittern rechnen. Aber bereits am Samstag wird es erneut recht sonnig werden und es bleibt heiß mit Temperaturen über 30 Grad.
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5: Wir schauen auf die Allgäuer Straßen B12 Buchlohe Richtung Kempten. Zwischen Wildpolsried und Kempten ein kaputtes Auto. Hier kann es kurzzeitig zu Behinderungen kommen. B31 Lindau Richtung Friedrichshafen zwischen Redings und Kressbronn, B467 dichter Verkehr. Da braucht ihr aktuell 5 Minuten länger.
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5: Es hält sich heute also im überschaubaren Rahmen. Noch einmal einen Blitzer stehen in der Fischen in der Altstädter Straße. Entdeckt ihr weitere Blitzer gerne durchgeben, kostenfrei über die 0800 5 70 80 90.
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5: Heute geht's um viele, viele helfende Hände, die organisiert werden müssen. Frau Fiesel, Sie sind erste Vorsitzende der Nachbarschaftshilfe Hörnerdorfer e.V. Mia Helfert. Wie viele Mitglieder haben Sie denn bei sich im Verein?
6: Wir haben 82 Mitglieder und wir haben ungefähr 22 helfende Hände, also nein, 44 helfende
5: ja,
6: Hände,
5: genau.
6: Die registriert sind als Helfer. Und wir haben regelmäßig Arbeiten, tun meistens zwischen 11 und 13. Und wir haben im letzten Jahr hatten wir 300 Einsätze, die wir da koordinieren müssen. Und es läuft dann so, dass jemand bei uns anruft und entweder nehme ich dann das Gespräch entgegen oder mal unsere zweite Vorsitzende, ja, da wechseln wir uns dann immer ab. Und dann wird der Einsatz koordiniert.
5: Und dann wird geschaut, wer passt zu wem, wer hat den richtigen Fahrbahnuntersatz auch, weil es sind 5 Dörfer, die Hörnerdörfer, da ist man natürlich nicht mit 100 Meter Fahrradweg, kommt man nicht weit.
6: Nein, das schafft man nicht, vor allen Dingen Balderschwang ist natürlich wirklich herausfordernd, das ist echt weit weg. Und da ist es auch so für Balderschwang und Ofteschwang, wäre es auch schön, wenn wir da nochmal helfende Hände hätten. Die Krux ist halt immer, dass wir nie wissen, wann derjenige zum Einsatz kommt. Aber es ist schön, wenn man so jemand so einen Pfeil noch im Köcher hat, wo man sagen kann, oh ja, das ist schön, wenn wir auf dich zukommen. Also wie gesagt, wenn da jemand noch Lust hat, wir haben grundsätzlich Interesse daran natürlich, dass jemand zu uns kommt. Aber Ofteschwang und Balderschwang sehe ich schon als Schwerpunkt.
7: Baby!

0: Gemeinschaft nicht nur drüber sprechen, sondern Gemeinschaft leben. Das ist so der Tenor bei Ihnen, Frau Fiesel. Sie sind erste Vorsitzende der Nachbarschaftshilfe Hörnerdörfer e.V. Wir haben schon einiges mitbekommen vom Entstehen des Vereins, wie er sich dann doch relativ in ganz kurzer Zeit hat super entwickelt, weil Corona dann da war und es ja hat viele irgendwie durcheinander gerüttelt, war ein Beschleuniger bei Ihnen. Da hat sich inzwischen oder seit den Corona-Jahren doch einiges auch vergrößert, erweitert wahrscheinlich, oder?
1: Ja, es sind deutlich mehr geworden. Wir waren am Anfang 25 und wie vorhin gesagt, jetzt sind wir 82 Mitglieder. Ja. Aber wir sind so gewachsen, dass wir nicht jetzt total überrannt wurden und gesagt haben, wir können die Aufgaben gar nicht stemmen. Mhm. Ja, das war schon mit Corona, hat das schon eine Beschleunigung erfahren. Vor allen Dingen waren da auch die Leute aufmerksam und wollten auch wissen, wo kriege ich Unterstützung. Ne?
0: Ja,
1: also da hat man ja auch gesucht, wenn man in Not war.
0: Ja, da ist jedem das auch mal so ins Bewusstsein gerückt worden, Mensch, wo kriege ich diese Info oder wo kann ich das? Und das sind so die Stränge, die bei Ihnen ja auch am Schreibtisch zusammenlaufen. Von den Bereichen her haben Sie das ein oder andere schon mal anklingen lassen. Zeit verbringen ist, glaube ich, auch ein Schwerpunkt bei
1: ja,
0: Ihnen.
1: Ja, absolut. Also das ist ja auch das, wo wir sagen, das ist das, was wirklich auch fast jeder Helfende leisten kann. Mhm. Gartenarbeit ist ja nicht so jedem möglich.
0: Ja.
1: Und das ist auch das, wo viele einfach nur noch zu Hause sind sie ja total darauf angewiesen, dass jemand kommt und mit denjenigen spricht.
0: Ja, es ist eine gewisse Isolation manchmal. Man kann aufgrund von, ist ja unterschiedlich, vielleicht von nicht mehr so richtig gut gehen können, kann ich am gesellschaftlichen Leben oder im sozialen Umfeld mich gar nicht mehr so bewegen, wie das früher mal war. Deswegen Hausbesuche.
1: Hausbesuche oder auch, wenn, dass man sagt, okay, ich möchte so gerne in die Kirche. Ja, dann fahren wir denn in die Kirche. Oder ich möchte so gerne in das Konzert. Ich habe ein Theaterabo. Das haben manche von den alten Herrschaften. Man soll es nicht glauben, aber die haben das. Und das interessiert mich und ich möchte so gerne dahin. Aber nicht jeder hat das Geld, auf sich dann ein Taxi zu leisten. Bei uns fallen natürlich auch Fahrtkosten an dafür.
0: Mhm. Ja, ja.
1: Aber es ist immer noch ein bisschen preiswerter, als wenn derjenige sich jetzt dann ein Taxi rufen muss. Das können viele einfach nicht mehr. Und manchmal hat man ja auch selber Lust auf dieses Theaterstück und setzt sich einfach daneben und sagt, ach, dann machen wir uns einfach einen netten Abend miteinander. Das habe ich auch schon gemacht. Ja.
0: Dieses gemeinsame Zeit verbringen oder austauschen, sprechen auch. Ich glaube, das ist auch was, wo viele einfach brauchen, weil vielleicht von der Familie gar nicht mehr so viele jetzt in unmittelbarer Nähe da sind.
1: Ja, die sind nicht da oder es gibt oft auch sehr konfliktbesetzte Verhältnisse.
0: Mhm.
1: Und da sind wir, ich sage immer, wir haben keine Geschichte mit demjenigen. Wir kommen einfach so wie so ein Baby, kommen wir da rein und dann kann man sich, ohne dass man denkt, oh, ich hätte mich da beleidigt, bin ich da mal auf den Schlips getreten.
0: Ja, ja.
1: Das hat derjenige nicht. Wir sind einfach ein unbeschriebenes Blatt und dann kann man sich öffnen und kann erzählen. Und das tun erfahrungsgemäß auch die Menschen. Die lassen sich da gerne drauf ein. Und es gibt ja auch Themen, die mit Angehörigen sehr schwierig zu besprechen sind. Wenn jetzt jemand zum Beispiel sagt, ich habe keine Lust mehr, ich mag einfach nicht mehr, ich habe keine Kraft mehr, es wäre nicht schlimm, wenn ich jetzt sterben würde. Und sowas kann ein Angehöriger oft gar nicht aushalten. Ja, der kriegt die Krise und tut es dann weg, aber derjenige, der dieses Bedürfnis hat, darüber zu sprechen, ist dann wieder alleine damit. Und das ist auch eine Situation, die uns auch oft begegnet in Gesprächen mit den diejenigen, die wir unterstützen.
0: Die Sie unterstützen. Wie ist denn da so ein bisschen ein Ablauf? Ich kann Sie kontakten per E-Mail. Sie haben eine Homepage ja auch. Oder das Telefon in die Hand nehmen. Und dann lande ich im meisten der Fälle bei Ihnen dann direkt am Telefon. Wie ist dann so dieser Ablauf?
1: Genau. Also jemand ruft an, wenn er Glück hat, kriegt er mich gleich. Oder meine Kollegin, also die zweite Vorsitzende, die Daniela Holzberger. Wir wechseln uns da ab. Mhm. Und dann hört man uns erstmal an, was braucht derjenige, wir rufen zurück, hören uns das an und dann schauen wir, können wir das leisten und dann überlegen wir uns, wer passt zu demjenigen, wer passt überhaupt in die Region, ist das jemand, der auch in der Ortschaft lebt, dann sind die Wege kürzer. Ja, und dann kontaktieren wir denjenigen, den wir uns ausgeguckt haben für diese Aufgabe und fragen, hast du Kapazitäten, magst du es machen, geht es? Mhm. Und wenn derjenige sagt ja, dann ist es so, dass eigentlich ich oder dann der Daniela, wenn ich nicht kann, mit dem Helfenden zu dem Erstkontakt zu demjenigen gehen.
0: Ja, ja.
1: Zum Kennenlernen. Wenn das ganz klar umrissen ist. Aber meistens ist es so, dass ich erstmal alleine hingehe und vielleicht auch den ersten Einsatz dann selber mache, wenn es zum Beispiel Einkaufen ist oder sowas oder ein Gespräch. Und dann nochmal wiederkomme, aber in Begleitung von demjenigen, der es dann letztendlich übernehmen soll. Und das ist auch immer hilfreich, dass ich dann auch einen guten Eindruck von demjenigen habe, den wir unterstützen.
0: Ja,
1: weil der dann die Hilfe leistet, soll ja auch mit uns im Kontakt sein können. Da weiß ich nicht weiter, was soll ich da machen? Hast du da eine Idee? Und ich habe ein Bild von der Person,
0: das ist mir persönlich oder das Umfeld, wichtig. Oder Sie wissen schon, wie die Gegebenheiten da sind.
1: Genau.
0: Wie ist es mit einer Abrechnung?
1: Ja, es ist so, beide müssen Mitglieder im Verein sein, also der die Hilfe in Anspruch nimmt und der sie leistet. Das sind 35 Euro Jahresbeitrag. Und wenn es dann zum Einsatz kommt, dann zahlt derjenige, der die Hilfe in Anspruch nimmt, 10 Euro. Davon gehen 8 Euro an denjenigen, der die Hilfe leistet. Und 2 Euro gehen an den Verein. Denn wir haben auch eine Versicherungsstruktur für die Helfenden. Und wir organisieren das alles. Wir brauchen ein Softwareprogramm für den Verein. Es ist leider so, es geht alles
0: nicht nur noch mit Zettelwirtschaft. Umsonst gibt's nichts. Aber das Geld wird da oder findet dann den Weg, wo es auch hin soll.
1: Also das, aus dem Geld finanzieren wir jetzt zum Beispiel einen Erste-Hilfe-Kurs für die Helfenden. Und wir überlegen uns dann immer wieder Sachen, wo wir was anbieten können. Ja.

0: Es geht um Begleitdienste, eventuell kurze Fahrdienste, Besorgungen, Gesellschaft, einfach auch am Nachmittag zu einer Tasse Kaffee mit einem Stück Kuchen. Der Verein Mir Helfet unterstützt oder praktiziert Nachbarschaftshilfe in den Hörnerdörfern. Frau Fiesel, Sie haben das Ganze unter Ihrer Obhut oder managen das Ganze als erste Vorsitzende. Wie ist denn so ein bisschen ein Feedback? Kann man das so pauschal sagen, wie der Verein ankommt? Wie publik ist er schon? Jetzt gibt's den ja schon ein paar Jahre, aber man muss trotzdem da immer wieder auch die Klinken putzen. Hey Leute, uns gibt's.
1: Das ist richtig, das muss man. Man muss die Klinken putzen. Ja, oder das immer mal wieder zeigen und sich sichtbar machen. Und ich habe, als ich den ersten Vorsitz angetreten habe, habe ich also Ärzte besucht. Ich habe physiotherapeutische Praxen besucht, Apotheke besucht. Und die Reaktion war unterschiedlich. Manchmal, ja, Gott sei Dank gibt's euch, kennen wir. Ja, ja, ist doch gar keine Frage. Bis, sowas gibt. Ich wusste das nicht, aber mein Chef weiß es, haben sie einen Flyer, also schon dann auch gleich ein großes Interesse. Und ja, also die Gemeinde ganz klar steht felsenfest hinter uns und ist total froh, dass es uns gibt.
0: Ja, ja, ja.
1: Und da haben wir auch von Anfang an Unterstützung erfahren. Zum Beispiel, wir haben so ein Telefonprogramm, das jetzt unser Anrufbeantworter ist, auch an die darüber läuft. Wir mussten nicht eine App irgendwie selber kaufen.
0: Kaufen oder installieren, ja.
1: Genau, mit Laptop, mit EDV-Programm und so. Damit haben sie es uns auch unterstützt, als wir gestartet haben. Das war ja für uns auch total hilfreich.
0: Neuland ja auch irgendwo, oder gerade was EDV angeht. Oh, das ist ja, ja. Und man hat da schon so eine EDV-Infrastruktur. Das ist sehr, sehr praktisch.
1: Ja, das war nicht.
0: Und hilft natürlich aus.
1: Ja. Und natürlich, wir tagen ja, wir brauchen Räumlichkeiten für unsere Versammlungen, für unsere Vorstandssitzungen. Und die können wir auch kostenfrei in der Fiskina nutzen. Das ist ja unser Haus des Gastes sozusagen.
0: Ja, ja.
1: Da dürfen wir sein. Und wir werden auch von dem Geschäftsführer total unterstützt, der Toni Tschöll, der verlangt von uns nie eine Miete oder wenn er uns Getränke zur Verfügung stellt. Das ist alles kostenfrei und ich finde, das dürfen wir als Verein auch nicht. Also können wir nicht hochgenommen
0: setzen. So dieses Hand in Hand, das ist halt da Programm. Jeder hilft dem anderen und man ist eine Gemeinschaft und zwar auf den unterschiedlichen Ebenen. Aber schön auch, dass das von Kommunenseite so unterstützt wird. Und da natürlich auch derjenige oder diejenigen froh sind, dass es sich inzwischen sowas etabliert hat. Auch das braucht Anfangsjahre, aber ist eine feste Größe inzwischen auch
1: ja,
0: im Verein, also, in der Vereinslandschaft. Das Feedback von denjenigen, die eure Hilfe in Anspruch nehmen, finden das natürlich, ich sage jetzt einfach mal durch die Bank weg, auch super, oder?
1: Ja, also ich habe da gedacht, vielleicht liegt es auch an meiner kurzen Vorstandschaft, nicht so direkt, noch nicht so viel
0: Feedback
1: erreicht.
0: Ja, klar, ist ja noch frisch April.
1: Also das kann ich jetzt nicht so sagen. Ich kann es nur aus meiner Erfahrung sagen, weil ich bin ja auch ehrenamtliche einzeltätige Person, das ist furchtbare Wort. Und da erlebe ich natürlich sehr viel positives Feedback, eine große Dankbarkeit, eine große Freude. Und ja, das ist ein Termin, wenn jemand von uns kommt. Das ist was Schönes für die Menschen, wo wir hingehen. Ja, wir entlasten die, wir sind verlässlich, denke ich mir. Ja, wenn wir sagen, wir kommen, dann kommen wir. Und wenn einer nicht kann, dann guckt er nach jemand anders, der das übernehmen kann. Also da muss sich nicht derjenige drum kümmern, da strukturieren wir selber. Wir sagen nicht, wir sind in Urlaub, jetzt guck, wo du bleibst, sondern
0: das
1: da fragen wir untereinander.
0: Ja, hat Hand und Fuß. Wenn jetzt jemand sagt, Mensch, das gefällt mir, was ich da bisher gehört habe, ich würde mich da ganz gern mit einbringen. Wie funktioniert das? Brauche ich? Natürlich haben wir gehört, ich muss wohnhaft oder mein Erstwohnsitz in einem der Hörnerdörfer haben, dann kann ich dem Verein beitreten. Brauche ich sonst noch irgendwelche Voraussetzungen, Kenntnisse speziell, wenn ich sage, ich kann Zeit, meine Zeit jemand anderem geben, um einen schönen Moment zu schenken?
1: Nein, das braucht man nicht. Und wir fragen auch immer ab, welchen Bereich möchte derjenige überhaupt übernehmen?
0: Ja.
1: Dass wenn ich jemand, der sagt, ich kann nur einkaufen, nicht fragen, ob er im Garten buddelt.
0: Ja.
1: Weil dann sagt er auch, ihr wisst doch, ich kann das nicht.
0: Ja.
1: Also ich finde, sowas ist auch wichtig, dass wir dann, und das kann jeder sagen. Er kann sagen, ich möchte Spiele spielen, ich möchte spazieren gehen, ich möchte lieber jemanden mit dem Auto irgendwo hinfahren. Also das darf man sagen. Man darf sagen, was man tun möchte.
0: Ja, für welchen Bereich ich geeignet bin, aber medizinisch irgendwie, da brauche ich überhaupt keine Vorkenntnisse. Nein. Freude am Menschen, Freude an der Gemeinschaft natürlich. Das ist eine Grundvoraussetzung, wenn ich sage, ich engagiere mich in so einem Verein. Ich wünsche Ihnen alles Gute für die Zukunft. Viele, viele schöne Momente mit den unterschiedlichsten Personen. Danke, dass Sie da waren und uns den Einblick in Ihr Nachbarschaftshilfesystem haben zeigen können. Dankeschön.
1: Ja, vielen Dank für die Einladung.
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2: Ich bin Katrin Müller. Das Rahmenabkommen zwischen den USA und dem Iran tritt laut dem Vermittlerstaat Pakistan mit sofortiger Wirkung in Kraft. Demnach wird Teheran die Straße von Hormuz unverzüglich wieder öffnen und die USA würden die Seeblockade iranischer Häfen umgehend aufheben. US-Präsident Trump und der iranische Präsident Pezeshkian hatten die Vereinbarung zuvor unterzeichnet.
3: Das Memorandum soll ein Ende des Krieges, die Öffnung der Straße von Hormuz und die Freigabe iranischer Vermögenswerte im Ausland festlegen. Die Waffenruhe soll weiter verlängert werden, bis alle weiteren Details geklärt sind. Das iranische Atomprogramm, Sanktionen und die Beseitigung von Seeminen in der Straße von Hormuz durch den Iran. Aus den USA, Tina Eck.
2: Auch die Staats- und Regierungschefs der EU werden ab heute Abend unter anderem über das Abkommen zum Ende des Iran-Kriegs sprechen. Ein weiteres Thema in Brüssel, die Lage in der Ukraine und die Beziehungen zu China.
4: Ganz sicher werden die Teilnehmer des gerade beendeten G7-Gipfels über die US-Sicht auf den Krieg mit dem Iran berichten. Und natürlich ist das zunehmende wirtschaftliche Gewicht Chinas ein Thema. Keine Konfrontation, heißt es in Brüssel, aber beispielsweise weniger Abhängigkeit von chinesischen Rohstoffen. Und ganz sicher wird man auch jetzt wieder über die EU-Haushaltsplanung bis 2034 sprechen. Knapp 1,8 Billionen Euro will die Kommission ausgeben. Darüber gibt es jede Menge Streit. Aus Brüssel, Dieter Ebeling.
2: Die Zahl der Beschäftigten in der Industrie in Deutschland ist laut einer Studie auf ein 10-Jahrestief gesunken. Weil parallel andere Bereiche gewachsen sind, sank der Anteil der 6,6 Millionen Industriebeschäftigten in der Industrie am gesamten Arbeitsmarkt von 22% im Jahr 2014 auf aktuell 19%. Das geht aus einer Studie des Instituts der Deutschen Wirtschaft für die Bertelsmann Stiftung hervor. Grund sind laut den Wissenschaftlern aber keine großen Entlassungen, sondern das Zögern der Industrie, frei werdende Stellen zu besetzen. Zum Fußball. Superstürmer Harry Kane hat England einen perfekten WM-Start beschert. Kane war mit einem Doppelpack der entscheidende Mann beim 4:2-Sieg gegen Kroatien. Zuvor hatte Portugal mit Superstar Cristiano Ronaldo gegen den Außenseiter Demokratische Republik Kongo nur ein 1:1 Unentschieden erreicht. Außerdem hat Ghana spät gegen Panama mit 1:0 gewonnen. Kolumbien siegte gegen WM-Neuling Usbekistan mit 3:1.
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5: Mit Niklas Bitzenauer. In Feldkirch-Altenstadt bei Vorarlberg ist es am Abend zu einem bewaffneten Raubüberfall auf eine Tankstelle in der Königshofstraße gekommen. Ein maskierter Täter bedrohte dabei die allein anwesende Mitarbeiterin mit einem Messer und forderte Bargeld. Nach der Übergabe der Kasse flüchtete der Täter in unbekannte Richtung. Eine sofort eingeleitete Fahndung der Polizei blieb bislang ohne Erfolg. Die Polizei sucht daher dringend nach Zeugen. Und auch im Allgäu setzt sich jetzt eine deutliche Hitzephase durch. Der Deutsche Wetterdienst hat für heute eine Hitzewarnung unter anderem für Memmingen und den Landkreis Lindau herausgegeben. Auch in den übrigen Teilen der Region steigen die Temperaturen spürbar an. Der Deutsche Wetterdienst rechnet mit einer hohen Wärmebelastung und empfiehlt, ausreichend zu trinken sowie die direkte Sonne in den Mittags- und Nachmittagsstunden zu meiden.
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6: Viel Sonnenschein heute. Ein paar Wolken ziehen später durch. Es bleibt aber trocken. Die Temperaturen steigen auf hochsommerliche, warme bis heiße 27 bis 33 Grad. Und auch morgen am Freitag ist ein überwiegend sonniger Tag. Besonders nachmittags und am Abend steigt dann allerdings das Risiko für örtlich auch recht kräftige Hitzegewitter an. Es wird nämlich schwülheiß mit 29 bis 34 Grad.
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6: A96 München Richtung Lindau zwischen dem Rastplatz Ettensweiler und Weißensberg ein kaputtes Auto. B12 Buchloe Richtung Kempten zwischen Wildpolsried und Kempten auch hier ein kaputtes Auto. Dann haben wir noch dichten Verkehr auf der B31 Lindau Richtung Friedrichshafen zwischen Rehlings und Kressbronn B467.
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6: Einen neuen Blitzer gibt's, beziehungsweise einen Blitzer gibt's in der Schwabenstraße in Marktoberdorf. Für mehr 0805 70 80 90.
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3: Raubüberfall auf Tankstelle in Feldkirch-Altenstadt, Täter flüchtig, Zeugen gesucht. Hitzewelle im Allgäu, Deutscher Wetterdienst warnt vor hoher Wärmebelastung. Und das Wetter, Sonne pur bei aktuell so um die 26 Grad. Ich bin Niklas Bitzenauer. In Feldkirch-Altenstadt bei Vorarlberg ist es am Abend zu einem bewaffneten Raubüberfall auf eine Tankstelle in der Königshofstraße gekommen. Ein maskierter Täter bedrohte dabei die allein anwesende Mitarbeiterin mit einem Messer und forderte Bargeld. Nach der Übergabe der Kasse flüchtete der Täter in unbekannte Richtung. Eine sofort eingeleitete Fahndung der Polizei blieb bislang ohne Erfolg. Am Tatort wurden Spurensicherungsmaßnahmen durchgeführt. Die Ermittlungen führt das Landeskriminalamt Vorarlberg. Der Täter wird als etwa 17 bis 25 Jahre alt beschrieben und war dunkel gekleidet mit schwarzer Jacke, schwarzer Hose, weißen Schuhen und einer schwarzen Kappe. Die Polizei bittet Zeugen, sich dringend zu melden. Auch im Allgäu setzt sich jetzt eine deutliche Hitzephase durch. Der Deutsche Wetterdienst hat für heute eine Hitzewarnung unter anderem für Memmingen und den Landkreis Lindau herausgegeben. Auch in den übrigen Teilen der Region steigen die Temperaturen spürbar an. Der Deutsche Wetterdienst rechnet mit einer hohen Wärmebelastung und empfiehlt, ausreichend zu trinken sowie die direkte Sonne in den Mittags- und Nachmittagsstunden zu meiden. Frank Schönmetzler vom Bayerischen Roten Kreuz Ortsverband Oberallgäu weiß, worauf wir noch achten sollten.
4: Wichtig ist natürlich die Kleidung, wo man trägt, sollte natürlich dem Sommer angemessen sein. Und da haben wir dann halt bei älteren Leuten auch oft das Phänomen, dass die denken, was im Winter gut ist für die Kälte, hilft auch im Sommer gegen die Hitze. Und das ist natürlich nicht der Fall. Hier ist es halt schon hilfreich, wenn man einfach lockere Kleidung trägt und trotzdem aber auf eine Kopfbedeckung achtet und natürlich auch die Sonnencreme nicht vergisst.
3: Die Staatsanwaltschaft Ravensburg hat die Ermittlungen gegen einen ehemaligen Chefarzt des Klinikums Friedrichshafen nach rund 3,5 Jahren eingestellt. Damit sind laut Staatsanwaltschaft keine Verfahren mehr anhängig. Ausgangspunkt waren Vorwürfe im Zusammenhang mit dem Suizid einer Oberärztin im Jahr 2023 am Medizincampus Bodensee. In der Folge wurden mehrere Beschuldigte geprüft, darunter auch der Ex-Chefarzt. Wie die Schwäbische Zeitung berichtet, konnten in keinem Fall strafrechtliche relevante Pflichtverletzungen nachgewiesen werden. Auch gegen den ehemaligen Chefarzt ergaben die Ermittlungen keine Hinweise auf fahrlässiges Verhalten. Grundlage waren unter anderem medizinische Gutachten. Ein Teilverfahren wurde gegen Geldauflage eingestellt. Die Stadt Memmingen setzt ihr Klimaschutzförderprogramm fort. Bürger können ab sofort wieder Zuschüsse für Maßnahmen wie Balkonkraftwerke, Stromspeicher und Ladeinfrastruktur beantragen. Gefördert werden unter anderem 50% der Kosten für Balkonkraftwerke bis zu 100 Euro sowie 20% für Stromspeicher und Wallboxen bis zu 750 Euro. Auch Energieberatung wird unterstützt. Zusätzlich gibt es Förderungen für Begrünung, Entsiegelung und weitere Klimaanpassungsmaßnahmen. Wichtig, Anträge müssen vor Beginn der Arbeiten gestellt werden und werden in der Reihenfolge des Eingangs bearbeitet.
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5: Es wird heiß heute mit 27 bis 33 Grad am Nachmittag. Meist bleibt es sonnig. Wenn Wolken vorbeiziehen, die sind harmlos. Morgen am Freitag wird es ebenfalls sonnig, aber zunehmend schwüler und noch heißer mit einem steigenden Schauer- und Gewitterrisiko. Vor allem nachmittags und in Richtung Abend. 34 Grad sind da morgen keine Seltenheit. Ähnlich heiß und schwül wird es dann auch am Samstag.
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5: A96 Lindau Richtung München bei der Ausfahrt Weißensberg. Vorsicht, da steht ein kaputtes Auto. Wir haben Fahrradfahrer auf der A96 Lindau Richtung München zwischen Memmingen Ost und Holzgünz. Vorsicht, besondere Vorsicht in diesem Bereich. Fahrradfahrer auf der A96 Lindau Richtung München zwischen Memmingen Ost und Holzgünz. Es gibt einen kaputten PKW auf der A96 München Richtung Lindau, und zwar zwischen dem Rastplatz Ettensweiler und Weißensberg. Dichter Verkehr aktuell auf der B16 Kaufbeuren Richtung Füssen zwischen Füssen und Füssen-Erlisholz, und ebenfalls dichter Verkehr herrscht auf der B19 Kempten Richtung Oberstdorf zwischen Kempten St. Mangbrücke und Waltenhofen.
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5: Einen Blitzer gibt's in Markt Oberdorf in der Schwabenstraße. Und wenn ihr weiteres wisst, 0805 70 80 90.
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2: Ich bin Katrin Müller. Die Ölpreise haben im frühen Handel weiter nachgegeben. Der Preis für ein Barrel Rohöl der weltweiten Referenzsorte Brent zur Lieferung im August lag zuletzt bei rund 78 US-Dollar und damit knapp 2,4% niedriger als am Vortag. Das Rahmenabkommen zwischen den USA und dem Iran tritt laut dem Vermittlerstaat Pakistan mit sofortiger Wirkung in Kraft. Auch die Straße von Hormuz soll unverzüglich wieder geöffnet werden. Die US-Großbank Goldman Sachs geht nun davon aus, dass sich die Ölausfuhren aus der Region am Persischen Golf bis Ende des kommenden Monats normalisieren. Die wichtige Straße von Hormuz soll nun wieder geöffnet werden. Deutschland ist bereit, im Roten Meer bei der Minenbeseitigung zu helfen. Das erklärte Verteidigungsminister Boris Pistorius.
3: 2 Schiffe der deutschen Marine sind bereits auf dem Weg ins Rote Meer. Wir wollen, wenn es gefordert ist, schnell handlungsfähig und schnell in der Straße von Hormuz sein, sagte Verteidigungsminister Pistorius. Minentaucher der Bundeswehr würden dann im Falle des Falles nach Sprengsätzen suchen, die während des Krieges im Meer gelandet sind. Lea Matschullert, Nachrichtenredaktion.
2: Deutschland steuert auf den bislang wärmsten Tag des Jahres zu. Heute beginnt laut Vorhersage eine Hitzephase. Für große Teile Südwestdeutschlands hat der Deutsche Wetterdienst sogar Hitzewarnungen ausgesprochen. Und zwar für Baden-Württemberg, Rheinland-Pfalz, das Saarland sowie Teile Nordrhein-Westfalens, Hessens und Bayerns.
4: Allem voran gilt natürlich viel trinken. Durchs Schwitzen verlieren wir viel Flüssigkeit und das kann zu Kreislaufproblemen führen. Der Deutsche Wetterdienst rät außerdem dazu, körperliche Aktivitäten möglichst zu vermeiden und Räume kühl zu halten. Zum Beispiel, indem wir sie abdunkeln und nachts lüften. Besonders für ältere und kranke Menschen ist die Hitze eine starke Belastung, genauso wie für Schwangere und Kinder. Aber jeder sollte bei diesen Temperaturen auf sich achten, betont der Deutsche Wetterdienst. Übrigens auch auf die Psyche. Bei Hitze reagieren Menschen nämlich potenziell schneller gereizt. Fiona Reinhardt, Nachrichtenredaktion.
2: Beim Einfädeln auf die Autobahn läuft nach einer Erhebung des Autoclubs Europa nicht alles glatt. Der Verkehrsclub machte am häufigsten Fehler beim Blinken aus. Autofahrer nutzten aber auch die Länge des Beschleunigungsstreifens nicht voll aus, hieß es. Bei Stichproben an 134 Auffahrten auf Autobahnen und andere Fernstraßen beobachteten Tester des Verkehrsclubs bei jedem 5. Einfädelmanöver Auffälligkeiten oder Fahrfehler.
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5: Mit Niklas Bitzenauer. In Feldkirch-Altenstadt bei Vorarlberg ist es am Abend zu einem bewaffneten Raubüberfall auf eine Tankstelle in der Königshofstraße gekommen. Ein maskierter Täter bedrohte dabei die allein anwesende Mitarbeiterin mit einem Messer und forderte Bargeld. Nach der Übergabe der Kasse flüchtete der Täter in unbekannte Richtung. Eine sofort eingeleitete Fahndung der Polizei blieb bislang ohne Erfolg. Die Polizei sucht daher dringend nach Zeugen. Und auch im Allgäu setzt sich jetzt eine deutliche Hitzephase durch. Der Deutsche Wetterdienst hat für heute eine Hitzewarnung unter anderem für Memmingen und den Landkreis Lindau herausgegeben. Auch in den übrigen Teilen der Region steigen die Temperaturen spürbar an. Der Deutsche Wetterdienst rechnet mit einer hohen Wärmebelastung und empfiehlt, ausreichend zu trinken sowie die direkte Sonne in den Mittags- und Nachmittagsstunden zu meiden.
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6: Es bleibt trocken und wir bekommen ganz viel Sonnenschein heute ab. Harmlose Quellwolken am Nachmittag. Dazu heiß es. 27 bis 23 Grad. In der Nacht trocken und oft klar bei Tiefstwerten zwischen 19 und 13 Grad. Und morgen, der Freitag, er präsentiert sich erneut sehr, sehr sonnig. Ab der Mittagszeit werden die Temperaturen schwül heißer, bis zu 34 Grad sind möglich. Nachmittags ebenfalls lokale Hitzegewitter möglich. Auch der Samstag. Zum Start ins Wochenende wird schön und heiß mit einem kleineren Schauerrisiko.
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7: Die A96 Lindau Richtung München an der Ausfahrt Weißensberg. Achtung, hier steht ein kaputtes Auto. Und ebenfalls A96, jetzt aber die andere Richtung, Richtung Lindau zwischen Rastplatz Ettensweiler und Weißensberg. Auch hier steht ein kaputtes Auto.
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7: Ein Blitzer steht in Markt Oberdorf in der Schwabenstraße, außerdem im Bergerweg, in Fischen wird geblitzt, in der Heimatinger Straße in Memmingen, auf der A96 bei Buxheim, in der Kirchdorfer Straße in Tannheim und auf der A96 am Tunnel bei Herfahrts.

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2: Raubüberfall auf Tankstelle in Feldkirch-Altenstadt. Täter flüchtig, Zeugen gesucht. Hitzewelle im Allgäu. Deutscher Wetterdienst warnt vor hoher Wärmebelastung. Und das Wetter? Sonne pur bei aktuell so um die 26 Grad. Ich bin Niklas Bitzenauer. In Feldkirch-Altenstadt bei Vorarlberg ist es am Abend zu einem bewaffneten Raubüberfall auf eine Tankstelle in der Königshofstraße gekommen. Ein maskierter Täter bedrohte dabei die allein anwesende Mitarbeiterin mit einem Messer und forderte Bargeld. Nach der Übergabe der Kasse flüchtete der Täter in unbekannte Richtung. Eine sofort eingeleitete Fahndung der Polizei blieb bislang ohne Erfolg. Am Tatort wurden Spurensicherungsmaßnahmen durchgeführt. Die Ermittlungen führt das Landeskriminalamt Vorarlberg. Der Täter wird als etwa 17 bis 25 Jahre alt beschrieben und war dunkel gekleidet mit schwarzer Jacke, schwarzer Hose, weißen Schuhen und einer schwarzen Kappe. Die Polizei bittet Zeugen, sich dringend zu melden. Auch im Allgäu setzt sich jetzt eine deutliche Hitzephase durch. Der Deutsche Wetterdienst hat für heute eine Hitzewarnung unter anderem für Memmingen und den Landkreis Lindau herausgegeben. Auch in den übrigen Teilen der Region steigen die Temperaturen spürbar an. Der Deutsche Wetterdienst rechnet mit einer hohen Wärmebelastung und empfiehlt, ausreichend zu trinken sowie die direkte Sonne in den Mittags- und Nachmittagsstunden zu meiden. Frank Schönmetzler vom Bayerischen Roten Kreuz Ortsverband Oberallgäu weiß, worauf wir noch achten sollten.
3: Wichtig ist natürlich die Kleidung, wo man trägt, sollte natürlich dem Sommer angemessen sein. Und da haben wir dann halt bei älteren Leuten auch oft das Phänomen, dass die denken, was im Winter gut ist für die Kälte, hilft auch im Sommer gegen die Hitze. Und das ist natürlich nicht der Fall. Hier ist es halt schon hilfreich, wenn man einfach lockere Kleidung trägt und trotzdem aber auf eine Kopfbedeckung achtet und natürlich auch die Sonnencreme nicht vergisst.
2: Die Staatsanwaltschaft Ravensburg hat die Ermittlungen gegen einen ehemaligen Chefarzt des Klinikums Friedrichshafen nach rund 3,5 Jahren eingestellt. Damit sind laut Staatsanwaltschaft keine Verfahren mehr anhängig. Ausgangspunkt waren Vorwürfe im Zusammenhang mit dem Suizid einer Oberärztin im Jahr 2023 am Medizincampus Bodensee. In der Folge wurden mehrere Beschuldigte geprüft, darunter auch der Ex-Chefarzt. Wie die Schwäbische Zeitung berichtet, konnten in keinem Fall strafrechtliche relevante Pflichtverletzungen nachgewiesen werden. Auch gegen den ehemaligen Chefarzt ergaben die Ermittlungen keine Hinweise auf fahrlässiges Verhalten. Grundlage waren unter anderem medizinische Gutachten. Ein Teilverfahren wurde gegen Geldauflage eingestellt. Die Stadt Memmingen setzt ihr Klimaschutzförderprogramm fort. Bürger können ab sofort wieder Zuschüsse für Maßnahmen wie Balkonkraftwerke, Stromspeicher und Ladeinfrastruktur beantragen. Gefördert werden unter anderem 50% der Kosten für Balkonkraftwerke bis zu 100 Euro sowie 20% für Stromspeicher und Wallboxen bis zu 750 Euro. Auch Energieberatung wird unterstützt. Zusätzlich gibt es Förderungen für Begrünung, Entsiegelung und weitere Klimaanpassungsmaßnahmen. Wichtig, Anträge müssen vor Beginn der Arbeiten gestellt werden und werden in der Reihenfolge des Eingangs bearbeitet.
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4: Es wird heiß heute mit 27 bis 33 Grad am Nachmittag. Meist bleibt es sonnig. Wenn Wolken vorbeiziehen, die sind harmlos. Morgen am Freitag wird es ebenfalls sonnig, aber zunehmend schwüler und noch heißer mit einem steigenden Schauer- und Gewitterrisiko. Vor allem nachmittags und in Richtung Abend. 34 Grad sind da morgen keine Seltenheit. Ähnlich heiß und schwül wird es dann auch am Samstag.
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5: Die A96 München Richtung Lindau zwischen dem Rastplatz Ettensweiler und Weißensberg. Hier steht ein kaputtes Auto. Bitte Vorsicht.
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5: Ein Blitzer steht in Marktoberdorf in der Schwabenstraße. Außerdem blitzt es in der Heimatinger Straße, in Memmingen, in der Kirchdorfer Straße, in Tannheim, auf der A96 bei Buxheim, im Berger Weg in Fischen und auf der A96 am Tunnel bei Herfahrt. Ihr dürft auch gerne melden, wenn ihr was habt. 0805 70 80 90.
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2: Ich bin Katrin Müller. Die Spritpreise sinken seit der Entspannung im Nahen Osten zügig und kommen dem Niveau vor Kriegsbeginn immer näher. Diesel kostete gestern im bundesweiten Tagesdurchschnitt nur noch 3 Cent pro Liter mehr als am 27. Februar, dem letzten Tag vor Kriegsbeginn. Das zeigen Zahlen des ADAC.
3: Seit mehr als einer Woche wird Diesel von Tag zu Tag günstiger. Gestern kostete der Liter im deutschlandweiten Schnitt knapp 1,78 Euro, Tendenz weiter fallend. Bei Super E10 ist die Entwicklung ähnlich, das Preisniveau vor Kriegsbeginn aber noch etwas weiter entfernt. Wichtig zu wissen, noch gilt ja der Tankrabatt, der den Liter Sprit rechnerisch noch bis Ende Juni 16,7 Cent pro Liter billiger macht. Der ADAC sieht aber Potenzial für weiter sinkende Preise und hält das aktuelle Niveau auch für möglich, wenn der Tankrabatt ausgelaufen ist. Jan-Henner Reitze, Nachrichtenredaktion.
2: Auch die Staats- und Regierungschefs der EU werden ab heute Abend unter anderem über das Abkommen zum Ende des Irankriegs sprechen. Ein weiteres Thema in Brüssel, die Lage in der Ukraine und die Beziehungen zu China.
4: Ganz sicher werden die Teilnehmer des gerade beendeten G7-Gipfels über die US-Sicht auf den Krieg mit dem Iran berichten. Und natürlich ist das zunehmende wirtschaftliche Gewicht Chinas ein Thema. Keine Konfrontation, heißt es in Brüssel, aber beispielsweise weniger Abhängigkeit von chinesischen Rohstoffen. Und ganz sicher wird man auch jetzt wieder über die EU-Haushaltsplanung bis 2034 sprechen. Knapp 1,8 Billionen Euro will die Kommission ausgeben. Darüber gibt es jede Menge Streit. Aus Brüssel, Dieter Ebeling.
2: Die Zahl der Beschäftigten in der Industrie in Deutschland ist laut einer Studie auf ein 10-Jahrestief gesunken. Weil parallel andere Bereiche gewachsen sind, sank der Anteil der 6,6 Millionen Beschäftigten in der Industrie am gesamten Arbeitsmarkt von 22% im Jahr 2014 auf aktuell 19%. Das geht aus einer Studie des Instituts der Deutschen Wirtschaft für die Bertelsmann Stiftung hervor. Nach dem Fund eines toten Kleinkinds in einem Auto in Schorndorf bei Stuttgart wird gegen die Mutter des Mädchens ermittelt. Es sei ein Ermittlungsverfahren wegen fahrlässiger Tötung eingeleitet worden, teilte die Stuttgarter Staatsanwaltschaft mit. Die Frau soll das etwa 20 Monate alte Kind über Stunden im Wagen vergessen haben. Erst am Nachmittag entdeckte die Frau ihre leblose Tochter. Für das kleine Mädchen kam jede Hilfe zu spät.
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5: Mit Niklas Bitzenauer. Die Hitze erreicht das Allgäu. Der Deutsche Wetterdienst hat für heute unter anderem für Memmingen und den Landkreis Lindau eine Hitzewarnung herausgegeben. Auch in den übrigen Regionen steigen die Temperaturen deutlich an. Passend dazu startet die DRK Gesundheit in Kaufbeuren eine Trinkwasseraktion. Im Rahmen der Initiative Refill Deutschland können Bürgerinnen und Bürger ab sofort ihre mitgebrachten Flaschen kostenlos mit Leitungswasser auffüllen. Und im Kemptner Stadtrat ist die Neubesetzung von Sitzen in der Verbandsversammlung der Sparkasse Allgäu zu einer turbulenten Sitzung geworden. Mehrere Stadträte äußerten sich deutlich mit Unmut über den Ablauf der Abstimmung. Hintergrund ist ein Fehler aus der konstituierenden Sitzung im Mai. Damals waren 3 Vertreter gewählt worden, obwohl der Sitz der Oberbürgermeisters bereits eingerechnet ist.
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6: Es bleibt trocken und wir bekommen ganz viel Sonnenschein heute ab. Harmlose Quellwolken am Nachmittag. Dazu heiß es. 27 bis 23 Grad. In der Nacht trocken und oft klar bei Tiefstwerten zwischen 19 und 13 Grad. Und morgen der Freitag. Er präsentiert sich erneut sehr, sehr sonnig. Ab der Mittagszeit werden die Temperaturen schwül heißer, bis zu 34 Grad sind möglich. Nachmittags ebenfalls lokale Hitzegewitter möglich. Auch der Samstag. Zum Start ins Wochenende wird schön und heiß mit einem kleineren Schauerrisiko.
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7: Wir haben keine Störungsmeldungen im Moment. Eine gute Fahrt für euch.
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7: Es blitzt aktuell in der Moosmannstraße in Mauerstetten. Ein Blitzer auch in der Heimatinger Straße in Memmingen. Auf der A96 bei Buxheim und auf der A96 am Tunnel bei Herfahrt. Und noch einen Hammer im Bergerweg in Fischen.

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2: Hitzewelle im Allgäu, DRK-Gesundheit startet Trinkwasseraktion. Turbulente Stadtratssitzung in Kempten, Sparkassenposten sorgen für Streit. Und das Wetter, meist sonnig bei um die 30 Grad. Ich bin Niklas Pitzenauer. Die Hitze hat das Allgäu erreicht. Der Deutsche Wetterdienst hat für heute unter anderem für Memmingen und den Landkreis Lindau eine Hitzewarnung herausgegeben. Auch in den übrigen Regionen steigen die Temperaturen deutlich. Der Deutsche Wetterdienst rät, ausreichend zu trinken, direkte Sonne zu meiden und Wohnräume kühl zu halten. Passend dazu startet die DRK Gesundheit in Kaufbeuren eine Trinkwasseraktion. Im Rahmen der Initiative Refill Deutschland können Bürgerinnen und Bürger ab sofort ihre mitgebrachten Flaschen kostenlos mit Leitungswasser auffüllen. Die Krankenkasse weist darauf hin, dass der Flüssigkeitsbedarf bei Hitze steigt. Statt rund 1,5 Litern am Tag sollten im Sommer etwa 2 bis 2,5 Liter getrunken werden. Besonders ältere Menschen, Kinder und gesundheitlich gefährdete Personen sollten auf ausreichenden Hitzeschutz achten. Im Kemptner Stadtrat ist die Neubesetzung von Sitzen in der Verbandsversammlung der Sparkasse Allgäu zu einer turbulenten Sitzung geworden. Mehrere Stadträte äußerten deutlichen Unmut über den Ablauf der Abstimmung. Hintergrund ist ein Fehler aus der konstituierenden Sitzung im Mai. Damals waren 3 Vertreter gewählt worden, obwohl der Sitz des Oberbürgermeisters bereits eingerechnet ist. In einer Sondersitzung musste daher erneut abgestimmt werden. Zwischenzeitlich unterbrach Oberbürgermeister Christian Schoch die Sitzung, um sich mit der Verwaltung zu beraten. Nach rund 1,5 Stunden stand das Ergebnis aber dann fest. Mechthilde Wittmann von der CSU und Alexander Holt von den Freien Wählern vertreten künftig die Stadt Kempten in der Verbandsversammlung. Auslöser der erneuten Abstimmung war zudem eine fehlerhafte Grundlage. Laut Stadtverwaltung wurde bei der ursprünglichen Wahl eine veraltete Satzung berücksichtigt, nachdem sich die Zusammensetzung der Verbandsversammlung durch eine Fusion der Sparkassen geändert hatte. In Feldkirch-Altenstadt in Vorarlberg ist es am Abend zu einem bewaffneten Raubüberfall auf eine Tankstelle in der Königshofstraße gekommen. Ein maskierter Täter bedrohte die allein anwesende Mitarbeiterin mit einem Messer und forderte Bargeld. Nach der Herausgabe der Kasse flüchtete der Unbekannte in unbekannte Richtung. Eine sofort eingeleitete Fahndung der Polizei blieb bislang ohne Erfolg. Am Tatort wurden Spurensicherungsmaßnahmen durchgeführt, die Ermittlungen führt das Landeskriminalamt Vorarlberg. Der Täter wird als etwa 17 bis 25 Jahre alt beschrieben und war dunkel gekleidet. Er trug eine schwarze Jacke mit Kapuze, eine schwarze Hose, weiße Schuhe sowie eine schwarze Kappe. Die Polizei bittet Zeugen, die im Bereich der Königshofstraße verdächtige Beobachtungen gemacht haben, um Hinweise. Und noch zum Eishockey. Nach neun Jahren und 301 Pflichtspielen beendet Marvin Wuchers seine semiprofessionelle Eishockeykarriere bei den EV Lindau Islanders. Der 26-jährige Stürmer zieht sich zurück, weil sein Beruf künftig mehr Zeit und Verantwortung fordert und er zusätzlich ein Studium begonnen hat. Wucher ist ein echtes Lindauer Eigengewächs, spielte seit seiner Jugend beim EVL und entwickelte sich zu einer wichtigen Führungspersönlichkeit. In seiner letzten Saison trug er als Assistentkapitän das A auf der Brust. Die Islanders verlieren damit einen zuverlässigen Teamspieler und eine wichtige Stimme in der Kabine. Wucher bedankt sich bei Vereinen, Mitspielern, Trainern und Fans für 9 unvergessliche Jahre. Dem Eishockey bleibt er voraussichtlich auf niedrigem Niveau erhalten.
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3: Es wird heiß heute mit 27 bis 33 Grad am Nachmittag. Meist bleibt es sonnig. Wenn Wolken vorbeiziehen, die sind harmlos. Morgen am Freitag wird es ebenfalls sonnig, aber zunehmend schwüler und noch heißer mit einem steigenden Schauer- und Gewitterrisiko. Vor allem nachmittags und in Richtung Abend. 34 Grad sind da morgen keine Seltenheit. Ähnlich heiß und schwül wird es dann auch am Samstag.
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2: So, das Mikro sollte man anschalten. Mit der A96 Lindau Richtung München zwischen Wangen-West und Wangen-Nord. Hier Gefahr durch einen Reifen auf der Fahrbahn. Und die B30 haben wir auch, Ravensburg Richtung Biberach zwischen Bad Waldsee-Engelers und Eberhardszell Oberstendorf bei der B465. Hier dichter Verkehr. Plus 6 Minuten rechnen.
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2: In Fischen beim Bergerwerk, da wird geblitzt. Dann im Parkplatz, bei der Parkplatzverbindung bei Schongau steht ebenfalls ein Blitzer. In Mauerstetten in der Moosmangstraße wird geblitzt. Und dann haben wir auch noch eine Abstandskontrolle auf der A96 bei Pinzing. Noch was anderes gesehen? Staus, Blitz oder sonstiges? 0800 570 80 90.
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3: Ich bin Katrin Müller. Die Spritpreise sinken seit der Entspannung im Nahen Osten zügig und kommen dem Niveau vor Kriegsbeginn immer näher. Diesel kostete gestern im bundesweiten Tagesdurchschnitt nur noch 3 Cent pro Liter mehr als am 27. Februar, dem letzten Tag vor Kriegsbeginn. Das zeigen Zahlen des ADAC. Die wichtige Straße von Hormuz soll nun wieder geöffnet werden. Deutschland ist bereit, im Roten Meer bei der Minenbeseitigung zu helfen. Das erklärte Verteidigungsminister Boris Pistorius.
4: Zwei Schiffe der deutschen Marine sind bereits auf dem Weg ins Rote Meer. Wir wollen, wenn es gefordert ist, schnell handlungsfähig und schnell in der Straße von Hormuz sein, sagte Verteidigungsminister Pistorius. Minentaucher der Bundeswehr würden dann im Falle des Falles nach Sprengsätzen suchen, die während des Krieges im Meer gelandet sind. Wenn Tanker und Frachter die Meerenge wieder passieren können, wird sich unter anderem der Ölmarkt entspannen. Lea Matschullert, Nachrichtenredaktion.
3: Deutschland steuert auf den bislang wärmsten Tag des Jahres zu. Heute beginnt laut Vorhersage eine Hitzephase. Für große Teile Südwestdeutschlands hat der Deutsche Wetterdienst sogar Hitzewarnungen ausgesprochen. Und zwar für Baden-Württemberg, Rheinland-Pfalz, das Saarland sowie Teile Nordrhein-Westfalens, Hessens und Bayerns.
5: Allem voran gilt natürlich viel trinken. Durchs Schwitzen verlieren wir viel Flüssigkeit und das kann zu Kreislaufproblemen führen. Der Deutsche Wetterdienst rät außerdem dazu, körperliche Aktivitäten möglichst zu vermeiden und Räume kühl zu halten. Zum Beispiel, indem wir sie abdunkeln und nachts lüften. Besonders für ältere und kranke Menschen ist die Hitze eine starke Belastung, genauso wie für Schwangere und Kinder. Aber jeder sollte bei diesen Temperaturen auf sich achten, betont der Deutsche Wetterdienst. Übrigens auch auf die Psyche. Bei Hitze reagieren Menschen nämlich potenziell schneller gereizt. Fiona Reinhardt, Nachrichtenredaktion.
3: Beim Einfädeln auf die Autobahn läuft nach einer Erhebung des Autoclubs Europa nicht alles glatt. Der Verkehrsclub machte am häufigsten Fehler beim Blinken aus. Autofahrer nutzten aber auch die Länge des Beschleunigungsstreifens nicht voll aus, hieß es. Bei Stichproben an 134 Auffahrten auf Autobahnen und andere Fernstraßen beobachteten Tester des Verkehrsclubs bei jedem fünften Einfädelmanöver Auffälligkeiten oder Fahrfehler.
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6: Mit Niklas Bitzenauer. Nach dem Fund eines toten Mannes am Burgberger Hörnlärm Gründen gibt es jetzt neue Erkenntnisse. Bei dem Verstorbenen handelt es sich um einen 50-jährigen deutschen Mann, der nach aktuellem Stand bei einem Bergunfall ums Leben gekommen ist. Angehörige hatten den Mann am Dienstagabend als vermisst gemeldet, nachdem er nicht wie gewohnt nach Hause zurückgekehrt war und nicht mehr erreichbar war. Und nach einem gemeldeten Hüttenaufbruch am Gaisalpsee hat die Polizei am Dienstag 6 Männer im Alter zwischen 18 und 25 Jahren kontrolliert. Die Gruppe war in der Nähe der Hütte aufgefallen und hatte sich zunächst abseits eines Weges versteckt. Die Einsatzkräfte stellten die Männer schließlich. Bei der Kontrolle wurden mehrere Verstöße festgestellt.
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7: Es bleibt trocken und wir bekommen ganz viel Sonnenschein heute ab. Harmlose Quellwolken am Nachmittag. Dazu heiß es 27 bis 23 Grad. In der Nacht trocken und oft klar bei Tiefstwerten zwischen 19 und 13 Grad. Und morgen, der Freitag, er präsentiert sich erneut sehr, sehr sonnig. Ab der Mittagszeit werden die Temperaturen schwül heißer, bis zu 34 Grad sind möglich. Nachmittags ebenfalls lokale Hitzegewitter möglich. Auch der Samstag. Zum Start ins Wochenende wird schön und heiß mit einem kleineren Schauerrisiko.
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8: Die A96 Lindau Richtung München. An der Ausfahrt Buchloe West. Achtung, hier liegen Reifenteile auf der Fahrbahn. Da ist die Verzögerungsspur blockiert. Bitte Vorsicht.
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8: Ein Blitzer steht in Mauerstetten in der Moosmangstraße. Außerdem haben wir einen Blitzer im Bergerweg in Fischen, in der Sonthofer Straße in Sonthofen auf der A96 am Tunnel bei Herfahrts. Und wenn ihr auch was melden wollt, 0805 70 80 90.

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2: Hitzewelle im Allgäu, DRK Gesundheit startet Trinkwasseraktion. Turbulente Stadtratssitzung in Kempten, Sparkassenposten sorgen für Streit. Und das Wetter, meist sonnig bei um die 30 Grad. Ich bin Niklas Pitzenauer. Die Hitze hat das Allgäu erreicht. Der Deutsche Wetterdienst hat für heute unter anderem für Memmingen und den Landkreis Lindau eine Hitzewarnung herausgegeben. Auch in den übrigen Regionen steigen die Temperaturen deutlich. Der Deutsche Wetterdienst rät, ausreichend zu trinken, direkte Sonne zu meiden und Wohnräume kühl zu halten. Passend dazu startet die DRK Gesundheit in Kaufbeuren eine Trinkwasseraktion. Im Rahmen der Initiative Refill Deutschland können Bürgerinnen und Bürger ab sofort ihre mitgebrachten Flaschen kostenlos mit Leitungswasser auffüllen. Die Krankenkasse weist darauf hin, dass der Flüssigkeitsbedarf bei Hitze steigt. Statt rund 1,5 Litern am Tag sollten im Sommer etwa 2 bis 2,5 Liter getrunken werden. Besonders ältere Menschen, Kinder und gesundheitlich gefährdete Personen sollten auf ausreichenden Hitzeschutz achten. Im Kempner Stadtrat ist die Neubesetzung von Sitzen in der Verbandsversammlung der Sparkasse Allgäu zu einer turbulenten Sitzung geworden. Mehrere Stadträte äußerten deutlichen Unmut über den Ablauf der Abstimmung. Hintergrund ist ein Fehler aus der konstituierenden Sitzung im Mai. Damals waren 3 Vertreter gewählt worden, obwohl der Sitz des Oberbürgermeisters bereits eingerechnet ist. In einer Sondersitzung musste daher erneut abgestimmt werden. Zwischenzeitlich unterbrach Oberbürgermeister Christian Schoch die Sitzung, um sich mit der Verwaltung zu beraten. Nach rund 1,5 Stunden stand das Ergebnis aber dann fest. Mechthilde Wittmann von der CSU und Alexander Holt von den Freien Wählern vertreten künftig die Stadt Kempten in der Verbandsversammlung. Auslöser der erneuten Abstimmung war zudem eine fehlerhafte Grundlage. Laut Stadtverwaltung wurde bei der ursprünglichen Wahl eine veraltete Satzung berücksichtigt, nachdem sich die Zusammensetzung der Verbandsversammlung durch eine Fusion der Sparkassen geändert hatte. In Feldkirch-Altenstadt in Vorarlberg ist es am Abend zu einem bewaffneten Raubüberfall auf eine Tankstelle in der Königshofstraße gekommen. Ein maskierter Täter bedrohte die allein anwesende Mitarbeiterin mit einem Messer und forderte Bargeld. Nach der Herausgabe der Kasse flüchtete der Unbekannte in unbekannte Richtung. Eine sofort eingeleitete Fahndung der Polizei blieb bislang ohne Erfolg. Am Tatort wurden Spurensicherungsmaßnahmen durchgeführt, die Ermittlungen führt das Landeskriminalamt Vorarlberg. Der Täter wird als etwa 17 bis 25 Jahre alt beschrieben und war dunkel gekleidet. Er trug eine schwarze Jacke mit Kapuze, eine schwarze Hose, weiße Schuhe sowie eine schwarze Kappe. Die Polizei bittet Zeugen, die im Bereich der Königshofstraße verdächtige Beobachtungen gemacht haben, um Hinweise. Und noch zum Eishockey. Nach 9 Jahren und 301 Pflichtspielen beendet Marvin Wuchers seine semiprofessionelle Eishockeykarriere bei den EV Lindau Islanders. Der 26-jährige Stürmer zieht sich zurück, weil sein Beruf künftig mehr Zeit und Verantwortung fordert und er zusätzlich ein Studium begonnen hat. Bucher ist ein echtes Lindauer Eigengewächs, spielte seit seiner Jugend beim EVL und entwickelte sich zu einer wichtigen Führungspersönlichkeit. In seiner letzten Saison trug er als Assistentkapitän das A auf der Brust. Die Islanders verlieren damit einen zuverlässigen Teamspieler und eine wichtige Stimme in der Kabine. Bucher bedankt sich bei Verein, Mitspielern, Trainern und Fans für 9 unvergessliche Jahre. Dem Eishockey bleibt er voraussichtlich auf niedrigem Niveau erhalten.
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3: Es wird heiß heute mit 27 bis 33 Grad am Nachmittag. Meist bleibt es sonnig. Wenn Wolken vorbeiziehen, die sind harmlos. Morgen am Freitag wird es ebenfalls sonnig, aber zunehmend schwüler und noch heißer mit einem steigenden Schauer- und Gewitterrisiko. Vor allem nachmittags und in Richtung Abend. 34 Grad sind da morgen keine Seltenheit. Ähnlich heiß und schwül wird's dann auch am Samstag.
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4: Die A96 Lindau Richtung München an der Ausfahrt Buchloe West. Achtung, hier liegen Reifenteile auf der Fahrbahn. Der Verzögerungsstreifen ist dadurch blockiert. Außerdem A96 Richtung München an der Einfahrt Jengen-Kaufbeuren steht ein kaputter LKW. Es sind Personen auf der Fahrbahn. Wir haben hier eine gefährliche Situation in der Einfahrt. Also ebenfalls A96 jetzt Lindau Richtung München zwischen Kisleck und Leutkirch Süd. Hier steht ein kaputtes Auto.
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4: Ein Blitzer steht in Mauerstetten in der Moosmangstraße. Außerdem in der Wertachstraße in Marktoberdorf auf der Staatsstraße, die Hitze 2377 bei Altusried oder genauer gesagt, ich schaue das mal für euch nach, das ist auf der Strecke zwischen Diepmannsried und Krugzell. In dem Bereich wird aktuell geblitzt. Habe ich auch noch nicht oft gesehen in der Gegend. Gut, dann haben wir noch einen stehen auf der B32 bei Amzell. Und es blitzt in der Sonthofer Straße in Sonthofen und am Bergerweg in Fischen.
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3: Ich bin David Büchner. Die Bundeswehr hält sich nach dem Abkommen zwischen den USA und dem Iran für einen Minenräumeinsatz in der Straße von Hormuz bereit. Zwei Schiffe der deutschen Marine sind schon auf dem Weg ins Rote Meer, sagte Bundesverteidigungsminister Boris Pistorius.
4: Während wir hier sprechen, fährt unser Minenjagdboot Fulda und der Tender Mosel durch den Suezkanal Richtung Rotes Meer. Die Einheiten werden vorstationiert für eine mögliche Mission in der Straße von Hormuz.
3: Für den Einsatz sei aber ein klarer internationaler völkerrechtlicher Rahmen nötig, so Pistorius. Experten gehen davon aus, dass der Iran mehrere Dutzend Seeminen in der Meerenge verteilt hat. Die Spritpreise sinken seit der Entspannung im Nahen Osten zügig und kommen dem Niveau vor Kriegsbeginn immer näher. Diesel kostete gestern im bundesweiten Tagesdurchschnitt nur noch 3 Cent pro Liter mehr als am 27. Februar, dem letzten Tag vor Kriegsbeginn, zeigen Zahlen des ADAC.
5: Seit mehr als einer Woche wird Diesel von Tag zu Tag günstiger. Gestern kostete der Liter im deutschlandweiten Schnitt knapp 1,78 Euro, Tendenz weiter fallend. Bei Super E10 ist die Entwicklung ähnlich, das Preisniveau vor Kriegsbeginn aber noch etwas weiter entfernt. Wichtig zu wissen, noch gilt ja der Tankrabatt, der den Liter Sprit rechnerisch noch bis Ende Juni 16,7 Cent pro Liter billiger macht. Der ADAC sieht aber Potenzial für weiter sinkende Preise und hält das aktuelle Niveau auch für möglich, wenn der Tankrabatt ausgelaufen ist. Jan-Henner Reitze, Nachrichtenredaktion.
3: Seit Wochen wird über eine Verlängerung der Wochenarbeitszeit diskutiert. Ein jetzt vorliegender Entwurf aus dem Bundesarbeitsministerium zeigt, der 8-Stunden-Tag soll unangetastet bleiben. Die Ausnahmeregelungen dazu sollen aber erweitert werden, sodass Tarifpartner auch wöchentliche Arbeitszeiten vereinbaren können. Es handelt sich bei dem Entwurf nach Informationen aus Ministeriumskreisen aber noch um eine frühe Version. Die Abstimmung im Haus läuft noch. In der Schweiz soll das Neubauverbot für Atomkraftwerke aufgehoben werden. Nach der Regierung und der kleinen Parlamentskammer will dies nun auch die Große Kammer, der Nationalrat, ermöglichen. Die Grünen haben ein Referendum dagegen angekündigt. Direkte Konsequenzen hat die Entscheidung aber nicht. Es gibt bislang keine Pläne für den Neubau von Atomkraftwerken in der Schweiz.
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6: Mit Leon Dauter. In Memmingen hat ein gemeldeter Waffenfund am gestrigen Mittwoch einen größeren Polizeieinsatz ausgelöst. Der 21-jährige Tatverdächtige wurde später gestellt. Bei der sichergestellten Pistole handelte es sich jedoch um eine Spielzeugwaffe. Dennoch wird nun wegen eines Verstoßes gegen das Waffengesetz ermittelt. Und im Allgäu wird es heute sommerlich heiß. Für Memmingen und den Landkreis Lindau hat der Deutsche Wetterdienst sogar eine Hitzewarnung ausgegeben. Um gesundheitlichen Problemen vorzubeugen, wird empfohlen, ausreichend zu trinken. Passend dazu können in Kaufbeuren im Rahmen einer Aktion kostenlos Wasserflaschen aufgefüllt werden.
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7: Gut warm ist es, würde ich mal sagen. Also wir haben da heute Nachmittag teilweise Werte bis 27 bis 33 Grad. Die Nacht wird ruhig trocken, oft klar bei 19 bis 13 Grad, also ein bisschen Abkühlung. Morgen erst Sonne und dann wird es so richtig schwül heiß, 30 bis 34 Grad. Und nachmittags ziehen dann auch lokal Hitzegewitter rein, abends teils bis ins Unterland. Auch der Samstag schön und heiß mit so ein bisschen Schauerrisiko mit dabei. Sonntag, Montag geht sonnig und heiß mit 30 bis 35 Grad weiter.
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7: Starten wir mit den Gefahrenmeldungen. A96 Lindau Richtung München. An der Ausfahrt Buchlohe West liegen Reifenteile. Der Verzögerungsstreifen ist blockiert. Außerdem an der Einfahrt Jengen-Kaufbeuren ein defekter LKW. Hier sind auch Personen auf der Fahrbahn. Eine gefährliche Situation in der Einfahrt. Und nochmal die A96 jetzt Richtung Lindau. Zwischen dem Kreuz Memmingen und Aitrach ein kaputter Wohnwagen. Die rechte Spur ist blockiert. Es sind Personen auf der Fahrbahn. Und noch die regulären Meldungen. A7 Füssen Richtung Ulm. Zwischen Dietmannsried und Bad Grönenbach 1 Kilometer Stau plus 10 Minuten. Und auf der A96 Lindau Richtung München kommt auch gerade noch rein zwischen Aitrach und dem Kreuz Memmingen. Auch noch ein kaputtes Auto.
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7: In der Moosmangstraße in Mauerstetten wird geblitzt. In Markt Oberdorf in der Werthachstraße, dann bei Krugzell im 50er-Bereich steht ein Blitzer. Auf der B32 bei Amzell. In der Sonthofer Straße in Sonthofen und im Bergerweg in Fischen.
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7: Euch einen schönen Nachmittag. Ich denke gerade an mein Auto, das steht voll in der Sonne. Und wenn man da dann später einsteigen will, da darf man nichts anfassen. Man will sich eigentlich mal hinsitzen, weil es an den Hintern verbrennt. Aber ich will nicht meckern. Ich mag das Wetter. Ich hoffe, ihr auch. Und na, diejenigen, die es nicht so mit heißen Temperaturen haben, müssen jetzt halt einfach durchhalten. Ist ja nicht so oft hier bei uns. Apropos hier bei uns, gibt's gleich Musik. Und zwar Lickeli mit Lucky Again.
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Donnerstagnachmittag hier bei Algo-Hit und es ist ganz schön heiß. Was hilft da? Coole Musik. Und damit sind wir bei unserem Hit des Tages. Der Juni 1984. Das dürfte einer der besten Monate in der Karriere der Sängerin Laura Branigan gewesen sein. Da ist nämlich in den amerikanischen Kinos eine der erfolgreichsten Komödien aller Zeiten angelaufen. Ghostbusters. Und im Soundtrack war auch Laura Branigan zu hören.

auch ganz schön Wumms, die Nummer. Warum habe ich die eigentlich nicht schon öfter gehört? Auf jeden Fall im selben Monat hat Laura Brenningen mit einem anderen Lied dann bei uns in den deutschen Charts abgeräumt. Heute vor 42 Jahren war sie bei uns die Nummer 1 mit der Nummer hier, Self-Control.

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2: Spielzeugpistole sorgt für großen Polizeieinsatz in Memmingen. Deutscher Wetterdienst warnt vor hohen Temperaturen im Allgäu. Das Wetter? Weiterhin sonnig und heiß, bei Höchstwerten von 30 Grad. Ich bin Leon Dauter. In Memmingen hat gestern Mittag eine gemeldete Person mit einer Pistole einen größeren Polizeieinsatz ausgelöst. Ein Zeuge hatte die Polizei informiert, dass ein Mann in der Luitpoldstraße mit einer Waffe unterwegs sei. Die Beamten starteten daraufhin sofort eine Fahndung und konnten den 21-Jährigen wenig später antreffen. Die mitgeführte Pistole wurde sichergestellt. Wie sich herausstellte, handelte es sich jedoch lediglich um eine Spielzeugwaffe. Trotzdem wird nun wegen eines Verstoßes gegen das Waffengesetz gegen den 21-Jährigen ermittelt. Heiße Temperaturen sorgen heute im Allgäu für erhöhte Aufmerksamkeit. Der Deutsche Wetterdienst warnt unter anderem für Memmingen und den Landkreis Lindau vor starker Wärmebelastung. Auch in den übrigen Teilen der Region klettern die Temperaturen deutlich nach oben. Experten empfehlen, viel zu trinken, körperliche Anstrengungen in der Mittagshitze zu vermeiden und Innenräume möglichst kühl zu halten. In Kaufbeuren unterstützt die DAK Gesundheit den Hitzeschutz mit einer Trinkwasseraktion. Im Rahmen von Refill Deutschland können mitgebrachte Flaschen dort kostenlos mit Leitungswasser aufgefüllt werden. In Immenstadt ist es gestern Mittag in der Bahnhofstraße zu einem Streit zwischen einem 69-jährigen Mann und einer Gruppe Jugendlicher gekommen. Auslöser war laut Polizei zurückgelassener Müll der Gruppe. Im Verlauf der Auseinandersetzung soll ein 15-jähriger Jugendlicher den Mann körperlich angegriffen haben. Der 69-Jährige erlitt dabei leichte Verletzungen im Gesicht und am Oberkörper. Die Polizei hat Ermittlungen wegen Körperverletzung aufgenommen und bittet mögliche Zeugen, sich zu melden. Die Frauen der Memminger Indians haben ihre ersten beiden Neuzugänge für die kommende Saison vorgestellt. Mit der Kanadierin Holly Abela kommt eine U18-Weltmeisterin und ehemalige NCAA-Spielerin nach Memmingen. Außerdem verstärkt die slowakische Nationalspielerin Emilia Leskovianska das Team. Die 22-Jährige kann sowohl im Sturm als auch in der Abwehr eingesetzt werden. Trainer Jim Nagel zeigt sich überzeugt, dass die beiden Spielerinnen die Mannschaft verstärken werden.
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3: Ja, also langsam wird's gut warm. 27 bis 33 Grad. Puff, heute Nacht ein bisschen kühler. 19 bis 13 Grad. Die Tiefstwerte, es bleibt meistens trocken. Morgen auch viel Sonne, schwül, heiß bis 34 Grad wieder. Nachmittags kriegen wir da auch mal lokal hitzige Gewitter bis in Abend rein dann. Samstag eigentlich genau das gleiche wieder, auch Sonntag, Montag sonnig, meist trocken und mit 30 bis 35 Grad heiß.
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3: Da haben wir die A7 Füssen Richtung Ulm zwischen Dietmannsried und Bad Grönenbach. 2 Kilometer Stau sind plus 12 Minuten. A96 Lindau Richtung München. Zwischen Aitrach und dem Kreuz Memmingen steht ein kaputter PKW. Außerdem in der Gegenrichtung zwischen dem Kreuz Memmingen und Aitrach ein kaputter Wohnwagen. Hier sind auch Personen auf der Fahrbahn und die rechte Spur ist blockiert. Und wir bleiben auf der A96 Lindau Richtung München. Einfahrt Jengen-Kaufbeuren. Hier steht ein kaputter LKW. Eine gefährliche Situation in der Einfahrt und auch hier sind Leute auf der Fahrbahn.
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3: Es blitzt aktuell in der Moosmannstraße in Mauerstetten, außerdem in der Werthachstraße in Marktoberdorf. Ein Blitzer steht bei Krugzell im 70er-Bereich. Dann haben wir einen auf der A96 am Tunnel bei Herfahrts, in der Sonthofer Straße in Sonthofen. Und wenn ihr was melden wollt, ganz einfach unter der 0805 70 80 90.
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3: Euch einen schönen Nachmittag. Vielleicht habt ihr ja Glück und könnt ihn irgendwo im Freibad oder am Wasser verbringen. Dann gibt's bei uns gleich noch den ultimativen Showtipp. Erstmal aber Musik. Und da haben wir für euch Sia mit dabei. Großartige Nummer. Die lief richtig lang überall auf und runter. Zu Recht. Power Song. Unstoppable.

0: Die Drive Time hier bei Allgäu Hit. Heute mit einem Thema, das perfekt zu diesem Tag passt. Meine Damen und Herren, Badenixen-Sprungprofis, es ist wieder Zeit für die Königsdisziplin im Freibad, die Arschbombe. Und damit ihr in diesem Sommer glänzen könnt, kommt hier die Anleitung für den perfekten Sprung mit der höchsten Wasserfontäne.
1: Schon gewusst? Wie gelingt die beste Arschbombe im Freibad?
2: Schritt 1, Schwung holen. Schritt 2, in der Luft den Körper in V-Form bringen, also Knie zur Brust ziehen und die Unterschenkel mit den Armen umgreifen. Der Hintern taucht zuerst ins Wasser ein, am besten ist ein 45-Grad-Winkel. Schritt 3, unter Wasser, superschnell aufklappen, Kopf nach unten, Beine nach oben strecken. Dadurch entsteht vor dem Körper ein Luftraum und wenn der sich wieder mit Wasser füllt, schießt ein Teil des Wassers nach oben.

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2: Ich bin Birgit Büchner. Die Bundeswehr hält sich nach dem Abkommen zwischen den USA und dem Iran für einen Minenräumeinsatz in der Straße von Hormuz bereit. Zwei Schiffe der deutschen Marine sind schon auf dem Weg ins Rote Meer, sagte Bundesverteidigungsminister Boris Pistorius.
3: An Bord der beiden Bundeswehrschiffe sind auch Marinetaucher. Sie würden hinabtauchen ins Meer, um gefährliche Sprengsätze zu entschärfen oder zu bergen. Am gesamten Minenräumeinsatz nehmen mehrere Nationen teil. Wenn er denn zustande kommt, das ist wahrscheinlich, doch eben noch nicht endgültig klar. Experten gehen davon aus, dass der Iran kurz nach Beginn des Krieges mehrere Dutzend Seeminen in der Meerenge verteilt hat. Lea Matschulat, Nachrichtenredaktion.
2: Seit Wochen wird über eine Verlängerung der Wochenarbeitszeit diskutiert. Ein jetzt vorliegender Entwurf aus dem Bundesarbeitsministerium zeigt, der 8-Stunden-Tag soll unangetastet bleiben. Die Ausnahmeregelungen dazu sollen aber erweitert werden.
4: Sollen wir alle gezwungen werden, jeden Tag mehr zu arbeiten? Oder wird uns ein Gefallen getan, weil wir, wenn's passt, mal deutlich länger als 8 Stunden arbeiten und dafür an einem anderen Tag früher gehen? Wie in vielen aktuellen Reformdiskussionen gibt es auch bei der Arbeitszeit entgegengesetzte Deutungen. Der erste noch abzustimmende Kompromissansatz lautet jetzt, grundsätzlich bleibt der 8-Stunden-Tag, aber für Arbeitgeber und Gewerkschaften wird es einfacher, stattdessen eine wöchentliche Arbeitszeit zu vereinbaren. Aus Berlin Jan-Henna Reitze.
2: Verdi ruft in den laufenden Tarifverhandlungen im Handel erneut zu bundesweiten Warnstreiks auf. Im Zentrum der Aktionen steht dabei morgen IKEA. Wie die Gewerkschaft mitteilte, treten in mehr als der Hälfte der Häuser die Beschäftigten in den Arbeitskampf. Das Unternehmen stehe wirtschaftlich gut da und plane dennoch einen Personalabbau, hieß es. Statt faire Löhne zu zahlen, werde ein radikaler Sparkurs gefahren. Und zum Sport: bei der Fußball-WM gibt es schon wieder Einreiseprobleme. Diesmal trifft es einen Spieler der Elfenbeinküste. Die Mannschaft tritt am Samstag in Toronto gegen unsere DFB-Elf an. Eli Wai sei aber die Einreise nach Kanada vor dem WM-Spiel verweigert worden, teilte sein Verband jetzt auf X mit. Die erforderlichen behördlichen Genehmigungen konnten bis zum jetzigen Zeitpunkt nicht eingeholt werden.
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5: Mit Leon Dauter. In Memmingen hat ein gemeldeter Waffenfund am gestrigen Mittwoch einen größeren Polizeieinsatz ausgelöst. Der 21-jährige Tatverdächtige wurde später gestellt. Bei der sichergestellten Pistole handelte es sich jedoch um eine Spielzeugwaffe. Dennoch wird nun wegen eines Verstoßes gegen das Waffengesetz ermittelt. Und im Allgäu wird es heute sommerlich heiß. Für Memmingen und den Landkreis Lindau hat der Deutsche Wetterdienst sogar eine Hitzewarnung ausgegeben. Um gesundheitlichen Problemen vorzubeugen, wird empfohlen, ausreichend zu trinken. Passend dazu können in Kaufbeuren im Rahmen einer Aktion kostenlos Wasserflaschen aufgefüllt werden.
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6: Ein heißer Sommertag hier, da braucht man nicht wegfahren in Urlaub. Das haben wir alles hier, das Sommerwetter. Heute Nacht werden es 13 bis 19 Grad, es kühlt ein bisschen runter. Eine ruhige Nacht, morgen dann wieder viel Sonne mit schwülheißen 30 bis 34 Grad. Folgerichtig dann nachmittags und abends auch mal lokale Hitzegewitter. Auch der Samstag schön und heiß, genauso der Sonntag und der Montag bis zu 35 Grad sind auch da wieder drin.
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6: Die A7 Füssen Richtung Ulm zwischen Dietmannsried und Bad Grönenbach. 2 Kilometer Stau plus 8 Minuten. A96 Lindau Richtung München zwischen Eichstätten und dem Kreuz Memmingen. 1 Kilometer Stau plus 10 Minuten. Die A96 Lindau Richtung München an der Einfahrt Jengen-Kaufbeuren haben einen kaputten LKW. Vorsicht, hier sind Personen auf der Fahrbahn. Und die B19 Kempten Richtung Oberstdorf zwischen Kempten und Waltenhofen. Viel los plus 6 Minuten.
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6: Immer noch blitzt es in der Moosmannstraße in Mauerstetten. Außerdem haben wir einen Blitzer immer noch in der Sonthofener Straße in Sonthofen und auf der A96 am Tunnel bei Herfahrts.
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6: Und mit euch, und das ist schön, denn dann sind wir zusammen an diesem heißen Donnerstagnachmittag, zusammen auch das Stichwort der Nachbarschaftshilfe Hörnerdörfer. Und die hatten wir heute Morgen zu Gast im Kaffeeklatsch. Wir hören gleich nochmal rein.
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0: Es ist Donnerstag, es ist der 18. Juni hier bei Allgäu Hit. Begleitung bei Fahrten zu Arzt oder Apotheke, Besuchsdienste, Betreuungsdienste wie Spaziergänge, Friedhofsbesuche oder auch die Erledigung von Einkaufen. Genau bei all diesen Dingen unterstützt der Verein Mir helfet Nachbarschaftshilfe Hörnerdörfer. Beschleunigt wurde die Gründung durch Corona. Erste Überlegungen gab es aber schon im Frühjahr 2019. So hat es uns die erste Vorsitzende Iris Fiesel heute Morgen im Kaffeeklatsch erzählt.
1: Wir sind insgesamt ungefähr 7500 Einwohner und die Gemeinden ist Balderschwang, Obermeißelstein, Fischen, Bolsterlang und Ofterschwang. Das sind jetzt diese fünf Gemeinden, die dazugehören. Und wir haben damals bei der Gründung auch ermittelt, wie alt ist die Bevölkerung und waren wir die Zahlen von 2009 bis 2019. Und da hat sich eigentlich die Zahl der über 80-Jährigen mehr als verdoppelt. Und wir waren ja dann noch kein Verein. Wir hätten nicht tätig werden dürfen. Das war ja auch versicherungs- und rechtlich eine schwierige Situation. Und da hat uns die evangelische Kirche gecasht. Also die hat gesagt, okay, ihr macht das unter unserem Dach. Ja. Waren wir da auch rechtlich safe. Also so haben ganz viele zusammengeholfen. Die Gemeinde, die Kirche und das war eigentlich eine super Aktion.
0: Hand in Hand auf unterschiedlichen Ebenen. Gemeinsam steht im Vordergrund. Rund 22 Personen hat der Verein als Unterstützer und rund 300 Einsätze wurden im vergangenen Jahr organisiert.
1: Was sehr viel nachgefragt wird, ist eigentlich Fahrten. Kann mich jemand zum Arzt begleiten oder kann mir jemand einkaufen? Das ist ganz viel. Was auch immer nachgefragt wird, ist einfach sich mal zu jemandem hinsetzen oder ein Spiel machen oder mit dem einen Spaziergang machen, sodass wir den Tag ein bisschen füllen. Dadurch natürlich auch die Angehörigen entlasten, die sagen, ich kann meine Mutter nicht mehr 2, 3, 4 Stunden alleine lassen. Bitte hockt euch doch mal zu der und dann kann ich entspannt gehen. Solche Situationen.
0: Das ganze Gespräch mit Iris Fiesel von der Nachbarschaftshilfe Hörnerdörfer e.V. könnt ihr wie immer auf unserer Homepage nachhören, allgäuhit.de. Kultur und Tradition, Erholung und Action, das alles ist in Waltenhofen möglich. Wie liebenswert der Ort ist, das erzählt Bürgermeister Stefan Sommer uns dann morgen im Kaffeeklatsch zwischen 9 und 10.

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2: Spielzeugpistole sorgt für großen Polizeieinsatz in Memmingen. Deutscher Wetterdienst warnt vor hohen Temperaturen im Allgäu. Das Wetter? Weiterhin sonnig und heiß, bei Höchstwerten von 30 Grad. Ich bin Leon Dauter. In Memmingen hat gestern Mittag eine gemeldete Person mit einer Pistole einen größeren Polizeieinsatz ausgelöst. Ein Zeuge hatte die Polizei informiert, dass ein Mann in der Luitpoldstraße mit einer Waffe unterwegs sei. Die Beamten starteten daraufhin sofort eine Fahndung und konnten den 21-Jährigen wenig später antreffen. Die mitgeführte Pistole wurde sichergestellt. Wie sich herausstellte, handelte es sich jedoch lediglich um eine Spielzeugwaffe. Trotzdem wird nun wegen eines Verstoßes gegen das Waffengesetz gegen den 21-Jährigen ermittelt. Heiße Temperaturen sorgen heute im Allgäu für erhöhte Aufmerksamkeit. Der Deutsche Wetterdienst warnt unter anderem für Memmingen und den Landkreis Lindau vor starker Wärmebelastung. Auch in den übrigen Teilen der Region klettern die Temperaturen deutlich nach oben. Experten empfehlen, viel zu trinken, körperliche Anstrengungen in der Mittagshitze zu vermeiden und Innenräume möglichst kühl zu halten. In Kaufbeuren unterstützt die DAK Gesundheit den Hitzeschutz mit einer Trinkwasseraktion. Im Rahmen von Refill Deutschland können mitgebrachte Flaschen dort kostenlos mit Leitungswasser aufgefüllt werden. In Immenstadt ist es gestern Mittag in der Bahnhofstraße zu einem Streit zwischen einem 69-jährigen Mann und einer Gruppe Jugendlicher gekommen. Auslöser war laut Polizei zurückgelassener Müll der Gruppe. Im Verlauf der Auseinandersetzung soll ein 15-jähriger Jugendlicher den Mann körperlich angegriffen haben. Der 69-Jährige erlitt dabei leichte Verletzungen im Gesicht und am Oberkörper. Die Polizei hat Ermittlungen wegen Körperverletzung aufgenommen und bittet mögliche Zeugen, sich zu melden. Die Frauen der Memminger Indians haben ihre ersten beiden Neuzugänge für die kommende Saison vorgestellt. Mit der Kanadierin Holly Abela kommt eine U18-Weltmeisterin und ehemalige NCAA-Spielerin nach Memmingen. Außerdem verstärkt die slowakische Nationalspielerin Emilia Leskovianska das Team. Die 22-Jährige kann sowohl im Sturm als auch in der Abwehr eingesetzt werden. Trainer Jim Nagel zeigt sich überzeugt, dass die beiden Spielerinnen die Mannschaft verstärken werden.
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3: Sollen wir es mal kurz halten? Es ist heiß, es bleibt heiß und zwischendurch kann es abends gewittern. Und so geht's bis Montag, vielleicht auch noch Dienstag weiter.
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3: Die A96 Lindau Richtung München zwischen Eichstätten und dem Kreuz Memmingen 4 Kilometer. Stauzeitverlust 49 Minuten. Dann haben wir auf der A96 Richtung München noch an der Einfahrt Jengen-Kaufbeuren einen kaputten LKW. Hier eine gefährliche Situation in der Einfahrt. Bitte Vorsicht.
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3: Es blitzt aktuell im Hornachweg in Mauerstetten, außerdem auf der B12 bei Biesenhofen, in der Moosmangstraße in Mauerstetten, auf der OAL 26 bei Pforzen steht ein Blitzer. Wir haben einen auf der B12 bei Kraftesried stehen, in der Ulmerstraße in Bergheim blitzt es, in der Altstädter Straße in Sonthofen und auf der A96 am Tunnel bei Herfatz. Wenn ihr auch was habt, gerne melden, kostenfrei 0805 70 80 90.
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3: Euch einen schönen Donnerstagnachmittag. Wichtigstes Utensil an Hitzetagen wie heute. Wasser. Genau, Wasser wirklich elementar wichtig. Und da gibt's gleich ein bisschen Wissen zum Angeben. Hier bei uns in der Drive-Time. Vorher Musik. Die gibt's hier von NSOEC. Better Place from Trolls Band Together. Den kann man sich auch mal richtig gönnen.

0: Es ist der Donnerstagnachmittag, ihr hört die Drive-Time hier bei Allgäu Hit. Wie schaut's aus? Wasser, wie oft habt ihr das heute schon benutzt? Kaffee kochen in der Früh, duschen, auf dem Klo, beim Spülen. Wenn wir so drüber nachdenken, Wasser begleitet uns den ganzen Tag. Nicht nur als Durstlöscher, gerade jetzt natürlich zur Abkühlung. Auch ganz wichtig, viel, viel trinken. Und trotzdem wissen wir oft wenig über Wasser. Wasser ist nicht gleich Wasser. Wir haben mal ein paar Angeberfakten dazu. Genauer sagt Kollege Niklas Bitzenauer.
1: Ja, das gesündeste Wasser, das wir zu uns nehmen können, ist tatsächlich das Quellwasser. Es ist biologisch nicht aufbereitet und wie der Name schon sagt, stammt das Wasser aus einer Quelle und wird direkt vor Ort abgefüllt. Es enthält wichtige Mineralien wie Calcium, Magnesium, Natrium und Kalium. Und es hat einen hohen Elektrolytgehalt, was die Flüssigkeitszufuhr zusätzlich fördert.
0: Und was ich ja auch spannend finde, wir haben ja sogar ein Recht auf Wasser.
1: Oh ja, und das zwar seit 2010. Da haben die Vereinten Nationen schriftlich festgehalten, dass jeder Mensch ein Recht auf Wasser hat. Ohne sauberes Wasser und sanitäre Anlagen ist nämlich auch das Recht auf Gesundheit und körperliche Unversehrtheit schwer zu erreichen. Und wenn Wasser fehlt, fehlt halt auch oft die Bildung. Statt in den Unterricht zu gehen, müssen Kinder in wasserarmen Regionen nämlich Kanister schleppen. Das kennt man ja von den ganzen Dokumentationen meist mit so Riesenkanistern auf dem Kopf.
0: Das ist wohl wahr. Aber wenn wir beim Wasser schon gleich sind, Wasser ist ja nicht gleich Wasser und schmeckt eh nach nichts, wie man so schön sagt.
1: Wasser schmeckt tatsächlich unterschiedlich. Das liegt vor allem an den Mineralstoffen, die enthalten sind. Natrium schmeckt zum Beispiel eher salzig, Magnesium bittersüßlich und Calcium eher kalkig. Und es kommt auch darauf an, welche Speisen wir dazu kombinieren. Zu süßen Speisen passt meistens eher ein bisschen säuerliches Wasser. Besser bei deftigen Speisen dann doch mehr Kohlensäure.
0: Heute auf jeden Fall wichtig, dass ihr immer ganz viel Wasser bei euch habt, schön trinkt und vielleicht könnt ihr euch ja abends noch ein bisschen mit Wasser abkühlen, sei es irgendwo im Freibad am See oder eben zu Hause unter der Dusche. Danke, Niklas, für die Infos.
1: Gerne.

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2: Ich bin Barbara Büchner. Ein Rahmenabkommen im Irankrieg ist unterzeichnet. Nun beginnt die Detailarbeit an einer endgültigen Einigung, auch zu Irans Atomprogramm. Die Internationale Atomenergiebehörde nimmt an den Verhandlungen teil.
3: Bislang gibt es ja nur ein Rahmenabkommen, in dem einige Ziele formuliert sind. Unter anderem soll hoch angereichertes Uran so verdünnt werden, dass Teheran es nicht mehr für Atomwaffen verwenden kann. Und die IAEO soll das beaufsichtigen. Es gibt aber ein Problem. Die IAEO in Wien geht davon aus, dass das Material in einer unterirdischen Anlage gelagert wird, die durch die Angriffe auf den Iran beschädigt wurde. Wann und wie die IAEO daran kommt, das ist eine der Fragen, die jetzt besprochen werden müssen. Aus Wien, Albert Otti.
2: Ein erster Entwurf zur Reform des deutschen Arbeitszeitgesetzes hat scharfe Kritik ausgelöst. Arbeitgeberpräsident Rainer Dröger forderte, der Entwurf müsse zurückgezogen und völlig überarbeitet werden. Er erfülle die Anforderungen einer flexiblen digitalen Arbeitswelt an keiner Stelle. Der 8-Stunden-Tag bleibt nach dem Entwurf grundsätzlich unangetastet. Ausnahmen sollen aber erweitert werden. So soll es einfacher werden, eine wöchentliche Arbeitszeit zu vereinbaren. Das Münchner IFO-Institut und die Bundesbank bewerten die Situation der deutschen Wirtschaft etwas optimistischer. Das IFO-Institut hob seine Wachstumsprognose für dieses Jahr leicht auf 0,8% an und die Bundesbank geht davon aus, dass es im Herbst wieder aufwärts geht.
4: Hoffentlich nun wirklich endgültige Entspannung in Sachen Iran und deshalb fallende Energiepreise, dazu die über Schulden finanzierten Investitionen der Bundesregierung. Das hilft der Wirtschaft aus Sicht des IFO-Instituts und der Bundesbank. Beide Institutionen erwarten aber auch, dass vieles weiterhin teurer wird, zum Beispiel wieder besonders Lebensmittel, weil dort Mehrkosten bei Herstellung und Lieferung durch gestiegene Energiepreise noch nicht komplett weitergegeben wurden. Und auch der Tankrabatt fällt ab Juli wieder weg. Aus Berlin, Jan-Henna Reitze.
2: Und zum Sport. Bei der Fußball-WM trifft die deutsche Mannschaft am Samstag in Toronto auf die Elfenbeinküste. Eli Wahi, einem Spieler der Elfenbeinküste, wurde nun aber die Einreise nach Kanada verweigert. Das teilte sein Verband mit. Ob ein Zusammenhang wegen möglicher Manipulationsvorwürfe besteht, ist im Moment noch unklar. In Frankreich wird gegen Wahi ermittelt, weil er bei einem Spiel absichtlich eine gelbe Karte kassiert haben soll.
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5: Mit Leon Dauter. In Memmingen hat ein gemeldeter Waffenfund am gestrigen Mittwoch einen größeren Polizeieinsatz ausgelöst. Der 21-jährige Tatverdächtige wurde später gestellt. Bei der sichergestellten Pistole handelte es sich jedoch um eine Spielzeugwaffe. Dennoch wird nun wegen eines Verstoßes gegen das Waffengesetz ermittelt. Und im Allgäu wird es heute sommerlich heiß. Für Memmingen und den Landkreis Lindau hat der Deutsche Wetterdienst sogar eine Hitzewarnung ausgegeben. Um gesundheitlichen Problemen vorzubeugen, wird empfohlen, ausreichend zu trinken. Passend dazu können in Kaufbeuren im Rahmen einer Aktion kostenlos Wasserflaschen aufgefüllt werden.
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6: Ganz schön heiß, 27 bis 33 Grad, ich find's super. Heute Nacht wird's ein bisschen kühler, 13 bis 19 Grad die Tiefstwerte. Morgen dann wieder viel Sonne, schwül heiß, 30 bis 34 Grad, kann gerade nachmittags und abends lokal auch mal ein Hitzegewitter geben. Genauso am Samstag oder am Sonntag oder am Montag, auch an den Tagen. Höchstwerte rekordverdächtig zwischen 30 und 35 Grad.
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6: Die A96 Lindau Richtung München zwischen Eichstätten und im Kreuz Memmingen 6 Kilometer Stau. Macht 32 Minuten mehr. Die B300 Memmingen Richtung Augsburg zwischen Heimertingen und Krumbach dichter Verkehr. Hier sind's 8 Minuten mehr.
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6: Auf der OAL 26 bei Pforzen steht ein Blitzer, außerdem auf der B12 bei Biesenhofen. Auf der B12 bei Kraftesried wird ebenso geblitzt. Dann haben wir einen auf der MM19 bei Memmingen. Das ist, wenn ihr da auf der Hintenrumstrecke zwischen Dickenreis und Woringen unterwegs seid, im 60er-Bereich. Ein Blitzer auch in der Altstädter Straße in Sonthofen und auf der A96 am Tunnel bei Herfahrts.
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6: Hallo, servus, da spart man sich die Fahrt in den Süden, wenn es so heiß ist. Haken nur, wenn man das dann nicht wie im Urlaub genießen kann, irgendwo schön am See entspannt zu Hause, sondern man bei der Arbeit ist. Da wird es dann teilweise schon ordentlich warm. Ich schaue gerade hier bei uns im Studio, sind es jetzt 28 Grad. Ja, da ist man auf der Suche nach Erfrischung. Und ich würde sagen, wir suchen gleich mal zusammen.
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0: Die Drive Time an diesem heißen Donnerstag. Habt ihr schon einen Plan, wie ihr die nächsten Tage möglichst cool übersteht? Also ich persönlich bin ja immer ein großer Freund vom Ventilator oder auch einem Fächer oder auch mal einem Abstecher zur Eisdiele. Für alle, die aber noch ein paar Tipps gebrauchen können, ja, haben wir uns unter euch mal umgehört.
1: Ich würde einfach immer sagen, ganz viel Wasser trinken, weil ich bin auch so ein Mensch, wenn ich zu wenig Wasser trinke, dann Kreislauf ist ganz, ganz schlimm. Deswegen immer am besten ganz viel Wasser trinken.
2: Eis essen, schwimmen gehen.
3: Ein Eis geht immer an See und am besten nicht arbeiten müssen.
4: Also was ich gerne mache im Sommer, wenn es richtig heiß ist, ich nehme mir so ein Wasserspray, die kann man kaufen, die kosten nicht viel und ist halt eben richtig erfrischend, weil das kann man sich dann so ins Gesicht sprühen.
5: Mit Wasser, sehr viel Eiswürfel und Zitronen.
0: Klingt nach dem perfekten Plan für die nächsten Tage.

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2: Spielzeugpistole sorgt für großen Polizeieinsatz in Memmingen. Deutscher Wetterdienst warnt vor hohen Temperaturen im Allgäu. Das Wetter? Weiterhin sonnig und heiß, bei Höchstwerten von 30 Grad. Ich bin Leon Dauter. In Memmingen hat gestern Mittag eine gemeldete Person mit einer Pistole einen größeren Polizeieinsatz ausgelöst. Ein Zeuge hatte die Polizei informiert, dass ein Mann in der Luitpoldstraße mit einer Waffe unterwegs sei. Die Beamten starteten daraufhin sofort eine Fahndung und konnten den 21-Jährigen wenig später antreffen. Die mitgeführte Pistole wurde sichergestellt. Wie sich herausstellte, handelte es sich jedoch lediglich um eine Spielzeugwaffe. Trotzdem wird nun wegen eines Verstoßes gegen das Waffengesetz gegen den 21-Jährigen ermittelt. Heiße Temperaturen sorgen heute im Allgäu für erhöhte Aufmerksamkeit. Der Deutsche Wetterdienst warnt unter anderem für Memmingen und den Landkreis Lindau vor starker Wärmebelastung. Auch in den übrigen Teilen der Region klettern die Temperaturen deutlich nach oben. Experten empfehlen, viel zu trinken, körperliche Anstrengungen in der Mittagshitze zu vermeiden und Innenräume möglichst kühl zu halten. In Kaufbeuren unterstützt die DAK Gesundheit den Hitzeschutz mit einer Trinkwasseraktion. Im Rahmen von Refill Deutschland können mitgebrachte Flaschen dort kostenlos mit Leitungswasser aufgefüllt werden. In Immenstadt ist es gestern Mittag in der Bahnhofstraße zu einem Streit zwischen einem 69-jährigen Mann und einer Gruppe Jugendlicher gekommen. Auslöser war laut Polizei zurückgelassener Müll der Gruppe. Im Verlauf der Auseinandersetzung soll ein 15-jähriger Jugendlicher den Mann körperlich angegriffen haben. Der 69-Jährige erlitt dabei leichte Verletzungen im Gesicht und am Oberkörper. Die Polizei hat Ermittlungen wegen Körperverletzung aufgenommen und bittet mögliche Zeugen, sich zu melden. Die Frauen der Memminger Indians haben ihre ersten beiden Neuzugänge für die kommende Saison vorgestellt. Mit der Kanadierin Holly Abela kommt eine U18-Weltmeisterin und ehemalige NCAA-Spielerin nach Memmingen. Außerdem verstärkt die slowakische Nationalspielerin Emilia Leskovianska das Team. Die 22-Jährige kann sowohl im Sturm als auch in der Abwehr eingesetzt werden. Trainer Jim Nagel zeigt sich überzeugt, dass die beiden Spielerinnen die Mannschaft verstärken werden.
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3: Von wegen des Allgäu kann kein Sommerwetter. Hier ist der Gegenbeweis. Heute Nacht kühlt es ein bisschen ab. 13 bis 19 Grad die Tiefstwerte. Morgen dann wieder richtig heiß. 30 bis 34 Grad schwülheiß. Vor allem dann ab mittags. Und das heißt, gerade nachmittags und abends gibt es dann lokal auch Hitzegewitter. Ähnlich auch am Samstag und am Sonntag und am Montag. Es wird sogar eher noch ein Tick heißer.
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3: Die A7 Füssen Richtung Ulm zwischen Dietmannsried und Bad Grönenbach. Achtung, hier liegen Gegenstände auf der Fahrbahn. Auch in der Gegenrichtung zwischen Kempten und Kempten-Leubers. Hier ist es ein Spanngurt, der auf der Fahrbahn rumliegt. A96 Lindau Richtung München zwischen Eichstätten und dem Kreuz Memmingen. 6 Kilometer Stau, Zeitverlust 26 Minuten. Die B300 Memmingen Richtung Augsburg zwischen Babenhausen und Krumbach. Dichter Verkehr plus 9 Minuten. Und B308 Lindau Richtung Sonthofen zwischen Kinnbach und Scheidegg. Auch viel los. Hier sind es 6 Minuten mehr.
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3: Ein Blitzer steht auf der B12 bei Biesenhofen, ein anderer auf der B12 bei Kraftesried. Es blitzt auf der MM19 bei Memmingen. Dann haben wir einen in der Altstädter Straße in Sonthofen und auf der A96 am Tunnel bei Herfahrts und noch einen in Unterwesteck in Mittelberg. Habt ihr auch was? Dann gern durchklingeln 0805 70 80 90.
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3: Und mit euch, und das ist schön. Und wenn ihr heute Abend noch nichts vorhabt und gern so ein bisschen Action mögt, dann dranbleiben. Ich sag euch gleich, was ihr Außergewöhnliches tun könnt. Und es macht wirklich richtig Spaß. Musik gibt's jetzt erstmal von Criss Cross Amsterdam. Stay hätte ich da für euch. Never leave. Einen schönen Nachmittag.

ist Allgäu Hit, hier ist eure Drive Time. Und alle, die heute Abend vielleicht noch nichts vorhaben, die sollten jetzt ganz besonders gut zuhören, denn ihr habt die Möglichkeit, eventuell bei Battlecard in Leutkirch mal 15 Minuten lang umsonst zu fahren. Zwischen 18 und 21 Uhr. Ja, ihr müsst halt einfach nur im Deutschland-Trikot dort erscheinen und unsere Allgäu Hit App auf dem Handy vorzeigen. Aber das ist kein großes Ding, die könnt ihr euch noch schnell runterladen, Trikot an und dann ab nach Leutkirch zu Battlecard. Das ist auch mal eine echt witzige Abwechslung, das macht total Spaß. Und wie gesagt, in diesem Aufzug mit Trikot und mit der Allgäu Hit App auf dem Handy seid ihr 15 Minuten lang umsonst dabei. Für die Kurzentschlossenen noch eine prima Idee heute.

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2: Ich bin David Büchner. Die Ukraine hat bei einem massiven Drohnenangriff auf Moskau eine Ölraffinerie im Südosten der russischen Hauptstadt schwer beschädigt. In sozialen Netzwerken kursieren teilweise spektakuläre Bilder und Videos von der Attacke und den Folgen. Moskaus Bürgermeister sprach von einem der schwersten ukrainischen Drohnenangriffe auf Moskau seit Kriegsbeginn. Die Flugabwehr habe mehr als 190 Drohnen abgeschossen. Ein Rahmenprogramm im Iran-Krieg ist unterzeichnet. Nun beginnt die Detailarbeit an einer endgültigen Einigung, auch zu Irans Atomprogramm. Die Internationale Atomenergiebehörde nimmt an den Verhandlungen teil.
3: Bislang gibt es ja nur ein Rahmenabkommen, in dem einige Ziele formuliert sind. Unter anderem soll hoch angereichertes Uran so verdünnt werden, dass Teheran es nicht mehr für Atomwaffen verwenden kann. Und die IAEO soll das beaufsichtigen. Es gibt aber ein Problem. Die IAEO in Wien geht davon aus, dass das Material in einer unterirdischen Anlage gelagert wird, die durch die Angriffe auf den Iran beschädigt wurde. Wann und wie die IAEO daran kommt, das ist eine der Fragen, die jetzt besprochen werden müssen. Aus Wien, Albert Otti.
2: Ein erster Entwurf des SPD-geführten Arbeitsministeriums zur Reform der Arbeitszeit stößt auf Kritik aus der Wirtschaft und von der Union. Arbeitgeberpräsident Rainer Dröger nennt den Entwurf etwa eine Ansammlung gewerkschaftlicher Maximalpositionen.
4: Gesetzliche Vorschriften zur Arbeitszeit flexibler machen, das haben sich Union und SPD in ihrem Koalitionsvertrag vorgenommen und das Thema hat schon große Diskussionen ausgelöst. Nach dem ersten Entwurf soll die maximale Arbeitszeit von 8 Stunden pro Tag grundsätzlich bestehen bleiben, ist für Arbeitgeber und Gewerkschaften aber einfacher werden, stattdessen tariflich eine maximale Wochenarbeitszeit zu vereinbaren. Neben der Arbeitgeberseite geht das auch der Union nicht weit genug. Tenor auch in Berufen ohne Tarifbindung müsse mehr Flexibilität her. Aus Berlin Jan-Henner Reitze.
2: Der Einkauf von großen Mengen Corona-Schutzmasken im Frühjahr 2020 könnte die Staatskasse teurer zu stehen kommen als gedacht. Das Kölner Oberlandesgericht hat einem Maskenhändler mit Sitz auf Mallorca 220 Millionen Euro Schadenersatz zugesprochen. Hinzu kommen noch einmal rund 100 Millionen Euro Zinsen. In der Vorinstanz waren nur rund 33 Millionen Euro festgelegt worden. Der Bund ist in Revision gegangen.
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5: Mit Leon Dauter. Die Chirurgiepraxis am Mühlbach in Kaufbeuren bietet eine eng verzahnte orthopädische und handchirurgische Versorgung in Zusammenarbeit mit dem Klinikum Kaufbeuren. Patientinnen und Patienten profitieren von kurzen Wegen, einer durchgängigen Behandlung und der schnellen Versorgung auch bei Arbeits- und Unfallverletzungen. Und in Memmingen hat ein gemeldeter Waffenfund am gestrigen Mittwoch einen größeren Polizeieinsatz ausgelöst. Der 21-jährige Tatverdächtige wurde später gestellt. Bei der sichergestellten Pistole handelte es sich jedoch um eine Spielzeugwaffe. Dennoch wird nun wegen eines Verstoßes gegen das Waffengesetz ermittelt.
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6: So kann Sommer dann auch aussehen, mit richtig heißen Temperaturen. Heute waren es schon oder sind es bis 33 Grad. Die Nacht wird trocken, oft klar, ziemlich ruhig. 13 bis 19 Grad, da die Höchstwerte, also da kann man Fenster nochmal aufmachen. Und dann wird es wieder heiß morgen, schwülheiß, 30 bis 34 Grad. Ganz logisch, da gibt es nachmittags und abends dann lokal auch Hitzegewitter, genauso am Samstag. Und es geht heiß, sonnig und trocken weiter, auch am Sonntag und Montag, auch da in den Höchstwerten 30 bis 35 Grad.
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6: Keine Störungsmeldungen im Moment. Gute Fahrt für euch.
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6: Und da habe ich einen auf der B12 bei Biesenhofen, einen auf der B12 bei Kraftesried, auf der MM19 nach Memmingen, dann in der Altstädter Straße in Sonthofen blitzt es, in Unterwesteck bei Mittelberg und auf der A96 am Tunnel bei Herfahrts.
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6: Schönen Nachmittag euch. Es gibt Dinge im Leben, da muss man einfach akzeptieren, dass man sie nicht geschafft hat. Ich glaube, jeder hat sowas. Eins davon bei mir, der Zauberwürfel. War definitiv nie meins. Keine Ahnung, es gibt Menschen, die machen das in ein paar Sekunden. Die Logik dahinter hat sich mir nie erschlossen. Aber es gibt Menschen, die fasziniert es nicht nur, wie man die Dinger löst, die fasziniert dieser Würfel an sich. Und genau so einen haben wir im Allgäu und über genau den sprechen wir gleich hier in der Drive-Time.
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7: Ja.

0: Donnerstag, 18. Juni, ein kleiner bunter Würfel. Ja, und daraus wird eine lebenslange Leidenschaft. Für Florian Kastenmeier aus Mindelheim ist der Zauberwürfel weit mehr als nur ein Spielzeug. Er sammelt, löst und tauscht die kniffligen Puzzles in allen erdenklichen Formen und Größen. Über die Jahre ist daraus die weltweit größte Zauberwürfelsammlung entstanden, mit mehreren tausend Exemplaren und teils echten Raritäten. Ausgelöst wurde das Ganze durch einen Zufallsfund auf dem Dachboden. Beim Umzug hat er ein paar Kisten durchgeschaut und dabei seinen alten Zauberwürfel aus Kindheitstagen entdeckt. Ja, und den wollte er unbedingt lösen, was ihm dann so nach etwa einer Woche auch gelungen ist. Und danach war für ihn klar, es braucht eine neue Herausforderung. Und so ist dann Schritt für Schritt eine echte Sammlung herangewachsen. Inwiefern sich dann diese Würfel überhaupt unterscheiden, das hat er uns verraten.
1: Jeder kennt wahrscheinlich diesen klassischen 3x3-Würfel, so wie man überall eigentlich kaufen kann. Aber dann gibt es natürlich auch viel, viel kleiner oder viel, viel größere, also 4x4, 5x5, 6x6, bis hin zu 18x18, lauter verrückte Sachen. Dann von den Größenanordnungen, der Würfel selber ist ja 5,6 Zentimeter hoch und breit eigentlich. Den gibt es natürlich auch bis zu 2 mm, 1 mm runter, bis zu 30 cm hoch. Dann gibt es in verschiedenen Formen, ob ein Ball oder sowas, ein Hut, ein Zylinder, 3D-Figuren. Es gibt einen als Dreieck in sämtlichen Farbvarianten. Dann natürlich ohne Farben, mit Werbeanbringungen. Also da gibt es wirklich ganz, ganz viele Varianten.
0: Verrückt. Also das habe ich nicht gewusst, dass es da so Unterschiede gibt. Und das ist wirklich nur ein Teil davon. Denn neben den unterschiedlichen Formen gab es im Laufe des Aufbaus seiner Sammlung auch ein paar ganz besondere Highlights, die er da über die Jahre zusammentragen konnte.
1: Es gibt immer so ein paar Würfel, wo man so ein bisschen Geschichte mit dabei hat. Ich hatte mal das große Glück, in Wien durfte ich Erno Rubik, den Erfinder des Würfels, selber treffen. Der hat mir natürlich einen Zauberwürfel unterschrieben. Das ist was Besonderes. Einen unterschriebenen Zauberwürfel in Tennisballform von Boris Becker. Oder auch Horst Lichter, der bei mir zu Gast war zu Hause und mir auch einen Zauberwürfel vorbeigebracht hat.
0: Viele prominente Gäste waren da also schon mit dabei. Und so haben sich im Lauf der Zeit immer mehr besondere Würfel angesammelt.
1: Es kommen ja immer mal wieder welche dazu. Ich würde sagen, es sind so um die 5000 Stück, was ich zu Hause habe. Aber für den Rekord selber zählen knapp die Hälfte. Also da, bei dem Rekord gibt es ganz klare Regeln. Er muss einzigartig sein, darf nicht doppelt in meiner Sammlung sein, muss käuflich erworben worden sein oder dass man halt auf irgendwelchen Messen bekommt. Und davon sind es aktuell 2600. Und ja, dann gibt es noch viele, viele andere Würfel, die ich zu Hause habe, ob sie doppelt sind oder ob ich damit Mosaikbilder mache.
0: Also das ist schon krass, 5000 Stück. Man stellt sich die Frage, wie kommt Florian eigentlich an diese Würfel ran? Klar, man könnte jetzt denken, einfach online bestellen, aber genau das wäre ihm zu einfach. Er liebt die Herausforderung.
1: Ich suche schon immer dann so ein bisschen was Besonderes irgendwie auf eBay oder Kleinanzeigen. Ich bin auf Flohmärkten natürlich unterwegs. Meine Kinder sind auch schon ein bisschen geschult. Die haben schon ein Zauberwürfelauge. Und wenn die irgendwo unterwegs sind, dann sehen die aus, oh, hier Papa, schau mal, ein Zauberwürfel. Und besonders toll finde ich es vor allem, wenn Bekannte und Freunde immer wieder an mich denken und wenn die irgendwo unterwegs sind auf der Welt und mir dann einfach mal eine Nachricht schicken. Du Flo, schau mal, wir sind hier gerade. Wir hätten hier einen Würfel. Hast du den schon? Sollen wir dir den mitbringen?
0: Ja, da zeigt sich schon nochmal eindrucksvoll, wie außergewöhnlich diese Leidenschaft ist. Florian Kastenmeier aus Mindelheim hat sich also über Jahre hinweg die weltweit größte Zauberwürfelsammlung aufgebaut. Und auch beim Lösen ist er seiner Linie treu geblieben. Den Zauberwürfel knackt er seit diesem ersten Exemplar damals bis heute immer mit der gleichen Methode, konsequent und ohne Abweichung. Und dafür braucht er im Schnitt 40 Sekunden. Nicht gestehen.

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2: Chirurgiepraxis am Mühlbach setzt auf eng vernetzte orthopädische Versorgung. Spielzeugpistole sorgt für großen Polizeieinsatz in Memmingen. Das Wetter? Auch am Nachmittag und Abend sonnig und heiß. Die Temperaturen sinken leicht auf 28 Grad. Ich bin Leon Dauter. Die Kaufbeurer Chirurgiepraxis am Mühlbach setzt auf eine eng vernetzte orthopädische und handchirurgische Versorgung aus einer Hand. Das erfahrene Team rund um Dr. Stüber, Dr. Albert und Sabine Smia behandelt von der Diagnose über Operationen bis zur Nachsorge alles nahtlos im Zusammenspiel mit dem Klinikum Kaufbeuren. Ein Schwerpunkt liegt auf der Handchirurgie und der engen Zusammenarbeit mit dem Klinikum sorgt für kurze Wege und schnelle Hilfe. Auch Arbeits- und Unfallverletzungen werden dort als D-Arztstelle umfassend versorgt. In Memmingen hat gestern Mittag eine gemeldete Person mit einer Pistole einen größeren Polizeieinsatz ausgelöst. Ein Zeuge hatte die Polizei informiert, dass ein Mann in der Luitpoldstraße mit einer Waffe unterwegs sei. Die Beamten starteten daraufhin sofort eine Fahndung und konnten den 21-Jährigen wenig später antreffen. Die mitgeführte Pistole wurde sichergestellt. Wie sich herausstellte, handelte es sich jedoch lediglich um eine Spielzeugwaffe. Trotzdem wird nun wegen eines Verstoßes gegen das Waffengesetz gegen den 21-Jährigen ermittelt. Das Naturbad in Haldenwang öffnet am morgigen Freitag wieder seine Tore und startet in die Badesaison 2026. Noch vor wenigen Tagen stand die Öffnung wegen massiver Wasserknappheit auf der Kippe. Die Quellen im Gemeindegebiet führten deutlich zu wenig Wasser als üblich, sodass der Betrieb zunächst nicht möglich war. Nun konnte die Gemeinde jedoch durch zusätzliche Zuflüsse und weitere Maßnahmen zur Sicherung der Wasserversorgung grünes Licht geben. Damit ist der Badebetrieb ab morgen wieder möglich, sehr zur Erleichterung vieler Familien und Badegäste. Der Fußballregionalligist FC Memmingen ist gestern Abend in die Sommervorbereitung gestartet. Bei noch erträglichen Temperaturen begrüßte Cheftrainer Matthias Günes einen vollständigen Kader mit 25 Spielern, darunter auch alle 7 Sommerneuzugänge. In den kommenden Tagen dürfte die angekündigte Hitze die schweißtreibenden Einheiten zusätzlich erschweren. Im Fokus steht zunächst der konditionelle Aufbau. Bereits am Samstag folgt das erste Testspiel beim SVO Germeringen.
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3: Und das sind sie, die wenigen heißen Tage, die wir im Sommer im Allgäu mal erleben dürfen. Und die kommen jetzt einer nach dem anderen. Morgen gibt's auch wieder spülheiße 30 bis 34 Grad. Nachmittags dann die dazu passenden lokalen Hitzegewitter. Genauso am Samstag schön und heiß. Sonntag, Montag sonnig, trocken und wieder 30 bis 35 Grad.
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3: Da haben wir die A96 München Richtung Lindau. Zwischen Wangenwest und Weißensberg brennt ein Auto. Der Verkehr wird an der Unfallstelle vorbeigeführt. Wir haben hier 2 Kilometer Stau. Und die B16 Füssen Richtung Kaufbeuren. Zwischen Biesenhofen und Kaufbeuren auch dichter Verkehr. Zeitverlust 8 Minuten.
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3: Auf der B12 bei Biesenhofen steht ein Blitzer, außerdem auf der B12 bei Kraftesried. Es blitzt auf der MM19 bei Memmingen aktuell. Wir haben einen Blitzer in der Isnierstraße in Leutkirch. Und wenn ihr noch was entdeckt, dann gern melden hier bei uns 0805 70 80 90 direkt ins Studio.
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3: Hallo, servus. Es soll ja Leute geben, die knallen sich bei dem Wetter in die pralle Sonne bei über 30 Grad. Ja, das macht einen wahrscheinlich schön braun. Was es mit der Gehirnmasse macht, keine Ahnung. Aber wenn ihr Spaß dabei habt, passt nur auf, dass ihr keinen Sonnenbrand kriegt. Die anderen flüchten sich lieber in dunkle Räume, wo es ein bisschen kühler ist. Man kann in dunklen Räumen auch gute Filme sehen. Stichwort Kino. Darum kümmern wir uns gleich hier in der Drive Time.

0: Heiß ist es, Sommer ist es, schön ist es und es ist Kinodonnerstag, wer mal ein bisschen Abkühlung braucht. Im Kino wird diese Woche übrigens Robin Hood getötet. Außerdem sorgen geheime Zimmer für Grusel. Zum Glück gibt's aber auch noch einen Wohlfühlfilm. Ronny Thorau sortiert für uns die Filmstarts der Woche.
1: Die Menschen sprechen von Robin Hood, erzählen seine Geschichten.
2: Wer die Geschichte von Robin Hood als Abenteuer, als Heldenepos liebt, der sollte gut überlegen, ob er sich The Death of Robin Hood anschaut.
1: Das sind alles Lügen.
2: Der Heldenmythos um Robin Hood wird hier schonungslos zerlegt, obwohl der doch sonst meist sympathische Hugh Jackman den gealterten Antihelden spielt.
1: Lügen, die ich vor langer Zeit erzählt habe, damit die Narren mehr in die Dunkelheit folgen.
2: Als Augenöffner über die Macht von Fake News und historischen Lügen ist das Ganze sehr aufschlussreich, aber ja auch nur eine mögliche Geschichte über Robin Hood, dessen historische Wahrheit ziemlich im Dunkeln liegt.
1: Ich bin der Gesetzlose Robin Hood.
2: Mit Backrooms kommt diese Woche ein Horrorphänomen ins Kino.
3: Ich habe was gefunden.
4: Was haben Sie gefunden?
3: Einen Ort.
2: Mit eher kleinem Budget landete diese Verfilmung eines Internet-Hypes schon in den USA, einen Blockbuster-Hit.
3: Ich weiß, wie das klingt, aber Sie müssen verstehen, es ist riesig da drin.
2: Und auch wer die Internet-Vorgeschichte nicht kennt, kann der Kinoversion folgen und bekommt einen verstörend guten, originellen Horrorfilm zu sehen.
5: Hallo? Ist da jemand?
2: Zum Glück gibt's diese Woche auch noch einen Wohlfühlfilm, die Fortsetzung von LOL mit Sophie Marceau.
6: Es gibt ja nichts Schöneres, als wieder bei Mama einzuziehen.
2: LOL 2.0 wirkt manchmal etwas vollgepackt mit zu vielen Themen auf einmal, aber es sind viele interessante dabei, etwa wie komme ich klar mit dem Älterwerden oder wie findet man sich immer wieder neu an Wendepunkten des Lebens.
7: Ich habe das Gefühl, ich würde ständig mein Leben verpassen. Alles wird gut.
2: Getragen wird der Film von den Figuren, vor allem von Sophie Marceau, die 17 Jahre nach Teil 1 immer noch ihre charmante Leichtigkeit bewahrt hat.
8: Es wäre doch blöd, die Liebe vorbeiziehen zu lassen.
9: Ich werde Großmutter. Stört Sie das vielleicht?
10: Das ist sexy.
0: Viel Auswahl also. Ob im Sico in Kaufbeuren, im Kolosseum hier in Kempten oder in Lindheim Parktheater, im Cineplex in Memmingen. Viel Spaß im Kino.

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2: Ich bin David Büchner. Deutschland und die Ukraine haben den Grundstein für die gemeinsame Entwicklung eines Luftverteidigungssystems gegen ballistische Raketen gelegt. Dazu sei eine Übereinkunft unterzeichnet worden, sagte Verteidigungsminister Boris Pistorius. Zudem sicherte Deutschland der Ukraine weitere knapp 350 Millionen Euro zur Beschaffung von Waffen zu. In der Nacht hatte die Ukraine Moskau mit mehr als 190 Drohnen angegriffen. Dabei wurde eine Ölraffinerie im Südosten der russischen Hauptstadt schwer beschädigt. Die Bundeswehr hält sich für einen Minenräumeinsatz in der Straße von Hormuz bereit. Zwei Schiffe der deutschen Marine sind auf dem Weg ins Rote Meer.
3: An Bord der beiden Bundeswehrschiffe sind auch Marinetaucher. Sie würden hinabtauchen ins Meer, um gefährliche Sprengsätze zu entschärfen oder zu bergen. Am gesamten Minenräumeinsatz nehmen mehrere Nationen teil. Wenn er denn zustande kommt, das ist wahrscheinlich, doch eben noch nicht endgültig klar. Experten gehen davon aus, dass der Iran kurz nach Beginn des Krieges mehrere Dutzend Seeminen in der Meerenge verteilt hat. Lea Matschulat, Nachrichtenredaktion.
2: Das Münchner IFO-Institut und die Bundesbank bewerten die Situation der deutschen Wirtschaft etwas optimistischer. Das IFO-Institut hob seine Wachstumsprognose für dieses Jahr leicht auf 0,8% an. Die Bundesbank geht davon aus, dass es im Herbst wieder aufwärts geht.
4: Hoffentlich nun wirklich endgültige Entspannung in Sachen Iran und deshalb fallende Energiepreise. Dazu die über Schulden finanzierten Investitionen der Bundesregierung. Das hilft der Wirtschaft aus Sicht des IFO-Instituts und der Bundesbank. Beide Institutionen erwarten aber auch, dass vieles weiterhin teurer wird, zum Beispiel wieder besonders Lebensmittel, weil dort Mehrkosten bei Herstellung und Lieferung durch gestiegene Energiepreise noch nicht komplett weitergegeben wurden. Und auch der Tankrabatt fällt ab Juli wieder weg. Aus Berlin Jan-Henna Reitze.
2: Israel bricht den Kontakt mit der EU-Außenbeauftragten Kaya Kallas ab, weil sie den Umgang des Landes mit den Palästinensern nach Medienberichten mit Südafrikas früherem Apartheidssystem verglichen hat. Der israelische Außenminister sprach auf der Plattform X von einer Blutverleumdung gegen den einzigen jüdischen Staat der Welt. Er forderte, dass Kallas die Aussage zurücknimmt.
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5: Mit Leon Dauter. Die Chirurgiepraxis am Mühlbach in Kaufbeuren bietet eine eng verzahnte orthopädische und handchirurgische Versorgung in Zusammenarbeit mit dem Klinikum Kaufbeuren. Patientinnen und Patienten profitieren von kurzen Wegen, einer durchgängigen Behandlung und der schnellen Versorgung auch bei Arbeits- und Unfallverletzungen. Und in Memmingen hat ein gemeldeter Waffenfund am gestrigen Mittwoch einen größeren Polizeieinsatz ausgelöst. Der 21-jährige Tatverdächtige wurde später gestellt. Bei der sichergestellten Pistole handelte es sich jedoch um eine Spielzeugwaffe. Dennoch wird nun wegen eines Verstoßes gegen das Waffengesetz ermittelt.
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6: Ein ganz schön heißer Donnerstag war das. Und ich sage euch was, morgen der Freitag wird noch heißer. 30 bis 34 Grad. Und es wird noch schwüler. Das heißt, ganz logisch, da wird es dann nachmittags, abends auch mal lokal scheppern. Ganz ähnlich der Samstag, schön heiß mit ein bisschen Gewittergefahr mit dabei. Auch Sonntag und Montag bleiben sonnig mit bis zu 35 Grad.
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6: Die A96 München Richtung Lindau. Zwischen Wangen-West und Weißensberg brennt ein Auto. Der Verkehr wird an der Unfallstelle vorbeigeführt. Wir haben in dem Bereich 2 Kilometer Stau.
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6: Auf der B12 bei Biesenhofen wird geblitzt, auf der B12 bei Kraftesried, in der Isnierstraße in Leutkirch steht einer und in Unterwesteck bei Mittelberg. Und wenn ihr was habt, 0805 70 80 90.
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6: Hallo, servus. So, jetzt ist es also zumindest für mich jetzt noch so ungefähr eine Stunde, dann ist Feierabend. Dann laufe ich zum Auto und dann kriege ich erstmal einen Schlag. Also muss man erstmal alles aufmachen und warten, bis man überhaupt rein kann. Und das Auto nach so einem Tag, den ganzen Tag in der Sonne gestanden ist und richtig aufgeheizt ist. Da sprechen wir gleich mal drüber, das ist nämlich nicht zu unterschätzen.
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0: 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Es ist ein wirklich heißer Donnerstag hier bei Allgäu Hit in der Drive-Time-Hitzewelle und wir mittendrin. Und ihr kennt es alle, Autos verwandeln sich da in kürzester Zeit wirklich in Backöfen. Niklas, du hast mal nachgeschaut, es wird da tatsächlich messbar richtig heiß.
1: So ist es. Schon nach etwa 30 Minuten können da über 50 Grad erreicht werden. Also das ist ganz schön viel. Auf Armaturenbrett, Ledersitzen oder Metallteilen wie Gurtschlössern können es sogar mehr als 70 Grad werden.
0: Oha.
1: Da heißt wirklich Vorsicht, Verbrennungsgefahr, gerade wenn man so kurzkeimlich oder auch mit kurzen Hosen da sitzt und dann aus den hinkommt mit 70 Grad. Das kann wehtun.
0: Eigentlich selbsterklärend, dass bei solchen Temperaturen dann nichts und niemand in so einem Fahrzeug zurückgelassen werden darf. Keine Kinder, auch keine Tiere.
1: Auch nicht die Schwiegermutter.
0: Kurz. Nein, auch die nicht. Auch nicht im Schatten. Solche Temperaturen können nämlich wirklich lebensbedrohlich werden.
1: Und auch so mancher Gegenstand hat bei der Hitze nichts im Auto verloren. Smartphones, Tablets, Laptops und Powerbanks, Spraydosen und Feuerzeuge, die können nicht nur kaputt gehen, sondern sogar auch explodieren. Also da aufpassen. Aber auch Medikamente, insbesondere Insulin sowie flüssige oder weiche Arzneiformen wie Tropfen, Salben, Gele, Sprays oder auch Zäpfchen gehören rausgenommen. Zu empfehlen übrigens auch für Sonnenbrillen, Kreditkarten oder Parkscheiben aus Kunststoff. Die können sich verformen. Das habe ich auch tatsächlich schon selbst mal miterlebt. Ich habe das dann einfach vorne drauf liegen lassen und danach war es dann sehr schwer, dieses weiße Rädchen weiter zu verschieben.
0: Bei mir war es tatsächlich die Brille, die danach ein Wellenglas hatte. Macht eigentlich Hitze dem Auto selber was? Also ich meine, grundsätzlich müssten moderne Fahrzeuge für solche hohen Temperaturen ja ausgelegt sein, oder?
1: Ja, trotzdem können Elektronikdisplays und Akkus durch Hitze schneller altern. Kunststoffteile können spröde werden oder sich verformen und auch Sitze und Kindersitze können durch dauerhafte Hitzeeinwirkung Schaden nehmen. Also wenn möglich, macht Schattenparken immer Sinn. Und man sollte Reifendruck, Kühlmittelstand und Motorölstand im Auge behalten. Auch wichtig, wenn das Auto heiß läuft, den Kühlmittelbehälter auf keinen Fall direkt öffnen, ja. Erst abkühlen lassen, das Teil steht richtig unter Druck, das kann auch böse enden sonst.
0: Oh ja. Wie kriege ich denn so ein brütend heißes Auto am schnellsten runtergekühlt?
1: Ja, erstmal alle Türen und Fenster für 1 bis 2 Minuten öffnen und die ersten Meter auch mit geöffnetem Fenster fahren. Dann Fenster zu und die Klimaanlage kurz mit hoher Kühlleistung und Umluftfunktion nutzen. Nach ein paar Minuten dann aber wieder auf Frischluftbetrieb umstellen. Praktisch natürlich, wenn man eine Standklimatisierung hat, die das schon vor Fahrtbeginn erledigt.
0: Irgendwelche Ideen vielleicht noch, damit sich das Auto erst gar nicht so aufheizt?
1: Da gibt es natürlich jede Menge Hilfsmittel. Zum Beispiel Thermomatten für die Windschutzscheibe oder die verschiedensten Sonnenschutzrollos und Folien. Einfacher Tipp, den ich auch ganz gut finde, helle Tücher auf Sitze und Lenkrad legen, dann wird's da schon mal nicht so heiß.
0: Ich glaube, das können wir in den nächsten Tagen direkt umsetzen. Ich wollte es eigentlich heute noch machen, hab's aber natürlich wieder vergessen. Aber es gibt ja noch Gelegenheit dazu. Es gibt erstmal bis Anfang der neuen Woche Temperaturen deutlich über 30 Grad.
1: Na dann, frohes Schwitzen!

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2: Chirurgiepraxis am Mühlbach setzt auf eng vernetzte orthopädische Versorgung. Spielzeugpistole sorgt für großen Polizeieinsatz in Memmingen. Das Wetter? Auch am Nachmittag und Abend sonnig und heiß. Die Temperaturen sinken leicht auf 28 Grad. Ich bin Leon Dauter. Die Kaufbeurer Chirurgiepraxis am Mühlbach setzt auf eine eng vernetzte orthopädische und handchirurgische Versorgung aus einer Hand. Das erfahrene Team rund um Dr. Stüber, Dr. Albert und Sabine Smia behandelt von der Diagnose über Operationen bis zur Nachsorge alles nahtlos im Zusammenspiel mit dem Klinikum Kaufbeuren. Ein Schwerpunkt liegt auf der Handchirurgie und der engen Zusammenarbeit mit dem Klinikum sorgt für kurze Wege und schnelle Hilfe. Auch Arbeits- und Unfallverletzungen werden dort als D-Arztstelle umfassend versorgt. Das Naturbad in Haldenwang öffnet am morgigen Freitag wieder seine Tore und startet in die Badesaison 2026. Noch vor wenigen Tagen stand die Öffnung wegen massiver Wasserknappheit auf der Kippe. Die Quellen im Gemeindegebiet führten deutlich weniger Wasser als üblich, sodass der Betrieb zunächst nicht möglich war. Nun konnte die Gemeinde jedoch durch zusätzliche Zuflüsse und weitere Maßnahmen zur Sicherung der Wasserversorgung grünes Licht geben. Damit ist der Badebetrieb ab morgen wieder möglich, sehr zur Erleichterung vieler Familien und Badegäste. In Memmingen hat gestern Mittag eine gemeldete Person mit einer Pistole einen größeren Polizeieinsatz ausgelöst. Ein Zeuge hatte die Polizei informiert, dass ein Mann in der Luitpoldstraße mit einer Waffe unterwegs sei. Die Beamten starteten daraufhin sofort eine Fahndung und konnten den 21-Jährigen wenig später antreffen. Die mitgeführte Pistole wurde sichergestellt. Wie sich herausstellte, handelte es sich jedoch lediglich um eine Spielzeugwaffe. Trotzdem wird nun wegen eines Verstoßes gegen das Waffengesetz gegen den 21-Jährigen ermittelt. Der Fußballregionalligist FC Memmingen ist gestern Abend in die Sommervorbereitung gestartet. Bei noch erträglichen Temperaturen begrüßte Cheftrainer Matthias Günes einen vollständigen Kader mit 25 Spielern, darunter auch alle 7 Sommerneuzugänge. In den kommenden Tagen dürfte die angekündigte Hitze die schweißtreibenden Einheiten zusätzlich erschweren. Im Fokus steht zunächst der konditionelle Aufbau. Bereits am Samstag folgt das erste Testspiel beim SVO Germeringen.
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3: Eine Weile lang scheint die Sonne ja heute noch und so lange bleibt es auch heiß. Heute Nacht kühlt es dann auf 19 bis 13 Grad runter. Ansonsten alles ruhig. Morgen geht das Thermometer wieder hoch auf bis zu 34 Grad. Und da wird es auch richtig schwül dann am Nachmittag. Das heißt, wir bekommen auch lokal hitzige Gewitter, können abends bis ins Unterland reingehen. Samstag auch schön und heiß, auch da wieder ein kleines Schauerrisiko mit dabei. Und es geht gerade so weiter. Sonntag, Montag meistens trocken und richtig heiß. 30 bis 35 Grad. Fürs Allgäu ist das fast schon rekordverdächtig.
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3: Da haben wir die A96 München Richtung Lindau. Zwischen Wangenwest und Weißensberg hat es einen brennenden Pkw gegeben. Der Verkehr wird an der Stelle vorbeigeführt. Wir haben aktuell 2 Kilometer Stau.
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3: Ein Blitzer immer noch auf der B12 bei Biesenhofen und auf der B12 bei Kraftesried. In der Isnier Straße in Leutkirch blitzt es und in Unterwesteck in Mittelberg. Und wenn ihr was habt, wisst ihr ja 0805 70 80 90.
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3: Euch einen schönen Donnerstagabend. Jeder, der ein kleines Handicap hat, der kennt diese Momente. Manchmal braucht man einfach Hilfe. Das ist oft gar nichts Großes. Das ist eine Kleinigkeit. Und ja, aber ohne ist man aufgeschmissen und mit hilft es einem einfach richtig viel weiter. Das ist auch so eine Sache, die eine große Rolle spielt bei der Nachbarschaftshilfe Hörnerdörfer. Mir helfet. Und heute Morgen waren die bei uns im Kaffeeklatsch zu Gast. Wir hören da gleich nochmal rein.

0: Es ist Donnerstag, es ist der 18. Juni hier bei Allgäu Hit. Begleitung bei Fahrten zu Arzt oder Apotheke, Besuchsdienste, Betreuungsdienste wie Spaziergänge, Friedhofsbesuche oder auch die Erledigung von Einkaufen. Genau bei all diesen Dingen unterstützt der Verein Mir helfet Nachbarschaftshilfe Hörnerdörfer. Beschleunigt wurde die Gründung durch Corona. Erste Überlegungen gab es aber schon im Frühjahr 2019. So hat es uns die erste Vorsitzende Iris Fiesel heute Morgen im Kaffeeklatsch erzählt.
1: Wir sind insgesamt ungefähr 7500 Einwohner und die Gemeinden ist Balderschwang, Obermeißelstein, Fischen, Bolsterlang und Ofterschwang. Das sind jetzt diese fünf Gemeinden, die dazugehören. Und wir haben damals bei der Gründung auch ermittelt, wie alt ist die Bevölkerung und waren wir die Zahlen von 2009 bis 2019. Und da hat sich eigentlich die Zahl der über 80-Jährigen mehr als verdoppelt. Und wir waren ja dann noch kein Verein. Wir hätten nicht tätig werden dürfen. Das war ja auch versicherungs- und rechtlich eine schwierige Situation. Und da hat uns die evangelische Kirche gecasht. Also die hat gesagt, okay, ihr macht das unter unserem Dach. Ja. Waren wir da auch rechtlich safe? Also so haben ganz viele zusammengeholfen. Die Gemeinde, die Kirche und das war eigentlich eine super Aktion.
0: Hand in Hand auf unterschiedlichen Ebenen. Gemeinsam steht im Vordergrund. Rund 22 Personen hat der Verein als Unterstützer und rund 300 Einsätze wurden im vergangenen Jahr organisiert.
1: Was sehr viel nachgefragt wird, ist eigentlich Fahrten. Kann mich jemand zum Arzt begleiten oder kann mir jemand einkaufen? Das ist ganz viel. Was auch immer nachgefragt wird, ist einfach sich mal zu jemandem hinsetzen oder ein Spiel machen oder mit dem einen Spaziergang machen, sodass wir den Tag ein bisschen füllen. Dadurch natürlich auch die Angehörigen entlasten, die sagen, ich kann meine Mutter nicht mehr 2, 3, 4 Stunden alleine lassen. Bitte hockt euch doch mal zu der und dann kann ich entspannt gehen. Solche Situationen.
0: Das ganze Gespräch mit Iris Fiesel von der Nachbarschaftshilfe Hörnerdörfer e.V. könnt ihr wie immer auf unserer Homepage nachhören, allgäuhit.de. Kultur und Tradition, Erholung und Action, das alles ist in Waltenhofen möglich. Wie liebenswert der Ort ist, das erzählt Bürgermeister Stefan Sommer uns dann morgen im Kaffeeklatsch zwischen 9 und 10.

0: Es wird Zeit für den Feierabend hier in der Drive Time. Ich werde mich jetzt verziehen, irgendwohin, wo es kühl ist und wo es was Kühles zu trinken gibt. Ich wünsche euch einen tollen Abend, wie immer ihr den gestaltet. Morgen früh ab 6 der nächste Allgäuwecker mit Mario und Daltrozzo. Ab 14 Uhr bin ich wieder da und dann gehen wir zusammen in heißes Sommerwochenende. Ich bin Uschi Binkert. Servus, wird's euch.
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2: Ich bin David Büchner. Beim umkämpften Sparpaket für stabile Krankenkassenbeiträge verschafft sich die schwarz-rote Koalition noch etwas mehr Zeit. Der Gesetzentwurf soll nicht schon in der nächsten Woche im Bundestag zur Abstimmung kommen, sondern erst in der letzten Sitzungswoche vor der Sommerpause Anfang Juli.
3: Bei so einer wichtigen Entscheidung gehe Sorgfalt vor Schnelligkeit, heißt es von Union und SPD. Damit bleibt aber auch mehr Zeit für das Gezerre um die Reform, mit der eigentlich niemand zufrieden ist. Die Pharmabranche droht, weniger in Deutschland zu investieren. Ärzte klagen, ihre Arbeit würde sich noch weniger lohnen. Patienten sollen mehr zuzahlen, die Mitversicherung von Ehepartnern soll eingeschränkt werden. Aus Berlin Jan-Henner Reitze.
2: Deutschland und die Ukraine wollen gemeinsam ein Luftverteidigungssystem gegen ballistische Raketen entwickeln. Dazu sei eine Übereinkunft unterzeichnet worden, teilte Verteidigungsminister Boris Pistorius am Rande einer Tagung der NATO-Verteidigungsminister und der Ukraine-Kontaktgruppe mit. Die Unterstützer der Ukraine sammelten auch weitere Militärhilfe für das Land. Deutschland beteiligt sich mit knapp 350 Millionen Euro. Bei der Frühjahrskonferenz der Innenminister von Bund und Ländern in Hamburg sorgen die Vorschläge zur Eindämmung von Gewalt bei Fußballspielen für reichlich Diskussionsstoff. Sachsens Innenminister Armin Schuster will Tickets mit Namen.
4: Schuster will beim Dauerthema Pyrotechnik weiterkommen und zunächst in Pilotprojekten mit einigen Vereinen personalisierte Tickets ausgeben. Er argumentiert, Stadionverbote macht nur Sinn, wenn man sie auch kontrollieren kann. Hessens Innenminister Poseck macht sich ebenfalls für ein konsequentes Verbot von Pyrotechnik stark. Von einer Pflicht, nur noch Tickets, auf denen der Name steht, auszugeben, hält er aber nichts. Befeuert haben die Debatte schwere Ausschreitungen im Zweitligaspiel zwischen Dynamo Dresden und Hertha BSC. Aus Berlin, Dirk Zeitler.
2: Der bei einem begleiteten Freigang in Niedersachsen geflohene Mörder ist in Italien festgenommen worden. Die Polizei fand den zu lebenslanger Haft verurteilten Mann in einem Krankenhaus, teilte das Landeskriminalamt Niedersachsen mit. Er war in einen Unfall verwickelt und wurde in der Klinik behandelt. Der 42-Jährige war am Dienstag in Peine auf einem Motorrad geflohen.
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5: Mit Leon Dauter. Die Chirurgiepraxis am Mühlbach in Kaufbeuren bietet eine eng verzahnte orthopädische und handchirurgische Versorgung in Zusammenarbeit mit dem Klinikum Kaufbeuren. Patientinnen und Patienten profitieren von kurzen Wegen, einer durchgängigen Behandlung und der schnellen Versorgung auch bei Arbeits- und Unfallverletzungen. Und in Memmingen hat ein gemeldeter Waffenfund am gestrigen Mittwoch einen größeren Polizeieinsatz ausgelöst. Der 21-jährige Tatverdächtige wurde später gestellt. Bei der sichergestellten Pistole handelte es sich jedoch um eine Spielzeugwaffe. Dennoch wird nun wegen eines Verstoßes gegen das Waffengesetz ermittelt.
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6: Heute Nacht bleibt alles ruhig, trocken und oft auch klar. Die Tiefstwerte 19 bis 13 Grad. Der Freitagmorgen erst sonnig, dann wird es ab Mittag schwül heiß. 30 bis 34 Grad. Und nachmittags ziehen dann von Vorarlberg lokal Hitzegewitter rein, die sich abends bis ins Unterland ausregnen. Der Samstag wird schön und heiß. Auch da wieder ein kleines Schauerrisiko mit dabei. Sonntag und Montag gehen sonnig und rekordverdächtig heiß weiter. Auch hier sind bis zu 35 Grad drin.
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7: Normaler Verkehr im Sendegebiet. Ich wünsche euch eine gute Fahrt.
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2: Chirurgiepraxis am Mühlbach setzt auf eng vernetzte orthopädische Versorgung. Spielzeugpistole sorgt für großen Polizeieinsatz in Memmingen. Das Wetter? Auch am Nachmittag und Abend sonnig und heiß. Die Temperaturen sinken leicht auf 28 Grad. Ich bin Leon Dauter. Die Kaufbeurer Chirurgiepraxis am Mühlbach setzt auf eine eng vernetzte orthopädische und handchirurgische Versorgung aus einer Hand. Das erfahrene Team rund um Dr. Stüber, Dr. Albert und Sabine Smia behandelt von der Diagnose über Operationen bis zur Nachsorge alles nahtlos im Zusammenspiel mit dem Klinikum Kaufbeuren. Ein Schwerpunkt liegt auf der Handchirurgie und der engen Zusammenarbeit mit dem Klinikum sorgt für kurze Wege und schnelle Hilfe. Auch Arbeits- und Unfallverletzungen werden dort als D-Arztstelle umfassend versorgt. Das Naturbad in Haldenwang öffnet am morgigen Freitag wieder seine Tore und startet in die Badesaison 2026. Noch vor wenigen Tagen stand die Öffnung wegen massiver Wasserknappheit auf der Kippe. Die Quellen im Gemeindegebiet führten deutlich weniger Wasser als üblich, sodass der Betrieb zunächst nicht möglich war. Nun konnte die Gemeinde jedoch durch zusätzliche Zuflüsse und weitere Maßnahmen zur Sicherung der Wasserversorgung grünes Licht geben. Damit ist der Badebetrieb ab morgen wieder möglich, sehr zur Erleichterung vieler Familien und Badegäste. In Memmingen hat gestern Mittag eine gemeldete Person mit einer Pistole einen größeren Polizeieinsatz ausgelöst. Ein Zeuge hatte die Polizei informiert, dass ein Mann in der Luitpoldstraße mit einer Waffe unterwegs sei. Die Beamten starteten daraufhin sofort eine Fahndung und konnten den 21-Jährigen wenig später antreffen. Die mitgeführte Pistole wurde sichergestellt. Wie sich herausstellte, handelte es sich jedoch lediglich um eine Spielzeugwaffe. Trotzdem wird nun wegen eines Verstoßes gegen das Waffengesetz gegen den 21-Jährigen ermittelt. Der Fußballregionalligist FC Memmingen ist gestern Abend in die Sommervorbereitung gestartet. Bei noch erträglichen Temperaturen begrüßte Cheftrainer Matthias Günes einen vollständigen Kader mit 25 Spielern, darunter auch alle 7 Sommerneuzugänge. In den kommenden Tagen dürfte die angekündigte Hitze die schweißtreibenden Einheiten zusätzlich erschweren. Im Fokus steht zunächst der konditionelle Aufbau. Bereits am Samstag folgt das erste Testspiel beim SVO Germeringen.
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3: Ein bisschen kühler wird's heute Nacht wieder. 13 bis 19 Grad sind so die Tiefstwerte, je nachdem, wo ihr seid. Ansonsten ist es oft klar. Morgen dann Sonne gleich ab in der Früh und ab Mittag wird's ganz schön schwül heiß. Das Thermometer geht auf 30 bis 34 Grad hoch. Kein Wunder, da kriegen wir nachmittags dann auch mal Hitzegewitter oder auch abends dann Richtung Unterland. Am Samstag wieder schön und heiß. Auch da immer im Auge behalten, dass es zwischendurch mal scheppern kann. Sonntag und Montag, es geht gerade so weiter. Sonnig, meist trocken und sehr, sehr warm. 30 bis 35 Grad die Höchstwerte.
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4: Normaler Verkehr im Sendegebiet. Ich wünsche euch eine gute Fahrt.
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1: Ich bin David Büchner. Nach dem Abkommen zwischen den USA und dem Iran hat US-Vizepräsident J.D. Vance den offiziellen Beginn der nächsten Verhandlungsphase verkündet. Die im Abkommen vorgesehene Frist von 60 Tagen habe heute offiziell begonnen, sagte Vance. Jetzt werden bisher ungelöste Fragen ausgehandelt. Dazu gehören zentrale Fragen zum iranischen Atomprogramm und der Umgang mit den Beständen hoch angereicherten Urans. Beim umstrittenen Sparpaket für stabile Krankenkassenbeiträge verschafft sich die schwarz-rote Koalition noch etwas mehr Zeit. Der Gesetzentwurf soll nicht schon in der nächsten Woche im Bundestag zur Abstimmung kommen, sondern erst in der letzten Sitzungswoche vor der Sommerpause Anfang Juli.
2: Bei so einer wichtigen Entscheidung gehe Sorgfalt vor Schnelligkeit, heißt es von Union und SPD. Damit bleibt aber auch mehr Zeit für das Gezerre um die Reform, mit der eigentlich niemand zufrieden ist. Die Pharmabranche droht, weniger in Deutschland zu investieren. Ärzte klagen, ihre Arbeit würde sich noch weniger lohnen. Patienten sollen mehr zuzahlen, die Mitversicherung von Ehepartnern soll eingeschränkt werden. Und die Krankenkassen sagen schon, das Sparpaket reiche nicht aus, um beim Thema längerfristig für Ruhe zu sorgen. Aus Berlin Jan-Henner Reitze.
1: Pendler müssen sich ab Oktober auf bis zu 80 Minuten längere Fahrzeiten im Fernverkehr zwischen Berlin und Hannover einstellen. Grund ist die Generalsanierung der Bahnstrecke.
3: Die 80 Minuten mehr Fahrzeit ab Oktober bedeuten, dass Reisende zwischen Hannover und Berlin rund doppelt so lange brauchen, um an ihr Ziel zu kommen. Aktuell liegt die Fahrzeit, wenn alles glatt läuft, bei 100 Minuten. Die Bauarbeiten bedeuten nicht nur für Pendler und Reisende zwischen Niedersachsen und Berlin Verzögerungen. Betroffen sind auch Fahrten Richtung Nordrhein-Westfalen. Die Strecke zwischen Lehrte bei Hannover und Berlin wird zwischen Oktober und Ende 2027 saniert. Lea Matschula, Nachrichtenredaktion.
1: Der bei einem begleiteten Freigang in Niedersachsen geflohene Mörder ist in Italien festgenommen worden. Die Polizei fand den zu lebenslanger Haft verurteilten Mann in einem Krankenhaus, teilte das Landeskriminalamt Niedersachsen mit. Er war in einen Unfall verwickelt und wurde in der Klinik behandelt. Der Mann war am Dienstag in Peine auf einem Motorrad geflohen.
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4: Mit Leon Dauter. In Seeg ist eine 34-jährige Frau Opfer eines Online-Betrugs geworden und hat dabei rund 1.000 Euro verloren. Die Verkäuferin wollte Spielzeug im Internet verkaufen und gab über einen gefälschten Bezahllink unbemerkt eine Zahlung frei. Die Polizei warnt vor solchen Betrugsmaschen und ermittelt. Und in Sonthofen ist eine 80-jährige Radfahrerin gestern Nachmittag von einem Hund ins Bein gebissen und dabei leicht verletzt worden. Gegen die 24-jährige Hundehalterin hat die Polizei ein Strafverfahren wegen fahrlässiger Körperverletzung eingeleitet.
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5: Heute Nacht bleibt alles ruhig, trocken und oft auch klar. Die Tiefstwerte 19 bis 13 Grad. Der Freitagmorgen erst sonnig, dann wird's ab Mittag schwülheiß. 30 bis 34 Grad. Und nachmittags ziehen dann von Vorarlberg lokal Hitzegewitter rein, die sich abends bis ins Unterland ausregnen. Der Samstag wird schön und heiß. Auch da wieder ein kleines Schauerrisiko mit dabei. Sonntag und Montag gehen sonnig und rekordverdächtig heiß weiter. Auch hier sind bis zu 35 Grad drin.
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6: Normaler Verkehr im Sendegebiet. Ich wünsche euch eine gute Fahrt.
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1: Ein bisschen kühler wird's heute Nacht wieder. 13 bis 19 Grad sind so die Tiefstwerte, je nachdem, wo ihr seid. Ansonsten ist es oft klar. Morgen dann Sonne gleich ab in der Früh und ab Mittag wird's ganz schön schwül heiß. Das Thermometer geht auf 30 bis 34 Grad hoch. Kein Wunder, da kriegt man nachmittags dann auch mal Hitzegewitter oder auch abends dann Richtung Unterland. Am Samstag wieder schön und heiß. Auch da immer im Auge behalten, dass es zwischendurch mal scheppern kann. Sonntag und Montag, es geht gerade so weiter. Sonnig, meist trocken und sehr warm. 30 bis 35 Grad die Höchstwerte.
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2: Normaler Verkehr im Sendegebiet. Ich wünsche euch eine gute Fahrt.
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1: Ich bin Barbit Büchner. In Brüssel hat der EU-Gipfel der Staats- und Regierungschefs begonnen. Unter anderem soll dabei über das Abkommen zum Ende des Iran-Kriegs gesprochen werden. Ein weiteres Thema sind die Beziehungen zu China.
2: Es gibt verschiedene große Themen bei dem EU-Gipfel. Ganz sicher werden die Teilnehmer des gerade beendeten G7-Gipfels über die US-Sicht auf den Krieg mit dem Iran berichten. Und natürlich ist das zunehmende wirtschaftliche Gewicht Chinas ein Thema. Keine Konfrontation, heißt es in Brüssel, aber beispielsweise weniger Abhängigkeit von chinesischen Rohstoffen. Und ganz sicher wird man auch jetzt wieder über die EU-Haushaltsplanung bis 2034 sprechen. Knapp 1,8 Billionen Euro will die Kommission ausgeben. Darüber gibt es jede Menge Streit. Aus Brüssel, Dieter Ebeling.
1: Nach dem Abkommen zwischen den USA und dem Iran hat US-Vizepräsident J.D. Vance den offiziellen Beginn der nächsten Verhandlungsphase verkündet. Die im Abkommen vorgesehene Frist von 60 Tagen habe heute offiziell begonnen, sagte Vance. Jetzt werden bisher ungelöste Fragen ausgehandelt. Dazu gehören zentrale Fragen zum iranischen Atomprogramm und der Umgang mit den Beständen hoch angereicherten Urans. Der bei einem begleiteten Freigang in Niedersachsen geflohene Mörder ist in Italien festgenommen worden. Die Polizei fand den zu lebenslanger Haft verurteilten Mann in einem Krankenhaus.
3: Es war eine spektakuläre Flucht aus dem Knast und gut organisiert. Rauf auf ein Motorrad und weg über die Grenze. Doch dann nur wenige Tage später der Crash. Ein Unfall hier in Norditalien. Der Mann landete im Krankenhaus. Und die Polizei hier, die bereits Hinweise hatte, nahm den gesuchten Mörder fest. Der hatte eine junge Frau erstochen, war zu einer lebenslangen Haftstrafe verurteilt worden und soll nun zurückgebracht werden nach Deutschland. Aus Italien, Claudia Wächter.
1: Und zum Sport. Ein Handelfmeter sorgte für den späten Ausgleich. Bei der Fußball-WM haben sich Tschechien und Südafrika 1:1 unentschieden getrennt. Dadurch haben beide Teams noch die Chance auf das Weiterkommen. Gepfiffen hat bei dem Spiel zum ersten Mal bei dieser WM eine Frau. Als Schiedsrichterin kam die US-Amerikanerin Tori Penso zum Einsatz.
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4: Mit Leon Dauter. In Kempten hat eine 91-jährige Frau ihre Pflegekraft angegriffen und anschließend verletzt. Die Seniorin trat der Pflegerin nach Angaben der Polizei gegen den Oberschenkel und beleidigte sie. Die Geschädigte erlitt dabei eine Prellung und fällt voraussichtlich mindestens eine Woche aus. Und in Sonthofen ist eine 80-jährige Radfahrerin am Mittwochnachmittag von einem Hund ins Bein gebissen und dabei verletzt worden. Gegen die 24-jährige Hundehalterin hat die Polizei ein Strafverfahren wegen fahrlässiger Körperverletzung eingeleitet.
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5: Heute Nacht bleibt alles ruhig, trocken und oft auch klar. Die Tiefstwerte 19 bis 13 Grad. Der Freitagmorgen erst sonnig, dann wird's ab Mittag schwül heiß. 30 bis 34 Grad. Und nachmittags ziehen dann von Vorarlberg lokal Hitzegewitter rein, die sich abends bis ins Unterland ausregnen. Der Samstag wird schön und heiß. Auch da wieder ein kleines Schauerrisiko mit dabei. Sonntag und Montag gehen sonnig und rekordverdächtig heiß weiter. Auch hier sind bis zu 35 Grad drin.
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6: Normaler Verkehr im Sendegebiet. Ich wünsche euch eine gute Fahrt.
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1: Ein bisschen kühler wird's heute Nacht wieder. 13 bis 19 Grad sind so die Tiefstwerte, je nachdem, wo ihr seid. Ansonsten ist es oft klar. Morgen dann Sonne gleich ab in der Früh und ab Mittag wird's ganz schön schwül heiß. Das Thermometer geht auf 30 bis 34 Grad hoch. Kein Wunder, da kriegen wir nachmittags dann auch mal Hitzegewitter oder auch abends dann Richtung Unterland. Am Samstag wieder schön und heiß. Auch da immer im Auge behalten, dass es zwischendurch mal scheppern kann. Sonntag und Montag, es geht gerade so weiter. Sonnig, meist trocken und sehr, sehr warm. 30 bis 35 Grad die Höchstwerte.
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2: Normaler Verkehr im Sendegebiet. Ich wünsche euch eine gute Fahrt.

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1: Ich bin Ursula Winkler. Die USA und der Iran haben ein Rahmenabkommen unterzeichnet. Laut Pakistan öffnet damit nun die Straße von Hormuz wieder und die USA beenden umgehend die Seeblockade iranischer Häfen. Die Kriegsparteien kommen voraussichtlich morgen in der Schweiz zusammen.
2: Hier in den USA hagelt es Kritik am Abkommen mit dem Iran. Der Schiffsverkehr durch die Straße von Hormuz bleibt verhalten. Der Iran hat mehr Kontrolle über die Meerenge als vor dem Krieg. Das Regime in Teheran ist in neuer Besetzung weiterhin stabil an der Macht. Das Raketenprogramm ist intakt und über das Atomprogramm und die Uranbestände wird weiter verhandelt, wie vor dem Krieg. Im Libanon gab es unterdessen erneut israelische Angriffe und hier fragen viele, was sollte das Ganze? Tina Eck, USA.
1: Einen Tag nach dem G7-Gipfel ist Bundeskanzler Merz mit Staats- und Regierungschefs der anderen EU-Staaten zusammengekommen. Bei dem Gipfeltreffen in Brüssel wollen die Spitzenpolitiker unter anderem über das Abkommen zum Ende des Iran-Kriegs sprechen. Ein weiteres Thema sind die Beziehungen zu China. Mit staatlicher Förderung exportiert das Land viel, kauft wenig ein und erzielt Rekordüberschüsse. Die so oftmals billigere chinesische Konkurrenz setzt Europas Industrie zu. Bei der Frühjahrskonferenz der Innenminister von Bund und Ländern in Hamburg sorgen die Vorschläge zur Eindämmung von Gewalt im Umfeld von Fußballspielen für reichlich Diskussionsstoff. Sachsens Innenminister Schuster sieht den Moment gekommen, um die seit Jahren umstrittene Forderung nach dem Verkauf von Tickets mit Namen voranzubringen.
3: Schuster will beim Dauerthema Pyrotechnik weiterkommen und zunächst in Pilotprojekten mit einigen Vereinen personalisierte Tickets ausgeben. Er argumentiert, Stadionverbote macht nur Sinn, wenn man sie auch kontrollieren kann. Hessens Innenminister Poseck macht sich ebenfalls für ein konsequentes Verbot von Pyrotechnik stark. Von einer Pflicht, nur noch Tickets, auf denen der Name steht, auszugeben, hält er aber nichts. Befeuert haben die Debatte schwere Ausschreitungen im Zweitligaspiel zwischen Dynamo Dresden und Hertha BSC. Doc Zeitler, Berlin.
1: Zum Fußball. Bei der WM haben sich Tschechien und Südafrika 1:1 unentschieden getrennt. Beide Teams hatten ihre Auftaktspiele verloren und standen unter Zugzwang. Nun haben beide Teams noch die Chance auf das Weiterkommen. Gepfiffen hat bei dem Spiel zum ersten Mal bei dieser WM eine Frau. Als Schiedsrichterin kam die US-Amerikanerin Tori Penso zum Einsatz.
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4: Mit Leon Dauter. In Seeg ist eine 34-jährige Frau Opfer eines Online-Betrugs geworden und hat dabei rund 1.000 Euro verloren. Die Verkäuferin wollte Spielzeug im Internet verkaufen und gab über einen gefälschten Bezahllink unbemerkt eine Zahlung frei. Die Polizei warnt vor solchen Betrugsmaschen und ermittelt. Und in Sonthofen ist eine 80-jährige Radfahrerin gestern Nachmittag von einem Hund ins Bein gebissen und dabei leicht verletzt worden. Gegen die 24-jährige Hundehalterin hat die Polizei ein Strafverfahren wegen fahrlässiger Körperverletzung eingeleitet.
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5: Heute Nacht bleibt alles ruhig, trocken und oft auch klar. Die Tiefstwerte 19 bis 13 Grad. Der Freitagmorgen erst sonnig, dann wird's ab Mittag schwül heiß. 30 bis 34 Grad und nachmittags ziehen dann von Vorarlberg lokal Hitzegewitter rein, die sich abends bis ins Unterland ausregnen. Der Samstag wird schön und heiß, auch da wieder ein kleines Schauerrisiko mit dabei. Sonntag und Montag gehen sonnig und rekordverdächtig heiß weiter. Auch hier sind bis zu 35 Grad drin.
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6: Die A7 Richtung Ulm zwischen Memmingen Süd und Kreuzmemmingen Baustelle. Gesperrt von heute ca. 22 Uhr bis morgen ca. 2 Uhr. Die B32 Ravensburg Richtung Sigmaringen zwischen Abzweig nach Etteshofen und Steig in beiden Richtungen Vorsicht. Eine Person auf der Fahrbahn. Ich wünsche eine gute und sichere Fahrt.
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1: Ein bisschen kühler wird's heute Nacht wieder. 13 bis 19 Grad sind so die Tiefstwerte, je nachdem, wo ihr seid. Ansonsten ist es oft klar. Morgen dann Sonne gleich ab in der Früh und ab Mittag wird's ganz schön schwül heiß. Das Thermometer geht auf 30 bis 34 Grad hoch. Kein Wunder, da kriegen wir nachmittags dann auch mal Hitzegewitter oder auch abends dann Richtung Unterland. Am Samstag wieder schön und heiß. Auch da immer im Auge behalten, dass es zwischendurch mal scheppern kann. Sonntag und Montag, es geht gerade so weiter. Sonnig, meist trocken und sehr, sehr warm. 30 bis 35 Grad die Höchstwerte.
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2: Die A7 Richtung Ulm zwischen Memmingen Süd und Kreuz Memmingen. Baustelle gesperrt von heute ca. 22 Uhr bis morgen ca. 2 Uhr. Ich wünsche euch eine gute Fahrt.

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1: Ich bin Ursula Winkler. Die Vereinbarung zwischen den USA und dem Iran sieht ein Ende der Kämpfe und die Öffnung der Straße von Hormuz vor. Das sei ein großer Schritt nach vorn, dass dort die Waffen schweigen, dass auch die freie Durchfahrt durch die Straße von Hormuz wieder gewährleistet wird, sagte Bundeskanzler Merz vor einem Treffen der Staats- und Regierungschefs der EU in Brüssel.
2: Und damit das auch so bleibt, kann Deutschland einen Beitrag leisten, etwa bei der Minenräumung. Dazu braucht es ein Mandat des Bundestags, betont Merz. Und das werde in Ruhe in Deutschland beraten werden, auch im Lichte der Entwicklungen der nächsten Tage. Nach der Verkündung des Abkommens zwischen den USA und dem Iran hat US-Vizepräsident Vance den offiziellen Beginn der nächsten Verhandlungsphase verkündet. Innerhalb von 60 Tagen sollen Streitpunkte wie die Zukunft des iranischen Atomprogramms geklärt werden. Dirk Zeitler, Berlin.
1: Ein erster Entwurf des SPD-geführten Arbeitsministeriums zur Reform der Arbeitszeit stößt auf Kritik aus der Wirtschaft und von der Union. Arbeitgeberpräsident Dulger nennt den Entwurf etwa eine Ansammlung gewerkschaftlicher Maximalpositionen.
3: Gesetzliche Vorschriften zur Arbeitszeit flexibler machen, das haben sich Union und SPD in ihrem Koalitionsvertrag vorgenommen und das Thema hat schon große Diskussionen ausgelöst. Nach dem ersten Entwurf soll die maximale Arbeitszeit von 8 Stunden pro Tag grundsätzlich bestehen bleiben, ist für Arbeitgeber und Gewerkschaften aber einfacher werden stattdessen tariflich eine maximale Wochenarbeitszeit zu vereinbaren. Neben der Arbeitgeberseite geht das auch der Union nicht weit genug. Tenor auch in Berufen ohne Tarifbindung müsse mehr Flexibilität her. Jan-Henner Reitze, Berlin.
1: Seit der Entspannung im Nahen Osten sinken die Spritpreise zügig und kommen dem Niveau vor Kriegsbeginn immer näher. Diesel kostete zuletzt im bundesweiten Tagesdurchschnitt nur noch 3 Cent pro Liter mehr als am 27. Februar, dem letzten Tag vor Kriegsbeginn. Das geht aus Zahlen des ADAC hervor. Super E10 war gut 6 Cent teurer. Zum Fußball. Bei der WM haben sich Tschechien und Südafrika 1:1 unentschieden getrennt. Beide Teams hatten ihre Auftaktspiele verloren und standen unter Zugzwang. Nun haben beide Teams noch die Chance auf das Weiterkommen. Gepfiffen hat bei dem Spiel zum ersten Mal bei dieser WM eine Frau. Als Schiedsrichterin kam die US-Amerikanerin Tori Penso zum Einsatz.
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4: Mit Leon Dauter. In Kempten hat eine 91-jährige Frau ihre Pflegekraft angegriffen und anschließend verletzt. Die Seniorin trat der Pflegerin nach Angaben der Polizei gegen den Oberschenkel und beleidigte sie. Die Geschädigte erlitt dabei eine Prellung und fällt voraussichtlich mindestens eine Woche aus. Und in Sonthofen ist eine 80-jährige Radfahrerin am Mittwochnachmittag von einem Hund ins Bein gebissen und dabei verletzt worden. Gegen die 24-jährige Hundehalterin hat die Polizei ein Strafverfahren wegen fahrlässiger Körperverletzung eingeleitet.
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5: Heute Nacht bleibt alles ruhig, trocken und oft auch klar. Die Tiefstwerte 19 bis 13 Grad. Der Freitagmorgen erst sonnig, dann wird's ab Mittag schwül heiß. 30 bis 34 Grad. Und nachmittags ziehen dann von Vorarlberg lokal Hitzegewitter rein, die sich abends bis ins Unterland ausregnen. Der Samstag wird schön und heiß. Auch da wieder ein kleines Schauerrisiko mit dabei. Sonntag und Montag gehen sonnig und rekordverdächtig heiß weiter. Auch hier sind bis zu 35 Grad drin.
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6: Die A7, Füssenreuther Richtung Ulm, zwischen Memmingen Süd und Kreuz Memmingen. Baustelle gesperrt von heute ca. 22 Uhr bis morgen ca. 2 Uhr. Ich wünsche eine gute und sichere Fahrt.
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1: Ein bisschen kühler wird's heute Nacht wieder. 13 bis 19 Grad sind so die Tiefstwerte, je nachdem, wo ihr seid. Ansonsten ist es oft klar. Morgen dann Sonne gleich ab in der Früh und ab Mittag wird's ganz schön schwül heiß. Das Thermometer geht auf 30 bis 34 Grad hoch. Kein Wunder, da kriegen wir nachmittags dann auch mal Hitzegewitter oder auch abends dann Richtung Unterland. Am Samstag wieder schön und heiß. Auch da immer im Auge behalten, dass es zwischendurch mal scheppern kann. Sonntag und Montag, es geht gerade so weiter. Sonnig, meist trocken und sehr, sehr warm. 30 bis 35 Grad die Höchstwerte.
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2: Die A7 Richtung Ulm zwischen Memmingen Süd und Kreuz Memmingen. Baustelle gesperrt von heute ca. 22 Uhr bis morgen ca. 2 Uhr. Ich wünsche euch eine gute Fahrt.

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1: Ich bin Ursula Winkler. Die wochenlange US-Seeblockade iranischer Häfen ist nach Angaben des US-Militärs aufgehoben. Die Durchfahrt von Schiffen mit Start oder Ziel im Iran werde auf Anweisung von US-Präsident Trump nicht mehr verhindert, teilte das zuständige Regionalkommando mit. Die US-Streitkräfte würden aber weiterhin in der Region stationiert bleiben. Hintergrund ist das mit dem Iran geschlossene Rahmenabkommen, das unter anderem eine freie Durchfahrt durch die Straße von Hormuz vorsieht. Die Bundesregierung will das umstrittene Sparpaket zur Stabilisierung der Krankenkassenbeiträge noch vor der Sommerpause auf den Weg bringen. Das wird aber knapp. Die Abstimmung ist von der Tagesordnung der Bundestagssitzung nächste Woche verschwunden. Damit bleibt für die Verabschiedung nur noch die letzte Sitzungswoche vor der Sommerpause Anfang Juli.
2: Bei so einer wichtigen Entscheidung gehe Sorgfalt vor Schnelligkeit, heißt es von Union und SPD. Damit bleibt aber auch mehr Zeit für das Gezerre um die Reform, mit der eigentlich niemand zufrieden ist. Die Pharmabranche droht, weniger in Deutschland zu investieren. Ärzte klagen, ihre Arbeit würde sich noch weniger lohnen. Patienten sollen mehr zuzahlen, die Mitversicherung von Ehepartnern soll eingeschränkt werden. Und die Krankenkassen sagen schon, das Sparpaket reiche nicht aus, um beim Thema längerfristig für Ruhe zu sorgen. Jan-Henner Reitze, Berlin.
1: Ein verurteilter Mörder kann bei einem Freigang aus der JVA-Zelle Niedersachsen fliehen. Jetzt ist der 42-Jährige in Italien festgenommen worden. Die Polizei fand den Geflüchteten in einem Krankenhaus, erklärte das Landeskriminalamt Niedersachsen.
3: Es war eine spektakuläre Flucht aus dem Knast und gut organisiert. Rauf auf ein Motorrad und weg über die Grenze. Doch dann nur wenige Tage später der Crash. Ein Unfall hier in Norditalien. Der Mann landete im Krankenhaus. Und die Polizei hier, die bereits Hinweise hatte, nahm den gesuchten Mörder fest. Der hatte eine junge Frau erstochen, war zu einer lebenslangen Haftstrafe verurteilt worden und soll nun zurückgebracht werden nach Deutschland. Claudia Wächter, Italien.
1: Zum Fußball. Mit einem 4:1 gegen Bosnien-Herzegowina ist die Schweiz der K.O.-Phase der WM einen großen Schritt näher gekommen. Die Schweiz geht nun mit 4 Punkten ins letzte Gruppenspiel gegen Co-Gastgeber Kanada. Bosnien hat mit nur einem Zähler aus 2 Spielen dagegen keine guten Karten mehr. In der Partie davor hatten sich Tschechien und Südafrika 1:1 unentschieden getrennt.
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4: Der Sommer ist da und das zeigt er uns heute mit 30 bis 34 Grad, die wir am Nachmittag erreichen werden. Es wird auch ein bisschen schwül. Kein Wunder, da sind dann auch mal nachmittags, abends einzelne Gewitter drin. Der Samstag wird dann genauso schön und heiß wieder. Auch da wieder mit einer kleinen Gewitterwahrscheinlichkeit. Sonntag und Montag machen mit. Wieder 30 bis 35 Grad in den Höchstwerten.
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5: Die A7 Füssen-Reutte Richtung Ulm zwischen Memmingen Süd und Kreuz Memmingen Baustelle. Gesperrt von gestern ca. 22 Uhr bis heute ca. 2 Uhr. Ich wünsche eine gute Fahrt.
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1: Ich bin Ursula Winkler. Nach der Unterzeichnung des Rahmenabkommens durch die USA und den Iran soll die Straße von Hormuz wieder öffnen und die USA haben die Seeblockade iranischer Häfen beendet. Die Kriegsparteien kommen voraussichtlich bald in der Schweiz zusammen.
2: Hier in den USA hagelt es Kritik am Abkommen mit dem Iran. Der Schiffsverkehr durch die Straße von Hormuz bleibt verhalten. Der Iran hat mehr Kontrolle über die Meerenge als vor dem Krieg. Das Regime in Teheran ist in neuer Besetzung weiterhin stabil an der Macht. Das Raketenprogramm ist intakt und über das Atomprogramm und die Uranbestände wird weiter verhandelt, wie vor dem Krieg. Im Libanon gab es unterdessen erneut israelische Angriffe und hier fragen viele, was sollte das Ganze? Tina Eck, USA.
1: Die EU verlängert ihre Wirtschaftssanktionen gegen Russland erstmals nicht nur um 6, sondern um 12 Monate. Eine entsprechende Entscheidung trafen die Staats- und Regierungschefs der Mitgliedstaaten am Abend bei ihrem Juni-Gipfel in Brüssel. In den vergangenen Jahren hatte stets der damalige ungarische Regierungschef Orbán eine einjährige Verlängerung blockiert. Der neue Ministerpräsident Mocsua gilt als deutlich russlandkritischer als sein Vorgänger, der enge Kontakte zu Kreml-Chef Putin pflegte. Nächster Streik im Tarifkonflikt im Handel. Heute ruft die Gewerkschaft Verdi unter anderem Beschäftigte der Möbelhauskette IKEA dazu auf, nicht zu arbeiten.
3: Milliardenumsätze, aber beim Personal komme davon so gut wie nichts an, gerade bei IKEA kritisiert Verdi. Das Möbelhaus stehe wirtschaftlich gut da, plane aber dennoch Stellen zu streichen. Die Gewerkschaft geht davon aus, dass sich in mehr als der Hälfte der deutschlandweit 54 IKEA-Filialen Mitarbeitende am Streik beteiligen. Das Unternehmen und auch der Handelsverband erwarten dennoch keine größeren Auswirkungen für Kunden, so wie es auch schon bei anderen Streikaktionen in dem laufenden Tarifkonflikt war. Jan-Henner Reitze, Nachrichtenredaktion.
1: Zum Fußball. Mit einem 4:1 gegen Bosnien-Herzegowina ist die Schweiz der K.O.-Phase der WM einen großen Schritt näher gekommen. Die Schweiz geht nun mit 4 Punkten ins letzte Gruppenspiel gegen Co-Gastgeber Kanada. Bosnien hat mit nur einem Zähler aus 2 Spielen dagegen keine guten Karten mehr. In der Partie davor hatten sich Tschechien und Südafrika 1:1 unentschieden getrennt.
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4: Der Sommer ist da und das zeigt er uns heute mit 30 bis 34 Grad, die wir am Nachmittag erreichen werden. Es wird auch ein bisschen schwül. Kein Wunder, da sind dann auch mal nachmittags, abends einzelne Gewitter drin. Der Samstag wird dann genauso schön und heiß wieder, auch da wieder mit einer kleinen Gewitterwahrscheinlichkeit. Sonntag und Montag machen mit, wieder 30 bis 35 Grad in den Höchstwerten.
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5: Die A7 Füssen-Reutte Richtung Ulm zwischen Memmingen Süd und Kreuz Memmingen Baustelle. Gesperrt von gestern ca. 22 Uhr bis heute ca. 2 Uhr. Ich wünsche eine gute Fahrt.
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1: Ich bin Ursula Winkler. Die Vereinbarung zwischen den USA und dem Iran sieht ein Ende der Kämpfe und die Öffnung der Straße von Hormus vor. Das sei ein großer Schritt nach vorn, dass dort die Waffen schweigen, dass auch die freie Durchfahrt durch die Straße von Hormus wieder gewährleistet wird, sagte Bundeskanzler Merz vor einem Treffen der Staats- und Regierungschefs der EU in Brüssel.
2: Und damit das auch so bleibt, kann Deutschland einen Beitrag leisten, etwa bei der Minenräumung. Dazu braucht es ein Mandat des Bundestags, betont